0: Änderungsland 10, die ist damit aber nicht beendet.
1: Jetzt zum Wetter und zu Michael Mattern.
2: Nach 2 Wochen Dauerhitze stellt sich das Wetter heute um. Im Osten und Süden ist es zwar bis in den Nachmittag hinein oft noch sonnig, von Vorarlberg bis Oberösterreich aber schon am Vormittag zunehmend regnerisch und gewittrig. Heute Nachmittag breiten sich Schauer und Gewitter aufs ganze Land aus und dabei sind Unwetter möglich mit Murenüberflutungen, Hagel und Sturmböen. Höchstwerte heute im Außerfern nur um 18, im Osten vor den Gewittern noch bis zu 37 Grad. Morgen Donnerstag nur noch 20 bis 28 Grad. Dazu anfangs oft bewölkt mit etwas Regen, tagsüber dann immer mehr Sonne.
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1: Im Studio Daniel Teissel. Es ist 3 Uhr. Die EU und China wollen ihren Handelsstreit beruhigen. China dürfte zu Zugeständnissen an die EU bereit sein, berichtet aus Brüssel Tim Kupal.
2: Jährlich exportiert China um 350 Milliarden Euro mehr in die EU als umgekehrt. Dieser Trend sei nicht aufrechtzuerhalten, sagt EU-Handelskommissar Maroš Šefčovič. Beide Seiten, die EU und China, betonen, man wolle einen Handelskrieg verhindern. Um den Austausch relevanter Handelsdaten zu ermöglichen und Handelsströme zu beobachten, habe man einen gemeinsamen Handelsüberwachungsmechanismus vereinbart, als Werkzeug, um den Handel zwischen der EU und China auszugleichen.
3: As a tool to help balance our trade.
2: Bis Oktober soll dieser Überwachungsmechanismus erste Ergebnisse liefern.
3: By October this year.
2: Im Streit um Exportkontrollen für seltene Erden und Permanentmagnete ist China offensichtlich zu Bewegung bereit. Der chinesische Handelsminister Wang Wentao habe versichert, die chinesischen Exportkontrollen würden europäische Lieferketten nicht beeinträchtigen.
1: Nach der Hitzewelle kündigen sich in ganz Österreich in den nächsten Tagen vermehrt Gewitter an. Für Heuschnupfen geplagte Menschen erneut eine Gesundheitsbelastung, denn es steigt dadurch die Allergenbelastung, was unter Umständen Asthmaanfälle auslösen kann, berichtet Christine Linduska.
4: Plötzlich einsetzende Atembeschwerden kurz nach einem heftigen Gewitter wurden erstmals vor knapp 10 Jahren bei tausenden Menschen in Australien beschrieben. Mittlerweile kennt man dieses Phänomen auch in Europa, sagt Markus Berger vom österreichischen Polleninformationsdienst.
5: In Deutschland-Umgebung, also nicht weit weg, es ist auf jeden Fall realistisch, dass es in Österreich auftreten könnte.
4: In der energiegeladenen Gewitterluft platzen die Pollenkörner auf. Winzige Allergene können dadurch tiefer als sonst in die Lunge eindringen. Auch bei Allergikern, die bisher kein Asthma haben. Betroffene sollten sich bei starken Gewittern deshalb in Innenräumen aufhalten und ihre Medikamente immer griffbereit haben. Auch eine FFP2-Maske schützt, wenn man von einem Unwetter überrascht wird.
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1: Frankreich steht nach einem 3:0-Sieg gegen Schweden wie erwartet im Achtelfinale. Jetzt sollten eigentlich Mexiko und Ecuador um den Aufstieg spielen. Der Anpfiff verzögert sich aber um eine Stunde aufgrund von Gewitter und starkem Regen. Jetzt zum Wetter und zu Michael Mattern.
7: Der Mittwoch bringt im Osten und Süden zunächst noch einmal einige Sonnenstunden und heiße 30 bis 37 Grad. Von Vorarlberg bis Oberösterreich hat es heute dagegen nur noch um oder etwas über 20 Grad und hier ziehen schon am Vormittag Regenschauer und Gewitter auf. Die breiten sich am Nachmittag auf ganz Österreich aus und beenden die Hitzewelle. Dabei besteht Unwettergefahr, Murenüberflutungen, Hagel und Sturmböen sind möglich. Morgen Donnerstag zunächst noch Wolken und Regenschauer, tagsüber bald trocken und zunehmend sonnig, bei nur noch 20 bis 28 Grad.
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1: Im Studio Daniel Teissel. Es ist 4 Uhr. Nach 13 Stunden Verhandeln haben sich Bund, Länder und Gemeinden auf Grundzüge einer Staatsreform geeinigt. Viele Details sind noch offen. Unter anderem soll es bundesweit einheitliche Standards für die Elementarpädagogik geben und Fachärztezentren sollen in Zukunft aus einer Hand finanziert werden. Wer sich einen Hund, Reptilien oder Amphibien anschafft, muss ab sofort einen Sachkundenachweis vorlegen. Seit heute gilt in allen Bundesländern eine einheitliche Regelung. Christine Baumgartner berichtet.
2: Wer sich einen Papagei, eine Schlange oder eine Echse zulegen will, muss ab sofort einen 4-stündigen Theoriekurs zu Umgang und Haltung absolvieren. Bei Hunden ist zusätzlich eine 2-stündige Praxiseinheit im ersten Jahr vorgeschrieben, so Niklas Hintermeier, Tierschutzrechtler im Sozialministerium.
3: Bestehende Halter dieser Tiere sind ausgenommen. Es geht wirklich für die Neuanschaffung eines Hundes oder eines Reptils. Da muss ich jetzt quasi vor der Anschaffung schon den Sachkundennachweis gemacht haben.
2: Allerdings gibt es offenbar noch Nachholbedarf. So werden manche Kurse etwa in Vorarlberg noch gar nicht angeboten. Je nach Länge und Dauer kosten die Kurse für den Sachkundennachweis zwischen 40 und 80 Euro.
4: Die Fußball-WM 2026.
1: Mexiko und Ecuador kämpfen jetzt um den Aufstieg ins WM-Achtelfinale. Das Spiel beginnt gerade mit einer Stunde Verspätung. Martin Lang.
5: Es war Gewitter rund ums Aztekenstadion und bei Ciudad de México. Und da gibt es die FIFA-Regel, dass man eben das Spiel gar nicht anpfeift. Man hat die Menschen eher auch auf die höheren Ränge und mehr unter das Dach gelassen. Es hat heftig geschüttet, aber jetzt ist alles in Ordnung und teilweise regnet es auch noch. Aber das ist kein Problem. Die erste Minute ist vorbei. Mexiko hat ihr Heimvorteil gegen Ecuador um den Einzug ins Achtelfinale. Und bei der sogenannten Heim-WM war Mexiko 1970 und auch 86 zumindest immer im Viertelfinale. Also Mexiko-Ecuador hat begonnen, Frankreich und Norwegen sind ja schon im Achtelfinale.
1: Und wegen der extremen Hitze fährt die Stadt Wien den Wasserverbrauch zurück. Die Straßen werden vorerst ohne Wasser gereinigt und Grünflächen nur eingeschränkt bewässert. Die Trinkwasserversorgung soll dadurch gesichert werden. Jetzt zum Wetter und zu Michael Mattern.
6: Nach 2 Wochen Dauerhitze stellt sich das Wetter heute um. Im Osten und Süden ist es zwar bis in den Nachmittag hinein oft noch sonnig, von Vorarlberg bis Oberösterreich aber schon am Vormittag zunehmend regnerisch und gewittrig. Heute Nachmittag breiten sich Schauer und Gewitter aufs ganze Land aus und dabei sind Unwetter möglich mit Murenüberflutungen, Hagel und Sturmböen. Höchstwerte heute im Außerfern nur um 18, im Osten vor den Gewittern noch bis zu 37 Grad. Morgen Donnerstag nur noch 20 bis 28 Grad. Dazu anfangs oft bewölkt mit etwas Regen, tagsüber dann immer mehr Sonne.
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1: Am Mikrofon ist Miriam Reichel. Guten Morgen. Ab heute gibt es einige Neuerungen für alle Konsumentinnen und Konsumenten. Die Senkung der Mehrwertsteuer auf einige Lebensmittel gilt ab sofort. Und auch die EU-Abgabe auf Pakete aus Drittstaaten tritt in Kraft. Und am Flughafen Wien-Schwechat darf man ab jetzt 2 Liter Flüssigkeit mit an Bord nehmen. Rainer Hasiwa berichtet.
2: Was wohl die meisten betreffen wird, Lebensmittel werden günstiger. Die Mehrwertsteuer wird nämlich halbiert. Das gilt für Brot, Semmeln, Milch, Joghurt und einige Gemüsesorten. Die Steuersenkung soll sich auch tatsächlich in den Preisen bemerkbar machen. Der Handel hat versprochen, die Senkung an die Kunden weiterzugeben. Die Bundeswettbewerbsbehörde steht aber zur Sicherheit auch bereit. Zweite Neuerung, EU-weit werden 3 Euro für Pakete aus dem EU-Ausland im Wert von unter 150 Euro fällig. Das soll die vielgescholtene Paketflut aus China eindämmen. Erst im Herbst wird dann auch noch eine eigene österreichische Paketabgabe von noch einmal 2 Euro dazukommen. Und für Flugreisende interessant, in Wien-Schwechat sind ab jetzt 2 Liter Flüssigkeit im Handgepäck erlaubt. Das liegt an diesen neuen CT-Scannern. Aber Achtung beim Rückflug, nicht alle Flughäfen verfügen schon über diese modernen Geräte. Kann gut sein, dass es also anderswo noch die 100-Milliliter-Grenze gilt.
1: Bund, Länder und Gemeinden haben sich in der Nacht auf Grundzüge einer Staatsreform verständigt, nach 13-stündigen Verhandlungen. Viele Details sind aber noch offen. Geeinigt habe man sich in den Bereichen Bildung, Gesundheit, Energie und Verwaltung, heißt es. Geplant seien etwa österreichweit einheitliche Standards für Kindergärten und eine gemeinsame Finanzierung von Fachärztezentren. Bundeskanzler Christian Stocker von der ÖVP sagt, bis Jahresende werde man die Pläne in konkrete Gesetze gießen. Nach dem Erdbeben in Venezuela steigt die Zahl der Toten immer weiter. Mehr als 1.900 Menschen sind ums Leben gekommen. Rund 10.000 werden immer noch vermisst. Vereinzelt gibt es aber noch Hoffnungsschimmer. In der Hauptstadt Caracas wurde 6 Tage nach dem Beben ein 3-jähriges Kind aus den Trümmern gerettet. Die Weltmeere waren zu Sommerbeginn noch nie so warm wie heuer. Das meldet der EU-Klimadienst Copernicus. Am Stichtag für die Messung, dem 21. Juni, lag die Temperatur mit rund 21 Grad über den bisherigen Rekordwerten. Die Copernicus-Experten befürchten für die kommenden Monate noch höhere Temperaturen. Das Wetterphänomen El Niño verschärfe derzeit die Folgen des Klimawandels. Das waren die Nachrichten mit Miriam Reichel.
3: Danke Miriam. Das Radio Niederösterreich Wetter jetzt mit Simon Baumberger. Es kommt die lang ersehnte Abkühlung jetzt.
4: In der Früh und am Vormittag scheint noch meistens die Sonne, dann entstehen vor allem im Wald- und Mostviertel immer mehr Wolken und um die Mittagszeit auch erste Regenschauer und Gewitter. Im östlichen Flachland dauert es ein bisschen länger, da wird es noch einmal extrem heiß. Am Nachmittag breiten sich Regenschauer und Gewitter dann aber aufs ganze Land aus. Die können auch heftig werden mit Starkregen, Hagel und Sturmböen. Mit den Schauern kühlt es am Nachmittag dann überall ab. Davor gibt es noch einmal 27 bis 37 Grad. Heute war es verbreitet noch einmal eine Tropennacht, 22 Grad aktuell schon in Wien, 21 in St. Pölten und Retz, 20 in Amstetten und Wiener Neustadt und 16 Grad aktuell im Waldviertel in Zwettl. Morgen dann deutlich kühler, nur mehr 21 bis 28 Grad. Zunächst ist es dicht bewölkt mit etwas Regen, später dann wieder sonnig.
3: 3 Minuten nach 5, so schaut's auf den Straßen aus mit dem schnellsten Verkehrsservice im Land.
4: Auf der A5 der Nordautobahn, da ist am Knoten Eibersbrunn die Auffahrt auf DS1 Richtung Korneuburg nach einem LKW-Unfall gesperrt. Ausweichen geht über Seiching.
3: Gute und sichere Fahrt.
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3: Guten Morgen. Wenn es zu heiß ist zum Schlafen in der Nacht, wird es trotzdem nicht fad. Volles Programm im Fernsehen. Gut, dass Fußball-WM ist, oder Simon?
6: Ja, kann man auch, wenn man Schlafprobleme hat, ein bisschen was unternehmen in der Nacht.
3: Mexiko gegen Ecuador spielt gerade 2-0. Die haben später angefangen, weil ein Gewitter war.
6: Perfekt für mich. Bin um 4 Uhr aufgestanden und...
3: Was
6: will ich mich gar nicht auskennen. Man dachte, ich wollte schauen, wie es zur Pause steht. Auf einmal geht das Spiel erst los. Haben wir gar nichts verpasst.
3: Wie schaut es für uns aus? Fürchten sich die Spanier vor den Österreichern? Wir schauen gleich nach Madrid. Und die gute Nachricht war schon da. Es wird kühler, Simon.
6: Endlich.
3: Dann kannst du bei kühleren Temperaturen Fußball schauen. Schönen Mittwoch.
6: Bei diesen Anstoßzeiten.
3: Und willkommen im Juli.

0: Mittwoch, der 1.7. Schauen wir, wie dieser Juli wird. Da ist das Monatshoroskop.
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0: Krebs, im Großen und Ganzen verläuft der Juli harmonisch. Gefühlsmäßig kommen Sie voll auf Ihre Rechnung. Sie genießen den Sommer mit Ihren Lieben.
2: Löwe, Mars ist Ihre Energiequelle, Jupiter Ihr Glücksbringer. Diverse Arbeiten gehen Ihnen leicht von der Hand. Die Finanzen haben Sie auch im Griff. Anfang des Monats strahlt außerdem der Liebesstern hell.
0: Jungfrau, Sie müssen nicht alles alleine bewältigen. Nehmen Sie Hilfe an. Ab der 2. Juliwoche verspricht Venus Harmonie und Liebesglück.
2: Waage, verliebt starten Sie in den Juli, auch Freundschaften entwickeln sich in ihrem Sinn. Mars ist den ganzen Monat eine Energiequelle.
0: Skorpion, Merkur stärkt Ihr Konzentrationsvermögen. Beruf und Alltag haben Sie im Griff, lassen Sie Ihren Gefühlen und Leidenschaften ab der 2. Juliwoche freien Lauf. Sie werden erwidert.
2: Schütze, weniger ist mehr, Mars steht in einem Spannungsaspekt. Sie wollen viel erledigen, könnten aber in der Hektik einiges übersehen. Anfang Juli ist der Liebeshimmel strahlend blau.
0: Steinbock, fangen Sie nicht mehrere Dinge gleichzeitig an. Sie könnten sonst den Überblick verlieren. Der Liebesstern ist Ihnen ab der 2. Juliwoche gewogen.
2: Wassermann, Sie wissen, was machbar ist und was Sie besser lassen sollten. Diverse Arbeiten gehen Ihnen leicht von der Hand, vernachlässigen Sie aber Ihr Privatleben nicht.
0: Fische, Mars ist ein Unruheherd. Akzeptieren Sie Grenzen, bleiben Sie realistisch, so ersparen Sie sich Ärger und Sorgen.
2: Widder, Mars und Jupiter stärken Ihre Willenskraft und Ausdauer, versprechen so manchen Glücksfall. Anfang Juli verspricht Venus Liebesglück.
0: Stier, Merkur stärkt Ihr Konzentrationsvermögen. Auch heikle Arbeiten gelingen dann. Herzenswünsche könnten ab der 2. Juliwoche in Erfüllung gehen.
2: Zwillinge, Vorsicht macht sich bezahlt. Erwarten Sie sich nicht zu viel, halten Sie sich mehr im Hintergrund. So werden Sie am besten über die Runden kommen. Pflegen Sie Ihre Freundschaften.
0: Na, jetzt wissen wir, wie es wird. Dann gehen wir es an. Den Juli. 5.13 Uhr ist es. Guten Morgen mit Tom Petty.

0: Guten Morgen, Niederösterreich. Guten Morgen am Mittwoch. Wir sind mittendrin im WM-16-Finale. So was hat es auch noch nie gegeben, ist ein erstes Mal. Frankreich ist jedenfalls weiter. Die Elfenbeinküste hat es auch geschafft. Mexiko, wenn die so weiterspielen, werden auch aufsteigen.
1: Schaffen wir das morgen gegen Spanien auch? Oder geht es uns wie Deutschland oder den Niederlanden und wir müssen heimfahren?
0: Sind wir für die Spanier nur ein Jausengegner? Eine kleine Hürde auf dem Weg zum großen Weltmeistertitel. Josef Manola in Madrid.
2: Spanien gegen Österreich. Auf dem Papier sind die Rollen klar verteilt. La Roja zählt zu den Turnierfavoriten. Österreich ist Außenseiter. Doch in einem K.O.-Spiel kann ein einziger Moment alles verändern. Das weiß auch der 13-jährige Fußballexperte Shivai Lalal aus Indien. Es gäbe, sagt der 13-jährige, eine gute Chance auch für den Außenseiter. Mit Spielern wie Arnautovic, Sabitzer und Alaba ist alles möglich. Für den italienischen Stardirigenten Nicola Luisotti, der nicht für seine Azzurri Daumen drücken kann, steht der Sieger schon jetzt fest. Ich setze darauf, dass Spanien nicht nur dieses Spiel, sondern auch die WM gewinnen wird. Diese junge Mannschaft spielt sehr, sehr gut. Auch Leile, die Kindergärtnerin aus Santiago de Chile, die auf Urlaub in Madrid ist, traut Österreich einiges zu, nur eben nicht den Sieg. Österreich ist eine gute Mannschaft mit Alaba in der Verteidigung, aber ich glaube dennoch, dass Spanien gewinnen wird. Ganz ungetrübt ist die spanische Zuversicht nicht. Der Journalist Adolfo Portera erinnert daran, dass La Roja nicht mehr ganz den Glanz der letzten Europameisterschaft ausstrahlt. Spanien ist nicht so gut wie bei der letzten EM und Österreich ist besser als erwartet. Das heißt, es wird ein schwieriges Spiel werden. Liegt darin vielleicht Österreichs Chance, Spanien unter Druck zu setzen und darauf zu hoffen, dass der Favorit nervös wird? Denn diese WM hat bereits gezeigt, wie schnell Prognosen zerbrechen. Der Verkäufer Julian Alvarez aus Kolumbien meint, abwarten, diese WM bringt Überraschungen.
3: Este Mundial las sorpresas, entonces a esperar.
0: Österreich gegen Spanien. Morgen in Los Angeles, Anpfiff ist um 21 Uhr. Mit Radio Niederösterreich sind Sie das ganze Spiel lang live dabei. Roman Kreit und Klaus Fischer sind im Studio. Wir schauen noch in dieser Stunde außerdem nach Santa Barbara ins Teamcamp, wie die Stimmung ist vor dem großen Spiel. Und nach dem Spiel spielen wir hoffentlich das.

So ein schönes Lied. Hoffentlich zu einem schönen Anlass dann auch. Warte nochmal ab. Hängen wir die Früchte nicht ganz so hoch, dann ist die Überraschung größer. 5.25 Uhr. Schöne Mittwoch, Niederösterreich. Mit der Münchner Freiheit.

0: Halb sechs ist es. Guten Morgen und gute Fahrt mit dem schnellsten Verkehrsservice im Land. Simon.
1: Auf der 5. Nordautobahn ist am Knoten Eibesbrunn die Auffahrt auf die S1 Richtung Karneuburg nach einem LKW-Unfall gesperrt. Ausweichen können Sie über Seyring. Und bei den ÖBB ist die Kamptalbahn wegen einer Stellwerkstörung zwischen Horn und Plank unterbrochen. Ersatzweise sind Busse unterwegs. Das Ganze dauert bis ca. 9 Uhr.
0: Die Uni da ist recht kompakt mit Birgit Zeiss-Pammer.
2: Schönen guten Morgen. Nach 13 Stunden Verhandeln haben sich Bund, Länder und Gemeinden auf Grundzüge einer Staatsreform geeinigt. Viele Details sind noch offen. Unter anderem soll es bundesweit einheitliche Standards für die Elementarpädagogik geben und Fachärztezentren sollen in Zukunft aus einer Hand finanziert werden. Nach dem Erdbeben in Venezuela steigt die Zahl der Toten immer weiter. Mehr als 1.900 Menschen sind ums Leben gekommen, rund 10.000 werden immer noch vermisst. Vereinzelt gibt es aber noch Hoffnung. In Caracas ist 6 Tage nach dem Beben ein 3-jähriges Kind aus den Trümmern gerettet worden. Und Frankreich steht nach einem 3:0-Sieg gegen Schweden im WM-Achtelfinale. Kylian Mbappé schießt 2 Tore und ist nun mit 18 Treffern der zweiterfolgreichste WM-Torschütze aller Zeiten. Auch Norwegen ist nach einem 2:1-Sieg gegen die Elfenbeinküste weiter. Erling Haaland hat sein 5. Turniertor geschossen. Jetzt gerade kämpfen Mexiko und Ecuador um den Achtelfinaleinzug und es steht 2:0 für Gastgeber Mexiko.
0: Zum Radio Niederösterreich Wetter, das stellt sich heute um, Simon.
1: In der Früh und am Vormittag scheint noch meist die Sonne, dann entstehen vor allem im Wald- und Mostviertel immer mehr Wolken und um Mittag herum auch erste Regenschauer und Gewitter. Die breiten sich dann am Nachmittag aufs ganze Land aus, können auch heftig ausfallen und damit kühlt es dann überall ab. Davor gibt es noch einmal heiße 27 bis 37 Grad. Morgen dann gut 10 Grad weniger, zunächst dicht bewölkt mit etwas Regen, später dann wieder sonnig.
0: Guten Morgen am Mittwoch, wir begleiten Sie hinein in den ersten Tag vom Juli. Simon Baumberger und Andi Hausmann.
1: Guten Morgen.
0: Guten Morgen.

0: wir haben das Beste aus Österreich. Ein bisschen spanische Klänge.
1: Am Tag vor dem Spanien-Match.
0: Stefanie Berger, Flamenco Turistico. 5 nach 5:30. Guten Morgen.

0: seid los.
1: Guten Morgen. In den Morgengedanken am Mittwoch geht es heute um die künstliche Intelligenz. Ernst Aigner aus Oberösterreich ist Kabarettist und Religionslehrer.
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3: Es gibt Menschen, die darunter leiden, dass wir immer dümmer werden. Verglichen mit dem Wissen, das man sich aneignen könnte. Denn es wird ja jeden Tag, jede Sekunde immer mehr, was die Wissenschaft so alles herausfindet. Angesichts der Fülle an Forschungsergebnissen, die täglich publiziert werden, kann auch der Fleißigste sich nur in einem kleinen Fachgebiet für einige Zeit Experte nennen. Sie kennen vielleicht den Spruch, Experten sind Menschen, die von immer weniger immer mehr wissen. Der beste Experte weiß alles von nichts. Der Prototyp des Menschen, der krampfhaft alles wissen will, ist Dr. Faust. Ich sehe, dass wir nichts wissen können, das will mir schier das Herz verbrennen, lässt Goethe ihn sagen, derselbe hochgebildete Goethe, der gemeint hat, das schönste Glück des denkenden Menschen ist, das Erforschliche erforscht zu haben und das Unerforschliche ruhig zu verehren. Naja, mit Goethe kann man schwer mithalten. Da halte ich mich doch lieber an ein Gedicht, von dem ich nicht genau weiß, von wem es stammt. Man muss ja auch nicht alles wissen. Und das auf wunderbare Weise ausgemeint hat, das schönste Glück des denkenden Menschen ist, das Erforschliche erforscht zu haben und das Unerforschliche ruhig zu verehren. Naja, mit Goethe kann man schwer mithalten. Da halte ich mich doch lieber an ein Gedicht, von dem ich nicht genau weiß, von wem es stammt. Man muss ja auch nicht alles wissen. Und das auf wunderbare Weise ausdrückt, dass das

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1: Du hast die Verkehrsliste jetzt hingekommen, da ist sie. Auf der A5 der Nordautobahn ist am Knoten Eibersbrunn die Auffahrt auf die S1 Richtung Korneuburg nach wie vor nach einem LKW-Unfall gesperrt. Ausweichen geht über Seiring. Und bei den ÖBB, da ist die Kammtalbahn wegen einer Stellwerkstörung zwischen Horn und Plank unterbrochen. Ersatzweise sind bis ca. 9 Uhr Busse unterwegs.
0: Alle, die in den vergangenen Nächten gelitten haben in der Nacht, es kommt Erleichterung. 37,6 Grad gestern in Bad Deutsch-Altenburg. Heute wird es noch einmal heiß, dann kommt die Abkühlung.
1: Ja, zunächst am Vormittag könnte es vor allem im östlichen Flachland auch noch einmal bis zu 37 Grad geben. Da dauert es mit der Abkühlung ein bisschen länger. Von Westen her zieht dann eine Front durch im Wald- und Mostviertel. Ab Mittag erste Regenschauer und Gewitter, die sich dann am Nachmittag aufs ganze Land ausbreiten und auch heftig ausfallen können mit Starkregen, Hagel und Sturmböen. Damit kühlt es dann ordentlich ab. Ist zwar dann immer noch relativ warm, 21 bis 28 Grad. Morgen dann aber mal ein bisschen Zeit zum Durchschnaufen.
0: Ungefähr 10 Grad kühler, ne? Bitte sehr. Josch haben wir jetzt für Sie. Cordula Grün, guten Morgen.

0: Guten Morgen, Niederösterreich. Einmal noch schlafen, dann geht's gegen Spanien bei der Fußball-WM. Wie ist die Stimmung bei den Österreichern im Teamcamp in Santa Barbara, Daniel Kulowitz?
1: Ich kann euch sagen, dieses Last-Minute-Tor von Sascha Kalajdzic, das hat hier nochmal Leben in die Bude gebracht. Guten Morgen, Österreich.
2: Was uns einfach gezeigt hat, dass alles möglich ist, egal wie aussichtslos die Situation erscheint.
3: Wenn es dann so positives Erlebnis noch hast am Ende.
2: Dieses Spiel hat uns einfach nochmal brutal zusammengeschweißt, richtig positive Gefühle gegeben.
1: Vielleicht war das sogar die beste Schule fürs Spanien-Spiel, sagen Flo Grilic, der Grillo und Philipp Mwene, den sich hier Pipo nennen. Sensationen, wie es Paraguay oder Marokko vorgezeigt haben. Plötzlich glauben unsere Jungs sogar an eine Sensation gegen den Europameister.
2: Ich denke, dass uns das jetzt in Gewissheit gegeben hat, dass auch wenn Spanien ein scheinbar übermächtiger Gegner ist, dass wir trotzdem die Chance haben, zu gewinnen, weiterzukommen.
3: Wie der Pipo schon gesagt hat, wir sind bei einer WM. Wir dürfen gegen Spanien spielen. Runde der letzten 32. Für das träumt jeder, brennt jeder.
1: Brennen wird's auch in Los Angeles. 12 Uhr Anstoßzeit. Nix für die zwei Langschläfer.
4: Ich glaube, es gibt wenige, die sagen, um 12 Uhr zum Mittag spielen es gerne. Ich bin lieber einer, der abends spielt. Aber ja, können wir nicht ändern.
2: Ja, es ist egal. Ich würde auch um 3 Uhr in der Früh gegen Spanien spielen. Das ist kein Thema.
1: Und übrigens, alle Kabinen-Party-Hits, die sind schon wieder zurückgespult. Die sind auf Null. Startbereit für die nächste Eskalation hier gegen Spanien.
3: Es werden sicher ein paar Lieder laufen in der Kabine. Falls wir weiterkommen, vielleicht auch ein, zwei Bierli oder so, aber ja, wir konzentrieren uns zuerst einmal aufs Spiel und was nach dem Spiel passiert, passiert dann und was ihr sehen sollt, werdet ihr sehen.
1: Was wir auf jeden Fall zu sehen bekommen, die letzten Stunden vor dem Spanien-Match, Abschlusstraining hier in Santa Barbara und dann ungefähr dreistündige Busfahrt mit Polizeieskorte nach Los Angeles zur Stadionbesichtigung ab in den nächsten Fußballtempel hier.
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Das sind die größten Hits aller Zeiten. Olivia Newton-John, John Travolta und Nick Kershaw. I won't let the sun go down on me. 3 vor 6. Guten Morgen.

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2: Guten Morgen Niederösterreich am Mittwoch. Willkommen im Juli. Der 1.7. ist heute. Jetzt gibt's das Wichtigste aus Niederösterreich, Österreich und der Welt mit Birgit Zeiss-Brammer. Es ist 6 Uhr.
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4: Bund, Länder und Gemeinden haben sich in der Nacht auf Grundzüge einer Staatsreform geeinigt, nach 13-stündigen Verhandlungen. Viele Details sind aber noch offen. In den Bereichen Bildung, Gesundheit, Energie und Verwaltung habe man sich geeinigt, heißt es. Geplant seien etwa österreichweit einheitliche Standards für Kindergärten und eine gemeinsame Finanzierung von Fachärztezentren. Laut Bundeskanzler Christian Stocker von der ÖVP sollen die Patienten im Mittelpunkt stehen, die Wartezeiten sollen verkürzt werden.
5: Und um das alles umzusetzen und in die Realität zu bringen, haben wir auch die Strukturen verändert. Es wird Planung und Steuerung geben, die verbindlich ist, aus einer Hand. Es wird auch eine Finanzierung in einem Teilbereich bei den Fachärztezentren schon aus einer Hand geben.
4: Stocker zufolge sollen die Pläne bis Jahresende in konkrete Gesetze gegossen werden. Nach dem Erdbeben in Venezuela steigt die Zahl der Toten immer weiter. Mehr als 1.900 Menschen sind ums Leben gekommen. Rund 10.000 werden immer noch vermisst. Vereinzelt gibt's aber noch Hoffnung. In Caracas ist 6 Tage nach dem Beben ein 3-jähriges Kind aus den Trümmern gerettet worden, wie Matthias Humpelstädter berichtet.
6: Inmitten von Tod und Zerstörung ein Hoffnungsschimmer. Jubelnd holen jordanische Rettungskräfte den 3-jährigen Kliba Moran unter den Trümmern hervor. 6 Tage nach dem Beben, lebend. Andernorts sind die Menschen weiter verzweifelt auf der Suche nach ihren Angehörigen. Er sei kein Sanitäter, kein Feuerwehrmann, erklärt Juan Andrade mit müden Augen. Gemeinsam mit anderen Freiwilligen habe er bereits 9 Menschen aus dem Schutt geholt. Mit bloßen Händen. Seine eigene Familie hat Andrade noch nicht gefunden. Aber seine Hoffnung bleibt ungebrochen. Andrade ist überzeugt, er wird sie finden.
4: Wiens Hauptattraktion für Gäste, das Schloss Schönbrunn, hat seine Besucherzahlen im vergangenen Jahr um rund 10% gesteigert. Besucherrekorde verzeichnen auch die 3 anderen Standorte. Gleichzeitig wird in Restaurierungen und die Weiterentwicklung der historischen Anlagen investiert. Alfa Faber mit den Details.
7: Die Schönbrunn Group blickt laut eigenen Angaben auf ein Rekordjahr 2025 zurück. Über 5 Millionen Besucher wurden insgesamt an den Standorten Schloss Schönbrunn, Sissi-Museum, Möbelmuseum und Schlosshof verzeichnet. Alle 4 Standorte legten bei den Besucherzahlen zu. Spitzenreiter war dabei einmal mehr das Schloss Schönbrunn mit fast 4 Millionen Gästen aus dem In- und Ausland. Die meisten Besucherinnen und Besucher kommen aus Deutschland, gefolgt von Italien und den USA. Die Einnahmen fließen zum Teil in den laufenden Betrieb und andererseits in die Weiterentwicklung der Standorte. Im letzten Jahr wurde etwa mit der Restaurierung des Zeremoniensaals im Schloss Schönbrunn begonnen. Sie soll im nächsten Jahr abgeschlossen werden. Noch heuer fertiggestellt wird die Erweiterung des Sissi-Museums. Die Eröffnung ist für Mitte November geplant.
4: Frankreich steht nach einem 3:0-Sieg gegen Schweden im WM-Achtelfinale. Kylian Mbappé schießt 2 Tore und ist jetzt mit 18 Treffern der 2. erfolgreichste WM-Torschütze aller Zeiten. Und auch Norwegen ist nach einem 2:1-Sieg gegen die Elfenbeinküste weiter. Erling Haaland hat dabei sein 5. Turniertor geschossen. Und auch Mexiko hat den Achtelfinaleinzug geschafft, dank eines 2:0-Sieges gegen Ecuador.
2: Das Radio Niederösterreich Wetter jetzt mit Simon Baumberger. Es kommt die lang ersehnte Abkühlung heute.
8: Zunächst wird es noch einmal heiß in der Früh und am Vormittag. Im Wald- und Mostviertel entstehen dann immer mehr Wolken. Da gibt es ab Mittag die ersten Regenschauer und Gewitter. Im östlichen Flachland, da wird es noch einmal extrem heiß bei 27 bis 37 Grad. Am Nachmittag breiten sich die Regenschauer und Gewitter dann aber aufs ganze Land aus. Die können auch heftig ausfallen mit Starkregen, Hagel und Sturmböen. Damit wird es dann gut 10 Grad kühler. Morgen dann nur mehr 21 bis 28 Grad. Grad. Zunächst dicht bewölkt mit etwas Regen, später dann wieder sonnig. Die aktuellen Temperaturen zum Aufstehen 21 Grad in St. Pölten und Mistelbach. 19 Grad messen wir derzeit in Ternitz und Lilienfeld. 18 Grad sind es in Horn. Der Blick in die umliegenden Landeshauptstädte noch. 24 Grad derzeit schon in Eisenstadt, 22 in Wien und in Linz. 21 Grad sind es in Graz.
2: Es ist gleich 5 nach 6. 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
8: Auf der A5 der Nordautobahn ist am Knoten Eibesbrunn die Auffahrt auf die S1 Richtung Korneuburg nach einem LKW-Unfall gesperrt. Ein LKW ist auf einen Aufpralldämpfer gefahren und wird derzeit geborgen. Ausweichen können Sie über Seiring. Und bei den ÖBB ist die Kamptalbahn wegen einer Stellwerkstörung zwischen Horn und Plank unterbrochen. Ersatzweise sind Busse unterwegs.
2: Gute Fahrt.
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2: Schönen guten Morgen.
8: Schönen guten Morgen.
2: Einen Tag vor dem K.O.-Spiel von Österreich. Ich muss feststellen, Simon, du hast keinen Akzent angenommen in den USA. Willkommen zurück. Wie war es bei der WM?
8: Ja, war lässig. War 2 Wochen drüben, habe 2 Spiele gesehen. Deutschland gegen Curaçao und Österreich gegen Jordanien.
2: Oh, ein paar Tore gesehen, ne?
8: Ja, 12 Tore insgesamt. 8 gleich beim Spiel der Deutschen. Da haben wir noch geglaubt, die sind in Form. Danach ist dann bergab gegangen, wo ich nicht mehr als Glücksbringer im Stadion dabei war.
2: Ja, was fast nach Hause, ne?
8: Genau.
2: Kühler war es jedenfalls auch dort, gell? Hast du gesagt?
8: Ja, in Kalifornien immer angenehmer, 20 bis 25 Grad. Habe schon mit Sorge auf die Prognose für daheim geblickt und jetzt in der Hitzehölle von Österreich zurück.
2: Und kaum ist das jemand da, wird es kühler auch wieder. Also, so ist das Pazifikwetter mitgebracht.
8: So gehört zu das.
2: Schönen guten Morgen, Niederösterreich, am 1.7.

0: 12 nach 6. Einen schönen guten Morgen am Mittwoch. Also das hat Geschichte geschrieben. In Österreich und bei der Fußball-WM.
1: Bist du deppert?
0: Der Saga von Daniel Warmuth beim Spiel Österreich gegen Algerien. Auf Social Media super berühmt geworden. Andere bringen einen ganzen Song raus damit. Die Partyband Zwirn aus dem Mühlviertel zum Beispiel.
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Das fährt mit der Feuerwehr. Super schnell reagiert auch noch. Hut ab. Oma Sasam, Kabarettist, hat auch einen Song daraus gebastelt. Daniel Warmuth, über Nacht berühmt geworden. Und nicht nur bei uns, wo er jetzt auch noch bekannt ist, wie es ihm jetzt geht, nachdem er das abgeliefert hat, sagt er uns gleich nach den Bee Gees und den Spice Girls. Angenehmen Mittwoch.

0: 6.19 Uhr. Der Fußball. Das bietet irgendwie die Bühne für ganz große Saga. Denken wir nur an Ivernarisch oder an die Schweden. Sind ein ganz harter Brocken. Jetzt gibt es einen neuen Kultsaga, so wie es ausschaut.
1: Ja, schönen guten Morgen, Andi. Ja, wie ist es zustande gekommen? Das ist relativ einfach, indem die österreichische Nationalmannschaft die verrücktesten Minuten der Fußballgeschichte hingelegt hat. Und wie man so schön sagt, das Ereignis macht den Kommentar und da ist es einfach aus mir herausgeplatzt.
0: Daniel Warmuth, dein Bist du deppert, ja, hat nicht nur uns Österreicherinnen und Österreicher begeistert. Wer hat dich sonst noch kontaktiert?
1: Ja, es gab einige Reaktionen aus dem Ausland. Es haben viele Länder das Videomaterial angefordert und wollten das haben. Also unter anderem auch aus Dänemark. Ganz interessant. Die deutschen Kollegen ARD, ZDF haben es gespielt. Auch die Kollegen des Schweizer Fernsehens. Ist schon wirklich toll, dass man da auch im Ausland für Begeisterung sorgen kann.
0: Mit Untertitel wahrscheinlich dann. Inzwischen gibt es ja einen eigenen Wikipedia-Eintrag für deinen Saga.
1: Ja, der Wikipedia-Eintrag ist eigentlich über mich als Person. Der ist in der Nacht nach dem Spiel plötzlich aufgetaucht. Ich habe den zufällig entdeckt. Irgendwer dürfte den geschrieben haben. Und da ist auch dieser Saga unten angeführt. Ja, und das kann man sich jederzeit anschauen, wenn man möchte.
0: Es schaut so aus, als hättest du, Daniel Warmuth, einen Saga für die Ewigkeit geliefert damit. Wie geht's dir damit, Sportkommentatoren-Geschichte geschrieben zu haben?
1: Ja, möglicherweise ist es ein Saga für die Ewigkeit, aber es war Glück und ein bisschen Zufall, dass ich dort gesessen bin. Und ich bin froh, dass ich diesen geschichtsträchtigen Moment so begleiten durfte. Und dass ich auch vielen Menschen offenbar auch Freude gemacht habe zu Hause. Und würde mich natürlich freuen, wenn das vielleicht irgendwann noch einmal passiert.
0: Gesessen ist er, glaube ich, nicht mehr.
2: Der ja, Daniel Warmuth. Ich habe in den Videos gesehen, der ist da schon fast am Tisch oben gestanden.
0: Wir sind gelegen vom Fernseher. Ja, er ist gestanden.
2: Ich bin schon fast zusammengehauen gehabt, den Fernseher. Aber Gott sei Dank habe ich es noch miterlebt, den Ausgleich.

In 5 Minuten ist es 6:30, 6.25 Uhr ist es ganz genau. Guten Morgen am Mittwoch. Der ORF will es wieder wissen. ORF fragt, was Sie beschäftigt. Welche Themen sind da im Vordergrund? Wie können Sie mitmachen? Wir schauen uns das an in einer Viertelstunde in Guten Morgen Niederösterreich.

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5: 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Simon, wir schauen gleich wieder auf die Nordautobahn.
6: Auf der A5, da ist am Knoten Eibesbrunn weiterhin die Auffahrt. Auf der S1 Richtung Korneuburg nach einem LKW-Unfall gesperrt. Ausweichen geht über Seyring. Und bei den ÖBB, da ist die Kamptalbahn immer noch wegen einer Stellwerkstörung zwischen Horn und Plank unterbrochen. Ersatzweise sind Busse unterwegs. Das Ganze soll circa bis 9 Uhr dauern.
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7: Viele Gemeinden in Niederösterreich rufen ihre Bürger zum Wassersparen auf. Die Gemeinde Pöckstalt zieht, wie berichtet, sogar eine Wasserabschaltung zwischen 22 Uhr am Abend und 4 in der Früh in Betracht. Und die Stadt Wien bewässert die Grünflächen jetzt nur mehr eingeschränkt und putzt die Straßen ohne Wasser. Im niederösterreichischen Landtag dreht sich heute und morgen alles ums Budget. Es geht um den Rechnungsabschluss des vergangenen Jahres und den Voranschlag für die nächsten beiden Jahre. Diskussionen sind davor programmiert, denn 3 der 5 Parteien werden das Gesamtbudget ablehnen, weil es Schulden in Milliardenhöhe beinhaltet. Gestrichene Flüge, stundenlange Verspätungen oder Mängel im Hotel können die Urlaubsfreude schnell trüben. Deshalb gibt es am Flughafen Schwechat heuer wieder einen Beratungsstand der Arbeiterkammer Niederösterreich. Wer Fragen oder ein Problem hat, kann sich von Freitag bis Sonntag vor Ort kostenlos informieren.
5: Zum Radio Niederösterreich Wetter jetzt. 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
6: In der Früh und am Vormittag, da scheint noch meist die Sonne. Dann entstehen vor allem im Wald und im Mostviertel immer mehr Wolken und um die Mittagszeit auch die ersten Regenschauer und Gewitter. Im östlichen Flachland, da wird es noch einmal extrem heiß. Am Nachmittag dann aber auch dort Regenschauer und Gewitter. Die können auch heftig ausfallen mit Starkregen, Hagel und Sturmböen. Mit den Schauern kühlt es am Nachmittag dann überall ab. Davor gibt es noch einmal 27 bis 37 Grad. Morgen sind es dann gut 10 Grad weniger, aber immer noch recht sommerlich bei 21 bis 28 Grad. Zunächst noch dicht bewölkt mit ein bisschen Regen, später dann wieder sonnig.
5: Guten Morgen am 1. Juli mit Simon Bamberger und Andi Hausmann. Rein geht's in die letzte Schulwoche. Sehr lässig, oder?
8: In der letzten Schulwoche ist super, man kriegt keinen Hauswurm mehr auf, ist immer schönes Wetter.
9: Die ganzen Noten stehen schon fest.
10: Da machen wir halt noch ein paar Ausflüge und so. Wir spielen Spiele und es sind schon halbe Ferien.
11: Die Freitag kommen wir um deine Haus und gehen in die Kirche.
12: Ich freue mich aber schon voll auf die Ferien.
5: Da fällt er mal hinein in diesen 1. Juli mit Laidback und dem Sunshine Reggae. Schönen Mittwoch, guten Morgen Niederösterreich.

0: Guten Morgen, Niederösterreich am Mittwoch. Was beschäftigt Sie gerade? Außer die Frage, ob wir gegen Spanien gewinnen oder nicht. Aber da gibt es auch Leute, die das eher weniger beschäftigt. Welche Themen brauchen mehr Aufmerksamkeit? Worüber sollte mehr geredet werden?
1: Genau das wollen wir von Ihnen wissen. Einfach bei der ORF-Umfrage ORF fragt, mit abstimmen und mitentscheiden, welche Themen Ihnen wichtig sind.
0: Da hätten wir KI, Gesundheitsbereich, Teuerung, das kommt alles vor in der Umfrage. 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Welche Themen sind die heikelsten?
2: Puh, da nur ein Thema rauszupicken, ist gar nicht mal so einfach in einer Zeit, wo wir wirklich mit vielen verschiedenen Krisen zu tun haben. Ich glaube aber schon, dass es das, was ich in meinem Umfeld so mitbekomme und auch eben in meiner tagtäglichen Arbeit, dass die Teuerung immer noch der Dauerbrenner ist. Es herrscht einfach eine wahnsinnig große Unsicherheit, was da noch auf uns zukommt und wie das alles weitergehen wird.
0: 80.000 Menschen haben voriges Jahr mitgemacht bei der Umfrage. Warum machen wir es überhaupt?
2: Für uns Journalistinnen und Journalisten des ORF ist das ein wahnsinnig wichtiges Tool. Es zeichnet ein Stimmungsbild in der Bevölkerung. Wo drückt gerade der Schuh? Welche Themen sind brandaktuell? Und es zeigt uns einfach, wo wir in unserer Arbeit vielleicht noch genauer hinschauen müssen.
0: Mitmachen geht bis 15. Juli, 2 Wochen noch. 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Wir wollen es wissen, was Sie beschäftigt.

0: kurz nach 6:45, 6.46 Uhr ganz genau. Radio Niederösterreich hat den schnellsten Verkehrsservice im Land und da beschäftigt uns seit der Früh die Nordautobahn.
1: Die A5, die ist am Knoten Albersbrunn, die Auffahrt auf DS1 Richtung Karneuburg gesperrt. Nach einem LKW-Unfall ausweichen können Sie über Seiring. Bei den ÖBB, das beschäftigt uns auch schon länger, da ist die Kamptalbahn wegen einer Stellwerkstörung zwischen Horn und Plank unterbrochen. Ersatzweise sind Busse unterwegs.
0: Das Ganze dauert ungefähr bis 9 Uhr. Gute und sichere Fahrt in den Mittwochmorgen.

0: Schönen guten Morgen, Niederösterreich. Der Juni ist vorbei und so wie es ausschaut, auch die Hitzewelle in ein paar Stunden. Nach endlosen Tagen bei Temperaturen weit jenseits der 30 Grad gibt es in den kommenden Tagen zumindest eine kleine Abkühlung für zwischendurch. Wir haben aber schon auch was gelernt aus den vergangenen brennheißen Tagen, oder? Was haben Sie gelernt?
1: Eine Dachgeschosswohnung mir auszusuchen. Das war ein Fehler, weil ich die Hitzewallungen sehr zu spüren bekomme.
2: Einen Ventilator kaufen, das ist sehr wichtig.
3: Eher im Freibad sein als in der Stadt, wenn es irgendwie geht.
4: Wenn ich Sport mache, erst wirklich, wenn die Sonne überall weg ist, rausgehen, weil sonst ist es ein bisschen für den Kreislauf und so schlecht, ja.
5: Ich würde jeden Endkonsumenten raten, sich eine Klimaanlage früh genug anzuschaffen. Ich bin Klimatechniker seit 40 Jahren. Ich schlafe gut bei 22 Grad, bin ausgeschlafen, habe keine Mücken, keine Gelsen. Aber natürlich, wenn der Leidensdruck am höchsten ist, die Endkonsumenten glauben, sie rufen jetzt Mitte, Ende Juni an und morgen kommt ein Klimamonitor montieren.
0: Also heute gleich anrufen am besten, bevor die nächste Hitzewelle kommt. Nach den extrem heißen Tagen wird auch das Wasser in Niederösterreich knapper. In welchen Gemeinden jetzt dazu aufgerufen wird, Trinkwasser zu sparen, in welchem Fall sogar zum Abschalten vom Wasser kommen könnte, das hören Sie gleich im Journal um 7 bei Birgit Zeiss-Brammer in genau 8 Minuten.

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3: 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Am Mittwoch willkommen im Juli im Journalstudio Birgit Zeiss-Brammer.
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5: Immer mehr Gemeinden ergreifen Maßnahmen zum Wassersparen. Hitzige Budgetdebatten werden heute und morgen im niederösterreichischen Landtag erwartet. Und das Wetter ist heute sonnig und heiß und die Unwettergefahr steigt. Schönen guten Morgen. Wie berichtet, ruft Pöckstall seine Bürger dazu auf, Wasser zu sparen, denn die Lage ist seit Wochen angespannt. Wegen des stark gestiegenen Wasserverbrauchs in den Nachtstunden zieht die Gemeinde sogar eine Abschaltung zwischen 22 Uhr am Abend und 4 Uhr früh in Betracht. Auch andere Gemeinden kommen in diesen Tagen an ihre Grenzen, was das Trinkwasser betrifft. Jürgen Winterleitner und Anna Wohlmuth informieren.
6: Der Aufruf in Pöckstall, Trinkwasser zu sparen, sei kein Einzelfall, heißt es aus der Abteilung Wasserwirtschaft des Landes. Auch in anderen Gemeinden kommt es aktuell zu Sparaufrufen, etwa in der Region Ostrong im Bezirk Melk. Das Hauptproblem ist dabei nicht das fehlende Wasser, sondern der stark gestiegene Verbrauch in den Abendstunden. Vermutet wird, dass vor allem dann Gärten gegossen und Rasen bewässert werden. Das bringe jedoch Speicher und technische Anlagen in den Gemeinden an ihre Grenzen. In Pöckstall hofft man, dass der Appell zum Wassersparen Wirkung zeigt. Andernfalls drohe eine Wasserabschaltung in den Nachtstunden. Von einer überregionalen Wasserknappheit könne man aktuell nicht sprechen, heißt es beim Land, das darauf hinweist, dass für die Versorgung grundsätzlich die Gemeinde oder der Wasserversorger zuständig sind.
5: Und auch die Stadt Wien fährt jetzt den Wasserverbrauch zurück. Um die Trinkwasserversorgung gewährleisten zu können, werden die Straßen vorerst ohne Wasser gereinigt und Grünflächen nur eingeschränkt bewässert. Heute beginnt der Höhepunkt des Landtagsjahres, nämlich der zweitägige Budgetlandtag. Mit dem Rechnungsabschluss des vergangenen Jahres und einem Voranschlag für die nächsten beiden Jahre. Eine nicht nur wegen der Witterung hitzige Debatte ist da zu erwarten, zumal 3 der 5 Parteien das Gesamtbudget ablehnen werden, Robert Salzer.
7: Der Voranschlag wird von ÖVP und FPÖ beschlossen. Anton Kasser, Finanzlandesrat von der ÖVP, wird die Debatte mit seiner ersten Budgetrede eröffnen. Er spricht von einem Budget des Machbaren. Man würde sich mehr wünschen, das sei aber nicht möglich. Auch so wird pro Jahr 500 Millionen Euro neuer Schulden gemacht. Der erwartete Schuldenstand im Jahr 2028 wird bei 11,7 Milliarden Euro liegen, also mehr als ein Jahresbudget ausmacht. Bei der ÖVP betont man, dass damit der Stabilitätspakt zwischen Bund, Ländern und Gemeinden eingehalten werde, bei der FPÖ, dass sich Niederösterreich im Bundesländervergleich verbessere. Für die SPÖ aber werden die Prioritäten falsch gesetzt. Die Grünen sprechen von einem Darüberschwindelbudget bis zur nächsten Landtagswahl und die Neos von einem Budgetschiff, das völlig außer Kontrolle geraten sei.
5: Gestrichene Flüge, stundenlange Verspätungen oder Mängel im Hotel können die Urlaubsfreude schnell trüben. Deshalb gibt's am Flughafen in Schwechat auch heuer wieder einen Beratungsstand der Arbeiterkammer Niederösterreich. Wer Fragen oder ein Problem hat, der kann sich von Freitag bis Sonntag vor Ort kostenlos informieren. Wer bei einem Gesamtreiseveranstalter bucht, der ist meist auf der sicheren Seite, sagt Niederösterreichs Arbeiterkammerpräsident Markus Wieser.
8: Weil er sich um alles eigentlich kümmern muss. Bin ich wie viele jetzt schon im Internet unterwegs und reserviert einen Flug selber, das Hotel selber oder auch vielleicht die Ausflüge selber, sind das schon andere Voraussetzungen. Genau das machen unsere Expertinnen und Experten. Sie beraten dann und wissen genau, welche Schritte man je nach Anlassfall einsetzt.
5: Der AK-Infoschalter im Terminal 1 ist immer an den Freitagnachmittagen und den Samstag- und Sonntagvormittagen geöffnet. Frankreich, Norwegen und Mexiko haben ihr Achtelfinalticket schon gelöst. Österreich schafft das hoffentlich morgen gegen Spanien. Das ÖFB-Team übersiedelt heute vom Teamcamp in Santa Barbara nach Los Angeles. Daniel Kulowitz mit großen Erwartungen.
9: Es sei nach den dramatischen Schlussminuten von Kansas ein neuer Ruck durchs Team gegangen. Der Glaube ist zurückgekehrt, sagt Mittelfeldstratege Florian Grillitsch.
10: Wir haben auch schon in der Vergangenheit gezeigt, dass wir gegen Große bestehen können. Wenn ich an die letzte EM denke, wieso nicht auch gegen Spanien?
5: Bisher hat das ÖFB-Team bei dieser Fußball-WM noch nicht alles gezeigt, was in ihm steckt, Daniel.
9: Ganz genau. Und da sind die Spieler wie Philipp Mwene sogar sehr selbstkritisch.
11: Ich glaube auch, dass wir jetzt noch nicht so unser wahres Gesicht gezeigt haben.
9: Die Ursachenforschung ist auch noch nicht ganz abgeschlossen, gibt dazu.
11: Riesenereignis, vielleicht ein bisschen Nervosität, die noch mitspielt. Aber ich glaube schon, dass wir uns einfach darauf besinnen müssen, was uns hierher gebracht hat, was wir schon alles mit unserem Spielstil erreicht haben.
9: Lästig sein, dem Gegner keinen Zentimeter Raum lassen, laufen bis zum Umfallen. Das werden in etwa die Zutaten sein müssen gegen das Weltklasse-Team Spanien.
3: Das Radio Niederösterreich Wetter bringt uns heute die lang ersehnte Abkühlung.
12: Zunächst wird es noch einmal heiß, in der Früh und am Vormittag noch viel Sonne im Wald- und Mostviertel. Da entstehen dann die ersten Wolken und um Mittag dann auch erste Regenschauer und Gewitter. Im östlichen Flachland dauert es ein bisschen länger, da wird es noch einmal extrem heiß mit bis zu 37 Grad. Am Nachmittag breiten sich Regenschauer und Gewitter dann aufs ganze Land aus. Die können auch heftig ausfallen mit Starkregen, Hagel und Sturmböen. Damit kühlt es dann am Nachmittag überall ab und auch morgen dann nachhaltig 10 Grad kühl. Morgen nochmal 21 bis 28 Grad. Zunächst noch dicht bewölkt mit etwas Regen, später dann aber wieder sonnig und 28 Grad sind ja auch noch durchaus sommerlich. Wie schaut es aktuell aus? 23 Grad in St. Pölten, 22 in Poisdorf und Wiener Neustadt, 20 in Amstetten, 17 in Zwettl. Noch der Blick in den Rest Österreichs, in die anderen Landeshauptstädte. 25 Grad sind es jetzt um 7 in der Früh schon in Wien und in Eisenstadt, 22 in Linz und in Graz, 20 in Bregenz, 19 in Salzburg und Innsbruck, 18 Grad in Klagenfurt.
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12: Auf der A5 der Nordautobahn ist am Knoten Albersbrunn die Auffahrt auf die S1 Richtung Korneuburg weiterhin wegen der Arbeiten nach einem LKW-Unfall gesperrt. Ausweichen geht über Seyring. In Wien dauert es jetzt 20 Minuten länger auf der S2 und der Tangente Richtung Graz zwischen dem Rautenweg und dem Knoten Prater. Kurzen Stau gibt es auch auf der Nordbrücke stadteinwärts. Eine Meldung noch von den ÖBB, da ist die Kamptalbahn wegen einer Stellwerkstörung zwischen Horn und Plank unterbrochen. Ersatzweise sind bis ca. 9 Uhr Busse unterwegs.
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12: Schönen guten Morgen.
3: Guten Morgen, wir haben es gehört und wir wissen es, Österreich spielt morgen gegen Spanien. Jetzt ist die Frage, sind die schon ganz bleich vor Angst vor uns?
12: Ich fürchte fast nicht.
3: Eben, fürchten die sich vor uns? Oder? Was denken die Fans in Madrid über Arnautovic, Sabitzer und die anderen? Unser Korrespondent meldet sich gleich, Sie hören es noch vor halb

0: Guten Morgen, Niederösterreich. Am 1. Juli 2026, 14 Minuten nach 7, genau heute vor 15 Jahren, war auch schon eine letzte Schulwoche. Da hat sich der Simon schon gefreut auf die großen Ferien.
1: Und da war ich gerade 11.
0: Und Charlene und Albert von Monaco haben geheiratet. Genau an diesem Tag vor 15 Jahren haben sie oui gesagt. Charlene, damals die traurigste Braut der Welt. Solche ist in die Geschichtsbücher eingegangen.
1: Am Tag nach der standesamtlichen Trauung in der Kirche sind bei ihr die Tränen geflossen, eher nicht vor Glück. Charlene wollte die Hochzeit kurz vorher platzen lassen, weil sie pikante Details aus dem Privatleben ihres Mannes erfahren hat. Sie soll schon am Flughafen gewesen sein, aber dann doch zum Bleiben überredet worden sein.
0: 15 Jahre später wird die kristallene Hochzeit gefeiert in Monaco. So wirklich restlos happy wirkt Charlene immer noch nicht.

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1: Guten Morgen am Mittwoch. Mittendrin sind wir im 16. Finale bei der Fußball-WM. Frankreich ist eine Runde weiter, Norwegen hat es geschafft und Mexiko genauso.
2: Schaffen wir das morgen gegen Spanien auch oder geht es uns wie großen Fußballnationen, Deutschland oder den Niederlanden, und wir müssen heimfahren?
1: Oder ehemaligen großen Fußballnationen.
2: Muss man fast so sagen mittlerweile. Weil die Holländer waren nicht so schlecht, aber die Deutschen, das war schon richtig peinlich.
1: Da wird auch fest draufgehauen jetzt in den deutschen Medien.
2: Zu Recht.
1: Das ist Wahnsinn. Sind wir für die Spanier jetzt morgen nur ein kleiner Jausengegner auf dem Weg zum großen Weltmeistertitel? Josef Manola in Madrid?
3: Spanien gegen Österreich. Auf dem Papier sind die Rollen klar verteilt. La Roja zählt zu den Turnierfavoriten. Österreich ist Außenseiter. Doch in einem K.O.-Spiel kann ein einziger Moment alles verändern. Das weiß auch der 13-jährige Fußballexperte Shivai Lalal aus Indien. Es gäbe, sagt der 13-jährige, eine gute Chance auch für den Außenseiter. Mit Spielern wie Arnautovic, Sabitzer und Alaba ist alles möglich. Für den italienischen Stardirigenten Nicola Luisotti, der nicht für seine Azzurri Daumen drücken kann, steht der Sieger schon jetzt fest. Ich setze darauf, dass Spanien nicht nur dieses Spiel, sondern auch die WM gewinnen wird. Diese junge Mannschaft spielt sehr, sehr gut. Auch Leile, die Kindergärtnerin aus Santiago de Chile, die auf Urlaub in Madrid ist, traut Österreich einiges zu, nur eben nicht den Sieg. Österreich ist eine gute Mannschaft mit Alaba in der Verteidigung, aber ich glaube dennoch, dass Spanien gewinnen wird. Ganz ungetrübt ist die spanische Zuversicht nicht. Der Journalist Adolfo Portera erinnert daran, dass La Roja nicht mehr ganz den Glanz der letzten Europameisterschaft ausstrahlt. Spanien ist nicht so gut wie bei der letzten EM und Österreich ist besser als erwartet. Das heißt, es wird ein schwieriges Spiel werden. Liegt darin vielleicht Österreichs Chance, Spanien unter Druck zu setzen und darauf zu hoffen, dass der Favorit nervös wird? Denn diese WM hat bereits gezeigt, wie schnell Prognosen zerbrechen. Der Verkäufer Julian Alvarez aus Kolumbien meint, abwarten, diese WM bringt Überraschungen.
4: Este Mundial las sorpresas, entonces a esperar.
1: Österreich gegen Spanien morgen in Los Angeles. Anpfiff ist um 21 Uhr unserer Zeit. Mit Radio Niederösterreich sind Sie ab 20 Uhr das ganze Spiel lang live dabei. Und wie die Stimmung im Teamcamp ist einen Tag vor dem Spiel gegen Spanien, das hören Sie noch in einer Viertelstunde. In Guten Morgen Niederösterreich.
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2: Auf der 5. Nordautobahn ist am Knoten Eibersbrunn die Auffahrt auf die S1 Richtung Korneuburg weiterhin wegen der Arbeiten nach einem LKW-Unfall gesperrt. Ausweichen geht über Seiring. Auf der B4 der Hornerstraße Richtung Stockerau, da gibt es bei Zissersdorf Stau nach einem Unfall. Viel Stau auch in Wien aktuell, plus 30 Minuten auf der S2 und der Tangente Richtung Graz zwischen dem Rautenweg und dem Knoten Prater und Stau außerdem auf der Nordbrücke stadteinwärts. Und eine Meldung noch von den ÖBB, die Kamptalbahn ist wegen einer Stellwerkstörung zwischen Horn und Plank unterbrochen. Ersatzweise sind Busse unterwegs.
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3: Schönen guten Morgen. Nach 13 Stunden Verhandlungen haben sich Bund, Länder und Gemeinden auf Grundzüge einer Staatsreform geeinigt. Viele Details sind da noch offen. Unter anderem soll es aber bundesweit einheitliche Standards für die Elementarpädagogik geben und Fachärztezentren sollen in Zukunft aus einer Hand finanziert werden. Ab heute treten für die Konsumentinnen und Konsumenten einige Neuerungen in Kraft. Die Senkung der Mehrwertsteuer auf einige Lebensmittel zum Beispiel oder auch die EU-Abgabe auf Pakete aus Drittstaaten. Gestrichene Flüge, stundenlange Verspätungen oder Mängel im Hotel können die Urlaubsfreude schnell trüben. Deshalb gibt es am Flughafen in Schwechat auch heuer wieder einen Beratungsstand der Arbeiterkammer Niederösterreich. Wer Fragen oder ein Problem hat, der kann sich von Freitag bis Sonntag vor Ort kostenlos informieren.
1: Das Radio Niederösterreich Wetter stellt sich heute um, Simon.
2: Ja, am Vormittag ist es noch einmal heiß. Ab Mittag ziehen dann im Wald- und Mostviertel die ersten Regenschauer und Gewitter durch. Am Nachmittag verteilen sie sich dann aufs ganze Land und die können auch heftig ausfallen mit Starkregen, Hagel und Sturmböen. Mit den Schauern kühlt es am Nachmittag dann überall ab. Davor gibt es noch einmal 27 bis 37 Grad. Morgen dann gut 10 Grad weniger. Zunächst noch dicht bewölkt mit ein bisschen Regen, später dann wieder sonnig.
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1: Und Simon Bamberger.
2: Guten Morgen.
1: Und Pizzerra und Jaus, guten Morgen.
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0: 9 nach halb 8. Einmal noch schlafen, dann ist Weihnachten. Für alle Fußballfans, Österreich spielt gegen Spanien bei der Fußball-WM. Wie ist die Stimmung bei den Österreichern im Teamcamp in Santa Barbara? Daniel Kulowitz vom Sport.
1: Ich kann euch sagen, dieses Last-Minute-Tor von Sascha Kalajdzic, das hat hier nochmal Leben in die Bude gebracht. Guten Morgen, Österreich.
2: Was uns einfach gezeigt hat, dass alles möglich ist, egal wie aussichtslos die Situation erscheint. Wenn du dann so positives Erlebnis noch hast am Ende. Dieses Spiel hat uns einfach nochmal brutal zusammengeschweißt, richtig positive Gefühle gegeben.
1: Vielleicht war das sogar die beste Schule fürs Spanienspiel, sagen Flo Grilic, der Grillo und Philipp Mwene, den sich hier Pippo nennen. Sensationen, wie es Paraguay oder Marokko vorgezeigt haben. Plötzlich glauben unsere Jungs sogar an eine Sensation gegen den Europameister.
2: Ich denke, dass uns das jetzt in Gewissheit gegeben hat, dass auch wenn Spanien ein scheinbar übermächtiger Gegner ist, dass wir trotzdem die Chance haben zu gewinnen, weiterzukommen.
3: Wie der Pippo schon gesagt hat, wir sind bei einer WM, wir dürfen gegen Spanien spielen. Runde der letzten 32, für das ja, träumt jeder, brennt jeder.
1: Brennen wird's auch in Los Angeles. 12 Uhr Anstoßzeit. Nix für die zwei Langschläfer.
4: Ich glaube, es gibt wenige, die sagen, um 12 Uhr zum Mittag spielen es gerne. Ich bin lieber einer, der abends spielt. Aber ja, können wir nicht ändern.
2: Ja, es ist egal. Ich würde auch um 3 Uhr in der Früh gegen Spanien spielen. Das ist kein Thema.
1: Und übrigens, alle Kabinen-Party-Hits, die sind schon wieder zurückgespult. Die sind auf Null. Startbereit für die nächste Eskalation hier gegen Spanien.
3: Es werden sicher ein paar Lieder laufen in der Kabine. Falls wir weiterkommen, vielleicht auch ein, zwei Bierli oder so, aber ja, wir konzentrieren uns zuerst einmal aufs Spiel und was nach dem Spiel passiert, passiert dann und was ihr sehen sollt, werdet ihr sehen.
1: Kabinenparty-Hits, die sind schon wieder zurückgespult, die sind auf Null. Startbereit für die nächste Eskalation hier gegen Spanien.
3: Es werden sicher ein paar Lieder laufen in der Kabine, falls wir weiterkommen, vielleicht auch ein, zwei Bierli oder so, aber ja, wir konzentrieren uns zuerst einmal aufs Spiel und was nach dem Spiel passiert, passiert dann und was ihr sehen sollt, werdet ihr sehen.
1: Was wir auf jeden Fall zu sehen

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2: Auf der 5. Nordautobahn ist am Knoten Eibersbrunn die Auffahrt auf die S1 Richtung Korneuburg weiterhin wegen der Arbeiten nach einem LKW-Unfall gesperrt. Ausweichen geht über Seyring. Auf der B4 der Hornerstraße Richtung Stockerau gibt es bei Zissersdorf Stau nach einem Unfall. Eine halbe Stunde länger brauchen Sie in Wien auf der S2 und der Tangente Richtung Graz zwischen dem Rautenweg und dem Knoten Prater. Stau gibt es außerdem auf der Nordbrücke stadteinwärts. Und bei den ÖBB ist die Kamptalbahn wegen einer Stellwerkstörung zwischen Horn und Plank unterbrochen. Ersatzweise sind Busse unterwegs.
1: Beim Wetter kommt Bewegung rein. Das Radio Niederösterreich 5-Tage-Wetter, die große Hitze oder Eins. Ab heute Nachmittag kühlt es nachhaltig ab.
2: In der Früh und am Vormittag scheint noch meist die Sonne. Von Westen her ziehen dann ab Mittag Regenschauer und Gewitter durch, die sich am Nachmittag aufs ganze Land ausbreiten. Mit den Schauern kühlt es am Nachmittag dann überall ab. Davor gibt es noch einmal 27 bis 37 Grad.
1: Morgen Donnerstag ist dann endgültig vorbei mit der Hitze.
2: Zunächst ziehen noch einige dichtere Wolken durch und vor allem im Mostviertel regnet es auch zeitweise. Im Großteil des Landes lockert es aber rasch auf und dann überwiegt der Sonnenschein, die höchsten Temperaturen dann aber nur mehr zwischen 21 und 28 Grad.
1: Und am Freitag zum Zeugnistag wechseln Sonne und Wolken.
2: Zunächst ist es noch überall trocken, ab dem mittleren Vormittag dann von Nordwesten her ein paar Regenschauer. Im Mostviertel kann es auch länger und kräftiger regnen, 21 bis 27 Grad.
1: Wenn dann die Schultasche im Eck liegt, am Wochenende ist schon wieder Badewetter, aber nicht mehr ganz so heiß.
2: Am Samstag viel Sonne, tagsüber dann auch Quellwolken und vielleicht ein paar kurze Schauer bei 20 bis 28 Grad. Am Sonntag, da geht sich schon wieder der ein oder andere 30er aus, auch da überwiegend sonnig und im Laufe des Tages ein paar Regenschauer und Gewitter.

7 Minuten nach, dann ist es 8 Uhr an diesem Mittwoch. Er war gerade noch bei Florian Silbereisen in Kitzbühel auf der Bühne beim Schlagerboom Open Air. Übermorgen am Freitag ist er auf unserer Radio Niederösterreich Bühne beim Donauinselfest. Andy Borg, der wird da sicher auch wieder Vollgas geben auf der Donauinsel. Vorher schaut er noch bei uns vorbei. Sänger ist heute zu Gast nach 11 bei Birgit Perl. Und da wird er auch verraten, warum er jetzt ein eigenes Album mit Hits vom großen Peter Alexander herausgebracht hat. Und vor allem, was ihn mit Peter Alexander verbindet, mit dieser Legende, die gestern 100. Geburtstag gehabt hätte. Andy Borg zu Gast nach 11 am Vormittag und jetzt mit einem super Klassiker von ihm. Adios Amor. Schönen Mittwoch, guten Morgen.

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8: Guten Morgen, Niederösterreich am Mittwoch. Heute ist der 1. Juli im Journalstudio. Birgit Zeiss-Brammer.
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10: Einigung zur Reformpartnerschaft. Die Regierung will unter anderem die Facharztzentren ausbauen. Probleme im Urlaub. Die Arbeiterkammer Niederösterreich gibt Tipps am Flughafen Wien-Schwechat. Und das Wetter ist heute sonnig und heiß und die Unwettergefahr, die steigt. Schönen guten Morgen. Bund, Länder und Gemeinden haben sich in der Nacht auf Grundzüge einer Staatsreform geeinigt, nach 13-stündigen Verhandlungen. Viele Details sind aber noch offen. Katja Arthofer, vor allem der Gesundheitsbereich war ein Knackpunkt. Weiß man denn schon, was sich für die Bevölkerung ändert? Werden kleine Spitäler am Land geschlossen?
11: Kurz zusammengefasst, nein. In dem 11-seitigen Papier, das mitten in der Nacht verschickt worden ist, da ist von Spitalschließungen keine Rede, sondern vor allem davon, dass es noch viel mehr Primärversorgungszentren geben soll mit ihren längeren Öffnungszeiten und dass solche Zentren mit mehr Ärztinnen und Ärzten künftig auch im Facharztbereich kommen. Diese neuen Zentren sollen vor allem im ländlichen Bereich Abhilfe schaffen. Diese Zentren, die sollen dann auch gemeinsam von Bund, Ländern und Krankenkassen finanziert werden mit einem gemeinsamen Pool. Da und bei vielen, vielen anderen Fragen sind aber noch alle Details offen und von der so lange geforderten insgesamten Finanzierung aus einer Hand, davon ist in dem Papier keine Rede.
10: Im niederösterreichischen Landtag dreht sich heute und morgen alles ums Budget. Es geht um den Rechnungsabschluss des vergangenen Jahres und den Voranschlag für die nächsten beiden Jahre. Diskussionen sind davor programmiert, denn 3 der 5 Parteien werden das Gesamtbudget ablehnen, weil es Schulden in Milliardenhöhe beinhaltet. Beschlossen wird der Voranschlag nur von ÖVP und FPÖ. Ab heute treten einige Neuerungen für die Konsumentinnen und Konsumenten in Kraft. Da wäre die Senkung der Mehrwertsteuer auf einige Lebensmittel zum einen und die EU-Abgabe auf Pakete aus Drittstaaten zum anderen. Rainer Hasi war informiert.
12: Was wohl die meisten betreffen wird, Lebensmittel werden günstiger. Die Mehrwertsteuer wird nämlich halbiert. Das gilt für Brot, Semmeln, Milch, Joghurt und einige Gemüsesorten. Die Steuersenkung soll sich auch tatsächlich in den Preisen bemerkbar machen. Der Handel hat versprochen, die Senkung an die Kunden weiterzugeben. Die Bundeswettbewerbsbehörde steht aber zur Sicherheit auch bereit. Zweite Neuerung, EU-weit werden 3 Euro für Pakete aus dem EU-Ausland im Wert von unter 150 Euro fällig. Das soll die vielgescholtene Paketflut aus China eindämmen. Erst im Herbst wird dann auch noch eine eigene österreichische Paketabgabe von noch einmal 2 Euro dazukommen.
10: Und wir bleiben noch beim Flughafen. Wer eine Reise tut, der hat was zu erzählen. Meist über schöne Urlaubserinnerungen, aber manchmal auch über schlechte Erfahrungen. Deshalb gibt es auch heuer am Flughafen in Schwechat wieder einen Beratungsstand der Arbeit. Der Kammer Niederösterreich. Wer Fragen oder ein Problem hat, der kann sich von Freitag bis Sonntag vor Ort kostenlos informieren. Manuela Mattl mit den Details.
13: Gestrichene Flüge, stundenlange Verspätungen oder Mängel im Hotel, das alles kann die Urlaubsfreude schnell trüben. Wer bei einem Gesamtreiseveranstalter bucht, ist meist auf der sicheren Seite, so Niederösterreichs Arbeiterkammerpräsident Markus Wieser.
14: Weil er sich um alles eigentlich kümmern muss. Bin ich wie viele jetzt schon im Internet unterwegs und reserviert den Flug selber, das Hotel selber oder auch vielleicht die Ausflüge selber, sind es schon andere Voraussetzungen. Genau das machen unsere Expertinnen und Experten. Sie beraten dann und wissen genau, welche Schritte man je nach Anlassfall einsetzt.
13: Abgesehen von der Konsumentenberatung der Arbeiterkammer, die ganzjährig zur Verfügung steht, ist der AK-Infoschalter im Terminal 1 von 3. Juli bis 16. August immer freitags Nachmittag und Samstag und Sonntag Vormittag geöffnet.
10: Angesichts der extremen Hitze rufen immer mehr Gemeinden in Niederösterreich ihre Bürger zum Wassersparen auf. Die Gemeinde Ostrung im Bezirk Melge etwa. In Pöckstall überlegt man, die Wasserversorgung in der Nacht abzuschalten. Und auch die Stadt Wien bewässert ihre Grünflächen jetzt nur mehr eingeschränkt und putzt die Straßen vorläufig ohne Wasser. Im Waldviertel hat es am Abend Gewitter gegeben. Die befürchteten schweren Hagelunwetter, die sind zum Glück aber ausgeblieben. Die Feuerwehr musste dennoch lokale Unterführungen der Bahn auspumpen, etwa bei Göpfritz an der Wild im Bezirk Zwettl. Und die Feuerwehr in Groß-Sickertz im Bezirk Weidhof an der Theier hat ebenfalls mehrere Einsätze absolvieren müssen, da eine Gewitterfront in kurzer Zeit große Regenmengen mit sich gebracht hat.
8: Ja, es bleibt gewitterig, aber heute kommt die von vielen lang ersehnte Abkühlung. Wir sind beim Radio Niederösterreich Wetter. Simon.
6: In der Früh und am Vormittag scheint noch meist die Sonne, dann entstehen vor allem im Wald- und Mostviertel immer mehr Wolken und um die Mittagszeit auch erste Regenschauer und Gewitter. Im östlichen Flachland, da dauert es ein bisschen länger, da breiten sich Regenschauer und Gewitter dann am Nachmittag aus. Die können auch heftig werden mit Starkregen, Hagel und Sturmböen. Davor wird es noch einmal extrem heiß mit bis zu 37 Grad. Aktuell sind schon 25 Grad in Gänzendorf und Wiener Neustadt, 24 in St. Pölten, 23 Grad derzeit in Krems und 20 Grad messen wir aktuell in Weidhofen an der Ips. 28 Grad sind schon in Wien, da kratzen wir schon am 30er, 26 Grad in Eisenstadt, 25 in Graz und 22 aktuell in Linz. Morgen dann gut 10 Grad kühler, zunächst dicht bewölkt mit ein bisschen Regen, später dann wieder sonnig.
8: Auf die Straßen mit dem schnellsten Verkehrsservice im Land. Da ist einiges los jetzt um 6 nach 8.
6: Auf der A2 der Südautobahn Richtung Graz gibt es 3 Kilometer Stau vom Knoten Siebenstein bis Grimmenstein vor einer Baustelle. Auf der A5 der Nordautobahn ist am Knoten Eibesbrunn noch immer die Auffahrt auf die S1 Richtung Korneuburg wegen der Arbeiten nach einem LKW-Unfall gesperrt. Ausweichen geht über Seyring. Die B4, die Hornerstraße, ist bei Zissersdorf nach einem Unfall gesperrt. Der Verkehr wird über das Ortsgebiet umgeleitet. Vor der Ableitung gibt es Stau. B19 Tullner Straße, von der Tullner Donaubrücke bis zur S5 brauchen Sie wegen Überlastung 10 Minuten länger. 25 Minuten länger dauert es aktuell in Wien auf der S2 und der Tangente Richtung Graz zwischen dem Rautenweg und dem Knoten Prater. Stau außerdem auf der Nordbrücke stadteinwärts und die Störung bei den ÖBB auf der Kamptalbahn dauert noch länger. Wegen einer Stellwerkstörung ist da die Strecke zwischen Horn und Plank unterbrochen. Ersatzweise sind Busse unterwegs. Neue Prognose jetzt, das Ganze soll bis ca. 12 Uhr dauern.
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6: Schönen guten Morgen.
8: Guten Morgen und Bild Musik aus Österreich. Von Falco. Emotional. Emotion, ganz was Wichtiges für Sportkommentatoren. Mit Daniel Warmuth sprechen wir auch in dieser halben Stunde. Musik von Los Lobos gibt's jetzt. La Bamba, guten Morgen.

0: Guten Morgen, Niederösterreich am Mittwoch. Am Sonntag war es. So ziemlich genau um 6 Uhr.
1: Bist du deppert?
0: Der Saga vom Kommentator Daniel Warmuth beim Spiel Österreich gegen Algerien ist auf Social Media voll eingeschlagen. Andere bringen einen ganzen Song raus draus. Die Partyband Zwirn aus dem Mühlviertel zum Beispiel. Die war sehr schnell.

0: Schön, wenn wir das auf der Fanmeile spielen demnächst schon. Hm?
1: Ja, hören wir jetzt sicher öfter so.
0: Fährt wie die Feuerwehr. Auch Oma Sasam hat einen Song draus gebastelt, der Kabarettist.
2: Du Deppert!
0: Daniel Warmuth, über Nacht berühmt geworden. Wer sich alle gemeldet hat, wo er jetzt noch berühmt ist, das sagt uns gleich in Guten Morgen Niederösterreich.

0: Guten Morgen, Niederösterreich. Willkommen in der Emotion. Der Fußball ist die beste Bühne für legendäre Sportkommentare. Edi Finger natürlich mit seinem Ivernarisch oder die Schweden von Hans Huber. Und jetzt das.
1: Sportkommentator Daniel Warmuth hat damit Radio- und Fernsehgeschichte geschrieben, wie es ausschaut.
0: Ja, guten Morgen, Daniel, dein Bist du deppert. Wie ist das zustande gekommen genau?
2: Ja, schönen guten Morgen, Andi. Ja, wie ist es zustande gekommen? Das ist relativ einfach, indem die österreichische Nationalmannschaft die verrücktesten Minuten der Fußballgeschichte hingelegt hat. Und wie man so schön sagt, das Ereignis macht den Kommentar. Und da ist es einfach aus mir herausgeplatzt.
1: Dein Gefühlsausbruch begeistert nicht nur uns Österreicherinnen und Österreicher. Wer hat dich sonst noch so kontaktiert?
2: Ja, es gab einige Reaktionen aus dem Ausland. Es haben viele Länder das Videomaterial angefordert und wollten das haben. Also unter anderem auch aus Dänemark. Ganz interessant, die deutschen Kollegen ARD, ZDF haben es gespielt. Auch die Kollegen des Schweizer Fernsehens. Ist schon wirklich toll, dass man da auch im Ausland für Begeisterung sorgen kann.
0: Es gibt ja sogar schon einen eigenen Bist du deppert Wikipedia-Eintrag von dir.
2: Ja, der Wikipedia-Eintrag ist eigentlich über mich als Person. Der ist in der Nacht nach dem Spiel plötzlich aufgetaucht. Ich habe den zufällig entdeckt. Irgendwer dürfte den geschrieben haben. Und da ist auch dieser Saga unten angeführt. Ja, und das kann man sich jederzeit anschauen, wenn man möchte.
0: Ist anscheinend ein Saga für die Ewigkeit. Wie geht's da damit, so etwas geliefert zu haben?
2: Ja, möglicherweise ist es ein Saga für die Ewigkeit, aber es war Glück und ein bisschen Zufall, dass ich dort gesessen bin. Und ich bin froh, dass ich diesen geschichtsträchtigen Moment so begleiten durfte und dass ich auch vielen Menschen offenbar auch Freude gemacht habe zu Hause. Und würde mich natürlich freuen, wenn das vielleicht irgendwann noch einmal passiert.
0: Also gesessen ist ja nicht wirklich der Daniel Warmuth.
1: Ja, der ist dann schon fast am Tisch gestanden, was man so in den Videos gesehen hat.
0: Da war niemand für mich sitzen, aber ich bei uns auch nicht.
1: Ne? Na, ich habe fast den Fernseher zusammengehauen gehabt, war froh, dass ich die Szene noch mitbekommen habe, den Ausgleich.
0: Gelegen sind wir, gestanden sind wir, aber gesessen ist da niemand mehr. Hoffen wir es, dass es so ähnlich wird dann morgen. Österreich gegen Spanien, ab 20 Uhr live auf Radio Niederösterreich.

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9: Genau 8:30 ist es Radio in Niederösterreich mit dem schnellsten Verkehrsservice im Land, Simon.
10: 3 Kilometer Stau gibt es aktuell vor einer Baustelle auf der A2 der Südautobahn Richtung Graz vom Knoten Sebenstein bis nach Krimmenstein. Auf der A5 der Nordautobahn ist am Knoten Eibesbrunn immer noch die Auffahrt auf die S1 Richtung Korneuburg wegen der Arbeiten nach einem LKW-Unfall gesperrt. Ausweichen geht über Seiring. A21 Wiener Außenringautobahn Richtung Wien Süd blockiert bei Hochstraße ein defekter LKW den mittleren Fahrstreifen. Bitte entsprechend vorsichtig rechts und links vorbeifahren. Und die B4, die Hornerstraße, ist bei Zissersdorf nach einem Unfall gesperrt. Der Verkehr wird über das Ortsgebiet umgeleitet. Vor der Ableitung gibt's Stau. Dann schauen wir nach Wien. Da dauert es 20 Minuten länger auf der S2 und der Tangente Richtung Graz zwischen dem Rautenweg und dem Knoten Prater. Stau außerdem auf der Nordbrücke stadteinwärts, auf der Spittelauer Lände und auf der Altmannsdorfer Straße stadtauswärts. Und bei den ÖBB ist die Kamptalbahn wegen einer Stellwerkstörung zwischen Horn und Plank unterbrochen. Ersatzweise sind Busse unterwegs. Das Ganze soll noch bis ca. 12 Uhr dauern.
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11: Nach dem Erdbeben in Venezuela steigt die Zahl der Toten immer weiter. Bisher sind über 1.900 Menschen ums Leben gekommen. Rund 10.000 werden immer noch vermisst. Vereinzelt gibt's aber noch Hoffnung. In Caracas etwa ist 6 Tage nach dem Beben ein 3-jähriges Kind lebend aus den Trümmern gerettet worden. Viele Gemeinden in Niederösterreich rufen ihre Bürger jetzt zum Wassersparen auf. Die Gemeinde Pöckstall will, wie berichtet, sogar das Wasser in der Nacht abschalten. Und die Stadt Wien bewässert die Grünflächen nur mehr eingeschränkt und putzt die Straßen jetzt auch ohne Wasser. Im Waldviertel hat es am Abend zum Teil heftige Gewitter gegeben. Die Feuerwehr musste überflutete Bahnunterführungen auspumpen, etwa bei Göpfritz an der Wild im Bezirk Zwettl. In Großsickertz im Bezirk Waidhof an der Thal ist eine Tiefgarage im Stadtzentrum überflutet worden. Zudem mussten einige Straßen gereinigt und auch umgestürzte Bäume entfernt werden.
9: Zum Radio Niederösterreich Wetter, ja, das stellt sich heute um, Simon.
10: Nur die große Abkühlung ist in Sicht. In der frühen am Vormittag noch scheint die meiste Zeit die Sonne, dann entstehen im Wald- und Mostviertel die ersten Wolken und um Mittag dann auch erste Regenschauer und Gewitter. Im Osten dauert es ein bisschen länger, da breiten sich am Nachmittag dann Regenschauer und Gewitter aus. Die können heftig werden mit Starkregen, Hagel und Sturmböen. Damit kühlt es dann ordentlich ab. Davor noch einmal 27 bis 37 Grad, morgen dann nur mehr 21 bis 28 Grad, also gut 10 Grad weniger. Morgen dann zunächst noch dicht bewölkt mit etwas Regen, später dann schon wieder sonnig.
9: Rein geht's in den Mittwoch mit Simon Baumberger und Andi Hausmann.
10: Morgen.
9: Und mit David Dundas. Jeans on. Guten Morgen.

0: Schönen guten Morgen, Niederösterreich, am Mittwoch. Was beschäftigt Sie gerade, außer die Frage, ob Österreich weiterkommt bei der Fußball-WM? Welche Themen brauchen jetzt mehr Aufmerksamkeit und auch in Zukunft? Worüber sollte mehr geredet werden?
1: Genau das wollen wir von Ihnen wissen. Einfach bei der ORF-Umfrage ORF fragt mit abstimmen und mitentscheiden, welche Themen Ihnen wichtig sind.
0: KI, Gesundheitsbereich, Teuerung, das kommt alles vor in der Umfrage. Marilla Gittler begleitet das Ganze als Moderatorin und Redakteurin. Welche Themen sind die heikelsten?
2: Puh, da nur ein Thema rauszupicken, ist gar nicht mal so einfach in einer Zeit, wo wir wirklich mit vielen verschiedenen Krisen zu tun haben. Ich glaube aber schon, dass es das, was ich in meinem Umfeld so mitbekomme und auch eben in meiner tagtäglichen Arbeit, dass die Teuerung immer noch der Dauerbrenner ist. Es herrscht einfach eine wahnsinnig große Unsicherheit, was da noch auf uns zukommt und wie das alles weitergehen wird.
0: Die wirtschaftliche Lage in Österreich, die wirtschaftliche Lage für jeden Einzelnen, wie soll man mit KI umgehen, was ist in der Berichterstattung wichtig. 80.000 Menschen haben voriges Jahr mitgemacht und die Fragen beantwortet. Warum machen wir das?
2: Für uns Journalistinnen und Journalisten des ORF ist das ein wahnsinnig wichtiges Tool. Es zeichnet ein Stimmungsbild in der Bevölkerung. Wo drückt gerade der Schuh? Welche Themen sind brandaktuell? Und es zeigt uns einfach, wo wir in unserer Arbeit vielleicht noch genauer hinschauen müssen.
0: Mitmachen geht bis 15. Juli. Die Infos und den Fragebogen gibt es online auf orffragt.at. Ich habe gerade ausgefüllt, fast schon ganz. Also mit 5 Minuten Zeit, die Sie investieren, sind Sie voll dabei. Während Sie auf dem Bus warten, auf dem Zug warten oder vielleicht am Handtuch im Freibad liegend. orffragt.at. Danke fürs Mitmachen jetzt schon.

0: Der Bruder von Julio Iglesias, Enrique Iglesias, Bailamos. Ganz genau 8:45, der Blick auf die Straßen mit dem schnellsten Verkehrsservice im Land. Da ist immer noch einiges los, Simon.
1: Auf der A2 der Südautobahn Richtung Graz gibt es 3 Kilometer Stau vom Knoten Sebenstein bis Grimmenstein vor einer Baustelle. Auf der A5 der Nordautobahn ist am Knoten Eibersbrunn immer noch die Auffahrt auf DS1 Richtung Korneuburg wegen der Arbeiten nach einem LKW-Unfall gesperrt. Ausweichen können Sie hier über Seyring. A21 Wiener Außenringautobahn Richtung Wien Süd. Bei Hochstraß blockiert ein defekter LKW den mittleren Fahrstreifen. Bitte entsprechend vorsichtig rechts und links vorbei. Beifahren. Gesperrt ist die B4, die Hornerstraße bei Zissersdorf nach einem Unfall. Der Verkehr wird über das Ortsgebiet umgeleitet. Vor der Ableitung gibt's Stau. 20 Minuten länger dauert's noch in Wien auf der S2 und der Tangente Richtung Graz zwischen dem Rautenweg und dem Knoten Prater. Stau außerdem auf der Nordbrücke statt einwärts, auf der Spittelauer Lände und auf der Altmannsdorfer Straße statt auswärts. Und bei den ÖBB ist die Kamptalbahn wegen einer Stellwerkstörung zwischen Horn und Plank unterbrochen. Ersatzweise sind bis ca. 12 Uhr Busse unterwegs.

0: Schönen guten Morgen am 1.7. Guten Morgen Mittwoch. Wie wird denn dieser Juli? Na, schauen wir nach. Im Jahr, im Monatshoroskop.
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0: Krebs, im Großen und Ganzen verläuft der Juli harmonisch. Gefühlsmäßig kommen Sie voll auf Ihre Rechnung. Sie genießen den Sommer mit Ihren Lieben.
2: Löwe, Mars ist Ihre Energiequelle, Jupiter Ihr Glücksbringer. Diverse Arbeiten gehen Ihnen leicht von der Hand. Die Finanzen haben Sie auch im Griff. Anfang des Monats strahlt außerdem der Liebesstern hell.
0: Jungfrau, Sie müssen nicht alles alleine bewältigen. Nehmen Sie Hilfe an. Ab der 2. Juliwoche verspricht Venus Harmonie und Liebesglück.
2: Waage, verliebt starten Sie in den Juli, auch Freundschaften entwickeln sich in Ihrem Sinn. Mars ist den ganzen Monat eine Energiequelle.
0: Skorpion, Merkur stärkt Ihr Konzentrationsvermögen. Beruf und Alltag haben Sie im Griff, lassen Sie Ihren Gefühlen und Leidenschaften ab der 2. Juliwoche freien Lauf. Sie werden erwidert.
2: Schütze, weniger ist mehr, Mars steht in einem Spannungsaspekt. Sie wollen viel erledigen, könnten aber in der Hektik einiges übersehen. Anfang Juli ist der Liebeshimmel strahlend blau.
0: Steinbock, fangen Sie nicht mehrere Dinge gleichzeitig an. Sie könnten sonst den Überblick verlieren. Der Liebesstern ist Ihnen ab der 2. Juliwoche gewogen.
2: Wassermann, Sie wissen, was machbar ist und was Sie besser lassen sollten. Diverse Arbeiten gehen Ihnen leicht von der Hand, vernachlässigen Sie aber Ihr Privatleben nicht.
0: Fische, Mars ist ein Unruheherd. Akzeptieren Sie Grenzen, bleiben Sie realistisch, so ersparen Sie sich Ärger und Sorgen.
2: Widder, Mars und Jupiter stärken Ihre Willenskraft und Ausdauer, versprechen so manchen Glücksfall. Anfang Juli verspricht Venus Liebesglück.
0: Stier, Merkur stärkt Ihr Konzentrationsvermögen. Auch heikle Arbeiten gelingen dann. Herzenswünsche könnten ab der 2. Juliwoche in Erfüllung gehen.
2: Zwillinge, Vorsicht macht sich bezahlt. Erwarten Sie sich nicht zu viel, halten Sie sich mehr im Hintergrund. So werden Sie am besten über die Runden kommen. Pflegen Sie Ihre Freundschaften.
0: Na dann, starten wir rein in den Juli. Guten Morgen um 10 vor 9.

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Schönen Vormittag mit Radio Niederösterreich. Gleich nach 9.

0: 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Es ist 9 Uhr.
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2: Nach dem Erdbeben in Venezuela steigt die Zahl der Toten immer weiter. Mehr als 1.900 Menschen sind ums Leben gekommen, rund 10.000 werden immer noch vermisst. Vereinzelt gibt's aber noch Hoffnung. In Caracas ist 6 Tage nach dem Beben ein 3-jähriges Kind aus den Trümmern gerettet worden, wie Matthias Humpelstädter berichtet.
3: Kurz zusammengefasst, nein.
2: Bitte entschuldigen Sie, das war die falsche Zuspielung. Hier jetzt der Bericht von Matthias Humpelstädter aus Venezuela.
4: Inmitten von Tod und Zerstörung ein Hoffnungsschimmer. Jubelnd holen jordanische Rettungskräfte den 3-jährigen Kliba Moran unter den Trümmern hervor. 6 Tage nach dem Beben, lebend. Andernorts sind die Menschen weiter verzweifelt auf der Suche nach ihren Angehörigen. Er sei kein Sanitäter, kein Feuerwehrmann, erklärt Juan Andrade mit müden Augen. Gemeinsam mit anderen Freiwilligen habe er bereits 9 Menschen aus dem Schutt geholt, mit bloßen Händen. Seine eigene Familie hat Andrade noch nicht gefunden. Aber seine Hoffnung bleibt ungebrochen. Andrade ist überzeugt, er wird sie finden.
2: Irland übernimmt ab heute für das kommende halbe Jahr den EU-Vorsitz. In Dublin wird die EU-Ratspräsidentschaft mit einer großen Eröffnungsfeier gestartet. Bis Ende des Jahres soll nicht nur das EU-Budget für 2028 bis 2034 stehen, sondern auch bei der EU-Erweiterung soll wieder mehr Tempo gemacht werden. Wie berichtet, ruft die Gemeinde Pöckstahl im Waldviertel die Bürgerinnen und Bürger dazu auf, Wasser zu sparen, denn die Lage ist seit Wochen angespannt. Wegen des stark gestiegenen Wasserverbrauches in den Nachtstunden zieht die Gemeinde sogar die Abschaltung zwischen 22 Uhr am Abend und 4 Uhr in der Früh in Betracht. Auch andere Gemeinden kommen in diesen Tagen an ihre Grenzen, was das Trinkwasser betrifft. Jürgen Winterleitner und Anna Wohlmuth informieren.
5: Der Aufruf in Pöckstahl, Trinkwasser zu sparen, sei kein Einzelfall, heißt es aus der Abteilung Wasserwirtschaft des Landes. Auch in anderen Gemeinden kommt es aktuell zu Sparaufrufen, etwa in der Region Ostrong im Bezirk Melk. Das Hauptproblem ist dabei nicht das fehlende Wasser, sondern der stark gestiegene Verbrauch in den Abendstunden. Vermutet wird, dass vor allem dann Gärten gegossen und Rasen bewässert werden. Das bringe jedoch Speicher und technische Anlagen in den Gemeinden an ihre Grenzen. In Pöckstahl hofft man, dass der Appell zum Wassersparen Wirkung zeigt. Andernfalls drohe eine Wasserabschaltung in den Nachtstunden. Von einer überregionalen Wasserknappheit könne man aktuell nicht sprechen, heißt es beim Land, das darauf hinweist, dass für die Versorgung grundsätzlich die Gemeinde oder der Wasserversorger zuständig sind.
2: Und auch die Stadt Wien fährt jetzt den Wasserverbrauch zurück. Um die Trinkwasserversorgung gewährleisten zu können, werden die Straßen vorerst ohne Wasser gereinigt und Grünflächen nur mehr eingeschränkt bewässert. Und damit gleich zum Wetter. Heute kommt die von vielen lang ersehnte Abkühlung.
0: Ja, jetzt am Vormittag scheint meist noch die Sonne, dann entstehen vor allem im Wald- und Mostviertel immer mehr Wolken und um die Mittagszeit auch erste Regenschauer und Gewitter. Im östlichen Flachland wird es nochmal extrem heiß. Am Nachmittag breiten sich dann Regenschauer und Gewitter auf ganz Niederösterreich aus und die können auch heftig werden mit Starkregen, Hagel und Sturmböen. Mit den Schauern kühlt es am Nachmittag dann überall ab. Davor gibt es noch einmal 27 bis 37 Grad. Aktuell hat 26 Grad in Langenlois und St. Pölten, 27 in Tulln, 28 in Misselbach, 29 in Wiener Neustadt und 30 Grad um 9 Uhr Vormittag bereits in Wien. Morgen dann nur mehr 21 bis 28 Grad. Durchatmen ist dann angesagt. Zunächst ist es dicht bewölkt mit etwas Regen. Später wird es dann auch wieder sonnig. 904 Radio Niederösterreich mit dem schnellsten Verkehrsservice im Land. Auf der A2 der Südautobahn Richtung Graz vom Knoten Sebenstein bis Grimmenstein gibt es 2 Kilometer Stau vor einer Baustelle. Auf der A5 der Nordautobahn ist am Knoten Eibisbrunn die Auffahrt auf die S1 Richtung Korneuburg weiterhin wegen der Arbeit nach einem LKW-Unfall gesperrt. Ausweichen geht über Seyring. 21 Wien-Außenring Autobahn Richtung Wien-Süd bei Hochstraß ist der defekte LKW entfernt. Nochmal die A21 Richtung St. Pölten. Hier ist kurz nach dem Knoten Vösendorf ein Unfall passiert. Hier baut sich jetzt rasch Stau auf. Die B4, die Hornerstraße, ist bei Zissersdorf nach einem Unfall gesperrt. Der Verkehr wird über das Ortsgebiet umgeleitet. Auf der B10, das ist die Budapester Straße zwischen Schwadorf und Schwechat Ost, melden Radio Niederösterreich Hörer Verzögerungen nach einem Unfall. Wir schauen nach Wien. 20 Minuten länger dauert es auf der S2 und der Tangente Richtung Graz zwischen dem Rautenweg und dem Knoten Brater und Stau auch auf der Nordbrücke statt einwärts am Handelsgeh statt auswärts vor der Auffahrt auf die Tangente. Viel Geduld und kommen Sie gut und sicher an Ihr Ziel.
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0: Ja, wir sind mittendrin in der letzten Schulwoche. Für viele ist das die schönste im ganzen Jahr mit den tollen Projekttagen, die oft auch im Bad stattfinden. Perfekter Vormittag heute auf jeden Fall dafür. Am Nachmittag atmen dann alle auf, da kommt dann die Abkühlung. Jetzt geht's hinein in diesen Mittwochvormittag mit den größten Hits aller Zeiten. Los geht's mit

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1: Volksfest der Freiwilligen Feuerwehr am Freitag in Eckern im Bezirk Gmünd, David Pierce.
2: Gefeiert wird am Bauhofgelände. Der Bieranstich ist am Freitag um 20.30 Uhr. Danach 122% Party. Am Samstag Live-Musik und Blaulichtparty. Am Sonntag dann Feldmesse und Frühshoppen. Einen Vergnügungspark gibt's auch. Morgen um 21 Uhr spielt Österreich gegen Spanien bei der Fußball-WM. Ein Public Viewing gibt es zum Beispiel im Dorfhaus in Ebersbrunn im Bezirk Hollerbrunn. Ab 19 Uhr kann man vorglühen. Auch im Stadtpark in Wieselburg wird morgen Fußball-WM geschaut. Es gibt Bars und einen Grill- und Chillbereich. Sommertheater von Freitag bis 8. August in Mödling. Am Platz vor der Ottmarkirche wird Oscar Wildes Komödie Bunbury – Ernst sein ist alles gespielt. Los geht's immer um 19.30 Uhr. Weitere Veranstaltungshinweise finden Sie auf noe.orf.at unter den Tipps.

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3: 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Auf der A5 der Nordautobahn ist am Knoten Eibisbrunn die Auffahrt auf die S1 Richtung Korneuburg weiterhin wegen der Arbeit nach einem LKW-Unfall gesperrt. Ausweichen geht über Seyring. Auf der A21 der Wiener Außenringautobahn Richtung St. Pölten ist kurz nach dem Knoten Vösendorf nach einem Unfall nur eine Fahrspur frei. Der Stau reicht bis auf die S1. Es dauert hier 30 Minuten länger. Die B4, die Hornerstraße, ist bei Ziesersdorf nach einem Unfall gesperrt. Der Verkehr wird hier über das Ortsgebiet umgeleitet. 20 Minuten länger auf der S2 und der Tangente Richtung Graz zwischen dem Rautenweg und dem Knoten Prater und Stau auch auf der Nordbrücke stadteinwärts, am Handelskeh stadtauswärts vor der Auffahrt auf die Tangente. Das Radio Niederösterreich Wetter. Meist ist es noch sonnig. Erste Regenschau und Gewitter gibt es dann ab Mittag. Am Nachmittag müssen wir verbreitet im ganzen Land mit Gewittern rechnen. Und die können auch heftig werden mit Starkregen, Hagel und auch Sturmböen. Morgen dann 21 bis 28 Grad. Zunächst ist es dicht bewölkt mit ein bisschen Regen. Später dann wieder sonnig. 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

0: Eines der bekanntesten Nestor-Stücke ist im Sommer im Schloss Weitre im Waldviertel zu sehen, Lumpazzi Vagabundus. Und dafür haben wir jetzt Premierenkarten für kommenden Freitag. Intendant Peter Hofbauer hat ja den Ruf, auf lustige und lustvolle Stücke zu setzen. Er möchte nämlich, dass sich die Leute gut unterhalten. Und das setzt er auch konsequent um.
1: Mein Credo gewissermaßen ist, dass nur durch einen lustvollen Zugang zum Theater wieder sowas entstehen kann wie Lust am Theater. Und deswegen sollte man sich fast überlegen, ob man wieder zu dem uralten Begriff Lustspiel zurückkehren sollte. Das Wort lustig kommt ja von Lust und das gilt vor allem für die musikalische Komödie. Weil da kommen zwei lustvolle Elemente zusammen, nämlich die Freude an der Musik und die befreiende Wirkung des Lachens.
0: Also wenn Sie sich lustvoll unterhalten wollen, dann wählen Sie jetzt 027 42 23 330. Der oder die schnellste gewinnt. Für Freitagabend zwei Premierenkarten für das Schloss Weitre Festival.

die größten Hits aller Zeiten hier bei uns auf Radio Niederösterreich. Das war Murray Head. Ja, die einen verbinden mit dem nächsten Song einen Werbesong. Für die anderen ist es die Hymne für die erste

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6: Die Europäische Union führt ab heute einen neuen Zoll auf kleine Päckchen aus Ländern außerhalb der EU ein. Pro Bestellung werden mindestens 3 Euro fällig. Die EU will damit die Paketflut aus China von Online-Händlern wie Shein und Temu eindämmen, berichtet aus Brüssel Johannes Perderer.
7: Die Europäische Union legt ab heute eine härtere Gangart gegenüber China ein mit einem Pauschalzoll von mindestens 3 Euro auf Pakete unter 150 Euro, die aus Drittländern in die EU kommen. Dazu EU-Handelskommissar Maroš Šefčovič nach einem Treffen mit seinem chinesischen Amtskollegen am Montag. Mein Ziel ist es, die Handelsbeziehungen zwischen der EU und China auszugleichen. Die Kluft weitet sich, Chinas Exporte in die EU steigen weiterhin, während unser Marktanteil in China sinkt.
8: While our market share in China keeps shrinking.
7: Der Pauschalzoll von 3 Euro gilt jedoch nicht pro Paket, sondern pro Warengruppe. Das bedeutet, dass für ein Paket, in dem mehrere Warengruppen drin sind, dementsprechend ein Vielfaches des Zolls eingehoben wird.
6: In diesen Minuten beginnt der Höhepunkt des Landtagsjahres, der zweitägige Budgetlandtag, mit dem Rechnungsabschluss des vergangenen Jahres und einem Voranschlag für die nächsten beiden Jahre. Eine nicht nur wegen der Witterung hitzige Debatte ist da zu erwarten, zumal 3 der 5 Parteien das Gesamtbudget ablehnen werden. Robert Salzer mit einer Vorschau.
9: Der Voranschlag wird von ÖVP und FPÖ beschlossen. Anton Kasser, Finanzlandesrat von der ÖVP, wird die Debatte mit seiner ersten Budgetrede eröffnen. Er spricht von einem Budget des Machbaren. Man würde sich mehr wünschen, das sei aber nicht möglich. Auch so wird pro Jahr 500 Millionen Euro neuer Schulden gemacht. Der erwartete Schuldenstand im Jahr 2028 wird bei 11,7 Milliarden Euro liegen, also mehr als ein Jahresbudget ausmacht. Bei der ÖVP betont man, dass damit der Stabilitätspakt zwischen Bund, Ländern und Gemeinden eingehalten werde, bei der FPÖ, dass sich Niederösterreich im Bundesländervergleich verbessere. Für die SPÖ aber werden die Prioritäten falsch gesetzt. Die Grünen sprechen von einem Darüberschwindelbudget bis zur nächsten Landtagswahl und die Neos von einem Budgetschiff, das völlig außer Kontrolle geraten sei.
6: Nach der Hitzewelle kündigen sich in ganz Österreich in den nächsten Tagen vermehrt Gewitter an. Für Heuschnupfen geplagte Menschen erneut eine Gesundheitsbelastung, denn es steigt dadurch die Allergenbelastung, was unter Umständen Asthmaanfälle auslösen kann, wie Christine Linduska berichtet.
10: Plötzlich einsetzende Atembeschwerden kurz nach einem heftigen Gewitter wurden erstmals vor knapp 10 Jahren bei tausenden Menschen in Australien beschrieben. Mittlerweile kennt man dieses Phänomen auch in Europa, sagt Markus Berger vom österreichischen Polleninformationsdienst.
11: In Deutschland-Umgebung, also nicht weit weg, es ist auf jeden Fall realistisch, dass es in Österreich auftreten könnte.
10: In der energiegeladenen Gewitterluft platzen die Pollenkörner auf. Winzige Allergene können dadurch tiefer als sonst in die Lunge eindringen. Auch bei Allergikern, die bisher kein Asthma haben. Betroffene sollten sich bei starken Gewittern deshalb in Innenräumen aufhalten und ihre Medikamente immer griffbereit haben. Auch eine FFP2-Maske schützt, wenn man von einem Unwetter überrascht wird.
6: Ja, noch ist es sonnig und heiß am Nachmittag, aber kommt dann der Wetterumschwung, Birgit Perl.
4: Jetzt steigen die Temperaturen noch auf bis zu 37 Grad und es ist auch schon ordentlich heiß. 30 Grad in Bruck an der Leitha und Wien, 28 hat es in St. Pölten und Stockerau, 27 in Horn und 25 in Melk. Ab Mittag entstehen dann zunächst im Wald- und Mostviertel immer mehr Wolken und auch die ersten Regenschauer sind dabei. Am Nachmittag breiten sich Regenschauer und Gewitter praktisch auf ganz Niederösterreich aus und die können dann auch richtig heftig werden mit Starkregen, Hagel und Sturmböen. Und mit den Schauern kühlt es am Nachmittag dann auch im ganzen Land ab. Morgen haben wir dann 21 bis 28 Grad. Zunächst ist es dicht bewölkt mit ein bisschen Regen, später dann aber schon wieder sonnig. 10.04 Uhr Radio Niederösterreich mit dem schnellsten Verkehrsservice im Land. Auf der A5 der Nordautobahn ist am Knoten Eibisbrunn die Auffahrt auf DS1 Richtung Korneuburg weiterhin wegen der Arbeit nach einem LKW-Unfall gesperrt. Ausweichen geht über Seyring. Auf der A21 der Wiener Außenringautobahn Richtung St. Pölten ist kurz vor dem Knoten Vösendorf die Unfallstelle geräumt und der Stau löst sich hier auf. Die Sperre der B4 der Hornerstraße bei Zisersdorf ist ebenfalls aufgehoben und die Unfallstelle ist geräumt. 20 Minuten länger dauert es aber weiterhin auf der S2 und der Tangente Richtung Graz zwischen dem Rautenweg und dem Knoten Prater und Stau auch noch auf der Nordbrücke stadteinwärts, am Handelskee stadtauswärts vor der Auffahrt auf die Tangente. Wo immer Sie unterwegs sind, gute Fahrt.
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2: 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Auf der A5 der Nordautobahn ist am Knoten Eibesbrunn die Auffahrt auf DS1 Richtung Korneuburg weiterhin gesperrt. Ausweichen geht über Seyring. Und eine Viertelstunde länger dauert es jetzt auf der S2 und der Tangente Richtung Graz zwischen dem Rautenweg und dem Knoten Prater. Das Radio Niederösterreich Wetter. Meist ist es noch sonnig. Erste Regenschauer und Gewitter gibt es dann ab Mittag. Am Nachmittag müssen wir dann verbreitet im ganzen Land mit Gewittern rechnen. Und die können auch heftig werden mit Starkregen, Hagel und Sturmböen. Morgen haben wir dann 21 bis 28 Grad. Zunächst ist es noch dicht bewölkt mit etwas Regen. Später wird es dann wieder sonnig.
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2: Er ist gelernter Automechaniker und hat immer schon gern gesungen. Die Castingshow Die große Chance hat ihn 1980 allerdings abgelehnt. Jetzt erst recht hat er sich damals gedacht und gut war es, ein Jahr später startet er wie eine Rakete seine Schlagerkarriere und gehört seit über 40 Jahren zu den bekanntesten Sängern Österreichs, Andy Borg. Er ist am Freitag live dabei auf der Donauinsel und heute zu Gast nach 11 bei Radio Niederösterreich.

0: Nachmittag.
1: Viele kennen das, der nasse Badeanzug oder die Badehose wird nicht gleich nach dem Schwimmen ausgezogen und dann stellt sich manchmal eine ziemlich unangenehme Harnwegsentzündung ein. Wirklich unangenehm bekommt man aber mit viel Trinken und pflanzlichen Wirkstoffen meist auch gut in den Griff. Unser Radio Niederösterreich Apotheker Andreas Gentsch empfiehlt
2: Demanose, das heißt 2 Gramm von diesem natürlichen Einfachzucker in einem Glas Wasser einrühren und dann eben trinken, ist schon mal der erste Weg, um eben nicht wieder zu erkranken. Man kann natürlich diese Wirkung auch noch verstärken, indem man zum Beispiel Cranberry-Extrakt einnimmt. Bitte darauf achten, dass ein möglichst hoher PAC, Proanthocyanidin-Gehalt dabei ist. Also es sollte mindestens 63 Milligramm betragen. Beziehungsweise könnten Sie auch Kapuzinerkresse und Meerrettich, das gibt es in Kapselform, einnehmen. Das wäre eben zum Beispiel ein natürliches Antibiotikum, weil diese Senföle mögen die Bakterien nicht und gehen sozusagen zugrunde.
1: Es gibt also auch Pflanzen, die Keime ausspülen helfen. Welche sind das zum Beispiel?
2: Zu diesen pflanzlichen Inhaltsstoffen gehören zum Beispiel die echte Goldrute oder Brennnesselblätter, Birkenblätter oder auch der Schachtelhalm, auch Zinnkraut genannt. Alle die wirken eben zum Beispiel als Tee oder in Kapselform zugenommen, dass sie eben mehr Harn produzieren lassen, das heißt die Niere produziert mehr Harn und damit können sich die Bakterien nicht so gut festhalten und werden ausgeschwemmt und man hat auch wiederum den Harnwegsinfekt besiegt.
1: Und jetzt haben wir noch einen Tipp, auch wenn die extreme Hitze vorbei ist.
2: Ganz wichtig, bitte denken Sie dran, gerade jetzt im Sommer, viel, viel Wasser trinken. Also es sollten mindestens 1,5 bis 2 Liter sein. Nicht nur, um sozusagen da diese Hitze besser vertragen zu können, sondern damit eben auch die Harnwege richtig gut durchspült werden.
1: 0820 990 990. Für Ihre ganz persönlichen Fragen steht Andreas Gentsch jetzt gerne zur Verfügung.

Ja, mal für die Liebe ist man offenbar nie zu alt und auch nicht fürs Jahrfahrt. Albano Carisi überrascht uns mit der Nachricht, dass er noch einmal heiraten will und das mit 83 Jahren. Auch wenn es in den vergangenen 26 Jahren mit seiner Loredana nicht nur sonnig war, ist er sich jetzt ganz sicher, dass er mit ihr in den Hafen der Ehe einlaufen möchte. Die beiden haben ja auch zwei Kinder gemeinsam. Wann und wo die Hochzeitsglocken läuten, das ist allerdings noch nicht bekannt. Mit ihr war er davor jedenfalls auch jahrzehntelang ein Paar, privat und auf der Bühne. Albano und Romina Power, jetzt hier bei uns auf Radio Niederösterreich.

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2: Erfreuliche Nachrichten kommen heute von der Statistik Austria. Die Inflation ist im Juni nämlich etwas zurückgegangen. Nach 3,7% im Mai lag sie im Juni laut Schnellschätzung bei 3,2%. Maria Kern, was ist denn der Grund für den nachlassenden Preisdruck?
3: Die Statistik Austria führt die etwas niedrigere Teuerungsrate im Juni darauf zurück, dass Treibstoffe und Heizöl weniger preistreibend waren als noch im Mai. Im Vergleich zum Vorjahr sind die Energiepreise aber immer noch deutlich höher. Auch Dienstleistungen gehören weiterhin zu den Preistreibern. Lebensmittel, Tabak und Alkohol sind dagegen nur noch geringfügig teurer geworden. Die Gesamtinflation ist mit 3,2% aber immer noch zu hoch. Das Inflationsziel liegt ja bei 2%.
2: Weniger gut sieht es allerdings bei der Arbeitslosigkeit aus. Da gab es im Juni einen Anstieg von 1,2% im Vergleich zum Juni des Vorjahres. Rund 387.000 Menschen sind derzeit in Österreich ohne Job. Im niederösterreichischen Landtag dreht sich heute und morgen alles ums Budget. Es geht um den Rechnungsabschluss des vergangenen Jahres und den Voranschlag für die nächsten beiden Jahre. Diskussionen sind davor programmiert, denn 3 der 5 Parteien werden das Gesamtbudget ablehnen, weil es Schulden in Milliardenhöhe beinhaltet. US-Präsident Donald Trump hat, wie das verpflichtend ist, seine jährliche Finanzerklärung veröffentlicht und die zeigt, Trump hat im vergangenen Jahr Einnahmen von mehr als 2 Milliarden US-Dollar gehabt. Matthias Humpelstädter aus unserer Außenpolitik-Redaktion, nutzt Trump sein Amt aus, um noch reicher zu werden?
4: Wer sich einen Papagei, eine Schlange oder...
2: Entschuldigen Sie, das war die falsche
5: Zuschauung. Was man jedenfalls ganz klar sehen kann, ist, dass Trumps Einnahmen seit Beginn seiner zweiten Amtszeit stark zugenommen haben. Zum Vergleich: 2024 waren es noch 600 Millionen Dollar, 2025, also nach Beginn seiner zweiten Amtszeit, dann mehr als 2 Milliarden Dollar. Dazu kommt, dass ein großer Teil dieser Gewinne aus dem Geschäft mit Kryptowährungen kommt und das legt natürlich schon einen klaren Interessenskonflikt zumindest nahe, weil Trump ein gewichtiger Kryptoinvestor ist und gleichzeitig wichtige politische Entscheidungen für diesen Markt trifft.
2: Wer sich einen Hund, Reptilien oder Amphibien anschafft, der muss ab sofort einen Sachkundenachweis vorlegen. Seit heute gilt in allen Bundesländern da eine einheitliche Regelung. Christine Baumgartner informiert.
4: Wer sich einen Papagei, eine Schlange oder eine Echse zulegen will, muss ab sofort einen 4-stündigen Theoriekurs zu Umgang und Haltung absolvieren. Bei Hunden ist zusätzlich eine 2-stündige Praxiseinheit im ersten Jahr vorgeschrieben, so Niklas Hintermeier, Tierschutzrechtler im Sozialministerium.
6: Bestehende Halter dieser Tiere sind ausgenommen. Es geht wirklich für die Neuanschaffung eines Hundes oder eines Reptils. Da muss ich jetzt also vor der Anschaffung schon den Sachkundennachweis gemacht haben.
4: Allerdings gibt es offenbar noch Nachholbedarf. So werden manche Kurse etwa in Vorarlberg noch gar nicht angeboten. Je nach Länge und Dauer kosten die Kurse für den Sachkundennachweis zwischen 40 und 80 Euro.
2: Und damit zum Wetter. Heute Nachmittag wird es im Osten noch einmal heiß, Birgit Perl.
0: Ja, da gibt es jetzt auch noch die größten Sonnenfenster. Allmählich breiten sich Regenschau und Gewitter aber auf den Großteil des Landes aus und die können heftig sein mit Starkregen, Sturmböen und auch Hagel. Die höchsten Temperaturen liegen zwischen 27 und 33 Grad, ganz im Osten etwa bei 35 Grad. Zudem ist es schwül und mit dem Regen kühlt es dann am Nachmittag spürbar ab. Aktuell aber noch heiß, 29 Grad in St. Pölten, 27 in Wieselburg, 25 Grad hat es in Zwettl, 31 in Gänserndorf und Wiener Neustadt und 30 Grad in Wien. Morgen ist die fast 2-wöchige Hitzewelle dann endgültig vorbei. Der Tag beginnt teils sonnig, teils bewölkt und vor allem im Ostviertel regnet es auch noch. Abseits davon lockert es dann rasch auf, dann überwiegt wieder der Sonnenschein. Auch im Bergland des Ostviertels kommt dann ab Mittag immer öfter die Sonne durch. Und es ist, wie gesagt, spürbar kühler als zuletzt. Die Temperaturen liegen dann zwischen 22 und 28 Grad. 11.04 Radio Niederösterreich mit dem schnellsten Verkehrsservice im Land. A2 Südautobahn Richtung Wien im Baustellenbereich bei Wiener Neustadt West ist auf den baulich getrennten linken Fahrstreifen ein Unfall passiert. Es geht nur langsam vorbei, Stau und 10 Minuten mehr Fahrzeit. Besser, Sie bleiben auf der rechten Seite. Auf der A5, der Nordautobahn, ist am Knoten Eibisbrunn die Auffahrt auf die S1 Richtung Korneuburg weiterhin wegen der Arbeit nach einem LKW-Unfall von heute früh gesperrt. Ausweichen geht über Seiring. 10 Minuten länger dauert es auf der Tangente Richtung Graz zwischen Hirschstetten und dem Knoten Prater. Dann schauen wir zum öffentlichen Verkehr. Die Kamptalbahn ist wegen einer Stellwerkstörung zwischen Horn und Plank unterbrochen. Hier sind ersatzweise Busse unterwegs und derzeit fahren auch keine Züge auf der Weststrecke bei St. Valentin. Auch hier gibt es eine Stellwerkstörung. Die Züge warten hier allerdings die Dauer der Sperre ab.
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0: Er gehört seit über 40 Jahren zu den bekanntesten Sängern aus Österreich. Er hat ein Millionenpublikum im Fernsehen und füllt regelmäßig im gesamten deutschsprachigen Raum die Konzerthallen. Am Freitag ist er auf der Radio Niederösterreich Bühne beim Donauinselfest und heute plaudern wir über seine Karriere und seine Liebe auch zu Peter Alexander. Herzlich willkommen, Andi Borg.
8: Hallo, servus. Jetzt habe ich schon Angst gehabt, dass du gar nicht mehr meinst, dass so viele Komplimente. Naja. Danke dafür.
0: Was ist das ist, gell? Wir sind über Telefon verbunden. Am Freitag, lieber Andi, großer Auftritt beim Donauinselfest. Wie laufen da die Vorbereitungen? Musst du die noch großartig vorbereiten?
8: Ja, und soll ich euch sagen, warum? Weil es was Besonderes ist. Ich lebe seit 40 Jahren in Deutschland und jeder Auftritt in Österreich ist besonders. Aber daheim, auf der Donauinsel, oder, das ist dann schon was ganz, ganz Besonderes. Das, ja, da bereite ich mich schon besonders vor.
0: Das glaube ich dir sofort. Wir plaudern gleich weiter.

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1: Zu Gast nach 11 bei Radio Niederösterreich ist Andi Borg. Andi, du stehst am Freitag auf der Radio Niederösterreich Bühne am Donauinselfest, eines der größten Open-Air-Festivals Europas, mitten in Wien. Du bist ja Floridsdorfer, also echter Wiener. Das ist ja auch nicht dein erster Auftritt am Donauinselfest. Wie ist es denn, wenn man vor so vielen Leuten steht und die begeistern kann?
2: Ich sage euch, mir ist es wurscht, ob 1000 fremde Leute da sind, dann singe ich einfach, mache meinen Auftritt, freue mich, wenn die Leute mitsingen, aber quasi vor der Haustür. Ich bin, wie du schon gesagt hast, der Floridsdorfer, das ist schon was ganz, ganz Besonderes, das ist wie Heimkommen. Und wenn ich dann auf der Bühne stehe, dann durchforste ich mit meinem Blick das Publikum, ob nicht wieder irgendeiner aus der Schule da steht oder von meiner Firma, wo wir damals Schneepflüge gemacht haben in Klosterneuburg. Und dann, wenn da so ein Gesicht bekannt vorkommt, denkst du, während dem Singer, wer ist denn das? Wer kennt denn das sein? Manchmal löst er sich auf und manchmal nicht.
1: Gesungen hast du ja immer schon wahnsinnig gern. Du wolltest auch 1980 bei der Großen Chance antreten. Da bist du abgelehnt worden. Wieso denn das?
2: Ja, vielleicht war da jemand, der Ahnung gehabt hat von Musik.
1: Genau nicht.
2: Das nehme ich wieder zurück. Nein, das ist halt so. Da waren andere besser und dann sind die drauf gekommen. Aber ich bin ja, wenn es mich bei der einen Tür rausschmeißen, gehe ich ja bei der anderen wieder rein. Und genauso war es dann, habe mich wieder vorgestellt. Dann jetzt aber, beim ersten Mal war ich mit meiner Band, das haben sie nicht so mögen. Dann war ich als Alleinunterhalter und dann haben sie mich genommen.
1: Verstehe.
2: Und jetzt telefonieren wir da, schau her.
1: Genau, über 40 Jahre später. Du bist damals gegen die neue deutsche Welle quasi angetreten. Die hat ja Anfang der 80er alles in den Schatten gestellt. Und dann bist du richtig durchgestartet mit Adios Amor, warst dann auch gleich auf Platz 2 der ZDF-Hitparade. Das war wirklich gewaltig. Wie erklärst du dir rückblickend gesehen den Erfolg damals im Schlagersegment?
2: Kann ich nicht. Kann ich nicht erklären. Vielleicht, wir denken oft drüber nach und reden und diskutieren drüber, vielleicht war es gratis, gegen den Strom zu schwimmen. Wenn du mitschwimmst, musst du irgendwie besser sein. Und das ist halt schwer beim Internationalen oder bei so einer Modeerscheinung. Der deutsche Schlager ist ja schon oft totgesagt gewesen. Es gibt immer Leute, die noch Deutsch verstehen, die diese einfachen Melodien mögen, die ich singe. Und somit bin ich zufrieden und frage da eigentlich gar nicht nach. Ich bin sehr glücklich darüber, dass ich da noch mitspielen darf in der ersten Liga, wie zum Beispiel beim Donauinselfest. Das ist schon was Großes. Und bin sehr glücklich darüber.
1: Die märchenhafte Karriere des Andi Borg, die seit über 40 Jahren besteht, ist heute unser Thema. Gleich, lieber Andi, geht's weiter mit unserer Entweder-Oder-Runde.

0: Andi Borg ist unser Gast nach 11 bei Radio Niederösterreich. Wir sind bei unserer Entweder-Oder-Runde. Gehen wir's an, Andi. Entweder Wien oder Passau?
1: Beides. Donau ist Donau.
0: Das ist eine gute Antwort.
1: Stephansdom ist Stephansdom. Hallo? Mein Herz schlägt im Dreivierteltag. Da braucht sich keiner was vormachen. Selbst wenn er nach Amerika auswandert, ist er ein Wiener. Also in meinem Fall ist es so.
0: Okay, entweder Fernsehbühne oder Konzertbühne.
1: Konzertbühne.
0: Wirklich?
1: Na, Frau, Fernsehen, hallo, Fernsehen ist Werbung, Werbeunterbrechung. Fernsehen ist praktisch, da klatschen sie auf ein Plakat drauf, da musst grinsen, geschminkt bist und dich an die Vorschriften der Redaktion halten und schön reden und schön schauen. Und beim Auftritt lernt man sie persönlich kennen. Das kann man nicht vergleichen. Konzert, Punkt.
0: Passt. Entweder Frank Sinatra oder Peter Alexander.
1: Peter Alexander. Der Frank Sinatra ist nicht schlecht, ist ein ganz ziemlich erfolgreicher Typ gewesen. Ich weiß gar nicht, wo der her ist. Ich glaube aus Korneiburg oder so. Aber der Peter Alexander ist halt einer von uns.
0: Du hast deinem großen Idol auch ein zweites Album gewidmet. Vor 20 Jahren hast du schon mal eins rausgebracht. Bist du ihm auch persönlich mal begegnet?
1: Hey, da ist jemand sehr gut informiert. Das freut mich aber. Sehr gut vorbereitet. Ich bin ihm nie persönlich begegnet. Leider. Aber viele Millionen Menschen erleiden dasselbe Schicksal wie ich. Die haben ihn nur in den Filmen gesehen, in seinen Shows gesehen, bei seinen ich war in der Stadthalle bei Konzerten. Also ich habe das schon gefressen, was der damals gemacht hat.
0: Wer nicht, gell? Wir plaudern dann gleich auch noch über deine Liebe zu Peter Alexander und zu seiner Musik. Habe ich noch eine Entweder-Oder-Frage. Entweder Sommer- oder Winterurlaub?
1: Sommer. Im Winter auch Sommerurlaub, weil es gibt Gegenden, da ist im Winter auch warm.
0: Kannst du gar nicht Skifahren?
1: Ich bin ein Floridsdorfer. Hallo?
0: Du bist ein Österreicher.
1: Ja, ich bin schon. Natürlich kann ich Skifahren. Aber okay. Gegen die Tiroler und die Steirer und die Kärntner, also da halte ich nicht mit. Okay. Ich komme schon runter und auf auch wieder.
0: Alles klar. Also der Sommerurlaub, den bevorzugst du. Und zum Abschluss noch entweder selbst kochen oder bekocht werden.
1: Aus Rücksicht auf mein Inneres lasse ich mich lieber bekochen. Ich habe in meinem Leben aus einer Nudelsuppe nichts gekocht.
0: Na, schau dir das an. Was isst denn du am liebsten?
1: Eine Nudelsuppe.
0: Nein,
1: also gefüllte Paprika. Okay. Aber nur, wenn es meine Mutter oder meine Frau macht. Das ist mein Lieblingsessen.
0: Okay, gefüllte Paprika. Da wird es auf jeden Fall auch ein Rezept geben auf noe.orf.at. Andi Borg, gleich geht's weiter.

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4: 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A2 Südautobahn Richtung Wien im Baustellenbereich bei Wiener Neustadt. West, die ist jetzt geräumt. Die Problemstelle, der Stau löst sich auf. Auf der 5. Nordautobahn ist am Knoten Eibisbrunn die Auffahrt auf die S1 Richtung Korneuburg weiterhin wegen der Arbeit nach einem LKW-Unfall von heute früh gesperrt. Ausweichen geht über Seyring. Die Kammtalbahn ist wegen einer Stellwerkstörung zwischen Horn und Plank unterbrochen. Hier fahren ersatzweise Busse. Und auf der Weststrecke sind die Züge wieder auf der gesamten Strecke unterwegs. Hier ist die Stellwerkstörung bei St. Valentin behoben. 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Wetter im Osten ist es noch recht sonnig. Erste Regenschauer und Gewitter wird es ab Mittag geben im Wald- und Mostviertel. Am Nachmittag müssen wir dann verbreitet im Land mit Gewittern rechnen und die können auch heftig sein mit Starkregen, Hagel und Sturmböen. Morgen dann 21 bis 28 Grad. Im Mostviertel sind anfangs noch Regenschauer möglich. Überall sonst scheint bereits am Vormittag verbreitet die Sonne. Andi Borg ist zu Gast nach 11 bei Radio Niederösterreich. Gleich geht's um seine Liebe zu Peter Alexander und seiner Musik.

0: Steinburg. Schlagerkönig ist zu Gast bei Radio Niederösterreich. Peter Alexander wäre gestern 100 Jahre alt geworden und du hast ihm ein ganzes Album gewidmet. Lieblingshits von Peter Alexander, Folge 2. Also vor vielen Jahren hast du schon mal eins aufgenommen. Was war die Motivation, jetzt noch eine Folge 2 aufzunehmen?
1: Da habe ich ohne Rücksicht aufs Publikum habe ich das gemacht, was ich gerne machen wollte, worauf ich Lust gehabt habe. Ich bin ein Floridsdorfer. Ich habe als Alleinunterhalter bei Tanzabenden gespielt, beim Fußballverein oder beim Stadtfest in Floridsdorf am Spitz habe ich gespielt als Alleinunterhalter. Und das sind genau die Lieder. Und das ist, wenn man mir die Möglichkeit gibt, sowas auf einen Tonträger zu singen, dann nutze ich das schamlos aus. Das habe ich vor 20 Jahren gemacht. Und der Peter Alexander hat ein unerschöpfliches Repertoire. Und da war es überfällig. Und dann das mit dem 100er jetzt, das ist schon ein Wahnsinn. Und dann habe ich mir erlaubt, noch eins zu machen. Man muss ja nicht, also ich steuere ja niemanden. Die das haben wollen, die holen sie es, die es nicht haben wollen, holen sie es nicht. Die werden ja nicht so blöd sein.
0: Auf dem Album ist auch Sack beim Abschied leise Servus und noch viele weitere Lieder. Nach welchen Kriterien hast denn du die dann ausgesucht?
1: Nach meinem Herz. Schau her, Peter Alexander bin ich als Erwachsener deswegen ein Fan geblieben, weil mir jetzt als Erwachsener erst bewusst geworden ist, dass der Peter Alexander, egal womit, Film, Musik oder Show, meine Eltern einen glücklichen Moment geschenkt haben. Die sind im Wohnzimmer, und das war damals peinlich für einen 10-jährigen Buben, aufgestanden und haben da getanzt, im Wohnzimmer, zum Peter Alexander. Und wenn man dann erwachsen ist, sagt man, hallo, der hat meine Eltern so berührt, dass sie glücklich waren, in diesen Augenblicken, in diesen Minuten. Und da habe ich die Lieder ausgesucht, die eben mich persönlich berührt haben. Und die sind da drauf. Der Peter Alexander hat ja lustige Sachen gesungen, die den Zeitgeist auf die Schaufel genommen, immer auf die Kleinen. Oder eben sagt er am Abschied leise, Hammer. Und das ist genau meins.
0: Peter Alexander war ja einer, wenn nicht der größte Entertainer, den wir je hatten. Du kannst ja auch sehr, sehr viel, was er konnte, vor allem auch das Publikum begeistern. Was würdest du sagen, was hat...
1: So kann man es ausdrücken. Ich kann aber auch sehr viel, was er konnte.
0: Ja, aber du begeisterst auf jeden Fall dein Publikum, du kannst singen, du bist ja ein Entertainer genauso. Aber was hat ihn für dich als Entertainer ausgemacht? Was war das Besondere an Peter Alexander für dich?
1: Jetzt aus dieser Erwachsenensicht und nach 40 Jahren Karriere bewundere ich ihn noch mehr, dass niemals bei ihm, bei einer Geste, bei einem Blick, bei einer Aussprache durchgesickert ist, wie anstrengend dieser Beruf, diese Berufung eigentlich ist. Der war immer total so, wie wir als Zuschauer ihn uns gewünscht haben. Und das ist bewundernswert einfach.
0: Du hütest auch ein ganz besonderes Erinnerungsstück von Peter Alexander, einen persönlichen Autogrammgruß. Wie bist du dazu gekommen?
1: Wie ich das erste Album gemacht habe, hat irgendjemand dem Peter Alexander gesagt, der Floridsdorfer, der Borg hat deine Lieder gecovert. Mhm. Und er hat nicht geschimpft, sondern hat mir eine Autogrammkarte mit persönlicher Widmung und toi, toi, toi draufgeschrieben. Aber da muss man schon drüber sein. Und das ist, da kriege ich jetzt, wenn ich es erzähle, die Kanzelhaut, hängt bei mir im Studio, ist Hammer. Finde ich groß, wenn jemandem sowas bedeutet und mir bedeutet das was.
0: Das glaube ich. Das ist auch wirklich eine ganz große Ehre und Auszeichnung. Andy Borg lebt seit über 40 Jahren seinen Traum, sein Märchen. Wir reden gleich noch drüber.

0: Zu Gast nach 11 bei Radio Niederösterreich ist Andi Borg. Du sagst von dir selbst, du bist komplett unspektakulär. Gleichzeitig bist du seit über 40 Jahren einer der beliebtesten Schlaginterpreten im deutschsprachigen Raum. Wie passt jetzt das zusammen?
1: Ja, ich weiß nicht. Wenn jemand gern Karotten isst, ist das auch großartig auf der ganzen Welt, aber das ist trotzdem unspektakulär, wachsen in der Erde und sind orange. Das mit dem unspektakulär ist auf meine Person bezogen. Mhm. Ich bin nicht groß, ich bin nicht schlank, ich schaue nicht gut aus. Ich bin verheiratet, habe zwei Kinder, also ich weiß nicht, das haben ja Millionen Menschen auch und die gehen in die Arbeit und ich auch, vielleicht stelle ich ein bisschen später auf, als die anderen alle, die Mechanikerkollegen. Aber so, mein Leben ist total unspektakulär. Was ist denn spektakulär? Ich bin am Tag vor der Donau, bin ich in der Steiermark, darum telefonieren wir ja, und dann fahre ich nach Wien, und dann fahre ich weiter, und dann haben wir einen Sommerspaß, und dann bereiten wir uns gerade vor. Das ist genauso eine Arbeit wie alles andere, nur schöner.
0: Nein, Glücksbild bist du schon. Trotzdem, du sagst, eine Autobiografie oder beziehungsweise deine Memoiren wird es nie geben. Warum willst du uns nicht verraten, was du so erlebt hast und erlebt, also Gefühl doch hast dabei?
1: Eine spektakulär gute Frage. Da wird meine Frau jetzt grinsen, weil die das gehört hat jetzt gerade, was du mich fragst. Weil meine Frau hindert mich daran, eine Biografie zu schreiben, weil die sagt, die ist sehr belesen, meine Frau, und trotzdem mit mir zusammen. Die sagt, entweder du schreibst die Wahrheit, also alles, oder nichts.
0: Okay.
1: Ich habe mich für nichts entschieden. weil die unangenehmen Sachen, die interessieren die Leute, glaube ich, aus meiner Sicht nicht, weil die haben selber einen Scheißerl zu tragen. Ob mich da ein Manager über den Tisch gezogen hat oder wie das war mit dem Stadl damals, gebiete, das ist doch, nein.
0: Okay.
1: Dann schreibe ich lieber nichts.
0: Alles klar, haben wir jetzt verstanden.
1: Ich soll mich mögen, weil ich Lalle mache.
0: Sag Andi, bist du eigentlich so privat auch der Sonny Boy, der du auf der Bühne bist und den wir aus dem Fernsehen kennen?
1: Ich sage jetzt ganz geschwind ja, weil eben meine Frau nicht zuhört, weil die würde das eingrenzen auf ab 11.
0: Ab 11, okay. So, vorher bist du der Krankler.
1: Ich habe das Morgenmuffel erfunden.
0: Okay. Na passt, auf jeden Fall gute Laune verbreitest du ab 11 bis in die Nacht hinein. 10 Jahre warst du mit dem Musikantenstadl mega erfolgreich, seit 2019 moderierst du auch den Schlagerspaß im SWR. Wie ist eigentlich aus dem Sänger auch ein Moderator, ein Entertainer geworden?
1: Das könnte die Maria, ich weiß nicht, ob sie die kennt, die hat den Sohn gehabt, den berühmten, den Jesus. Das könnte die besser erklären. Da gibt es einen Spruch, wie die Jungfrau zum Kind. Mich hat ein Produzent angesprochen und gesagt, hey, du bist bei deinen Proben immer so lustig, hast du nicht einmal Lust zu moderieren? Habe ich gesagt, das kann ich nicht. Und dann hat er mich zum Casting eingeladen, das war übrigens Dieter Thomas Heck.
0: Okay,
1: und
0: wow.
1: Dann war ich beim Casting, habe mich vorbereitet, habe da eine Sendung, eine halbe, moderieren dürfen, das haben sie aufgezeichnet und dann haben sie mir halt ausgeschürt aus dem Topf da.
0: Lässig.
1: Und bin ich ein Moderierer.
0: Ein Moderierer und ein Sänger und ein Entertainer und du lebst wirklich deinen Märchentraum.
1: In der Floridsdorfer.
0: Wie ist denn das eigentlich, wenn man sie selbst im Radio singen hört?
1: Irre. Auch wieder eine schöne Frage. Hey, du bist aber echt gut. Sehr angenehm.
0: Danke.
1: Man glaubt es nicht. Das ist, also wenn es beim Autofahren auf einmal, mittlerweile ist ja Radio hören, auch sehen, da steht dann im Display, Andi Borg, ich brauche ein bisschen Glück. Dann drei lauter und das ist so irre. Weil ich habe ja auf der alten Donau surfen gelernt, Windsurfen. Und ich war einmal bei einem Würstelstandl, also jetzt darf ich so sagen, ist schon verjährt, immer wenn ich blau gemacht habe, bin ich zu dem Würstelstandl und höre Adios Amor bei dem im Standl und sage, hey Alter, das bin ich. Er tut den Senf ein in die Semme, tut das Würstel drauf und sagt, geht aufs Haus.
0: Na bitte.
1: So erlebt man das.
0: Schön.
1: Das ist unglaublich. Ja, schön. Herrlich ist sowas.
0: Andi Borg, wir hören dich am Freitag beim Donauinselfest auf der Radio Niederösterreich Bühne. 19.45 Uhr geht's los. Ich freue mich, dass wir uns dann auch persönlich kennenlernen.
1: Ich freue mich mehr.
0: Danke dir. Alles Gute bis dahin.
1: Dankeschön und ich freue mich drauf.

0: Die Marktgemeinde Larsberg befindet sich an der Mühlviertler Gotikstraße. Bereits 1125 wird Larsberg erstmals urkundlich erwähnt. Zu dieser Zeit hat es bereits eine Holzkirche gegeben, die bald durch einen Steinbau in romanischem Stil ersetzt wurde. Um das Jahr 1400 hatte der romanische Bau, Reste sind übrigens heute noch immer erhalten, eine gotische Erweiterung erfahren. Das Hauptschiff beeindruckt heute mit kuppeligen Gewölben und 8-strahligen Rippensternen. Von der Barockisierung, die nach einem Brand im 17. Jahrhundert erfolgte, ist nicht mehr viel erhalten. Altäre und Glasgemälde sind neugotisch. Die Kirche zu Larsberg ist dem heiligen Vitus geweiht.
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2: Finanzlandesrat Kasser hat heute das Budget vorgestellt, das von knappen Ressourcen geprägt ist. Die Arbeitslosensituation in Niederösterreich ist angespannt und das Wetter am Nachmittag kommt. Die Abkühlung aus dem Journalstudio grüßt Sie Ursula Köhler. Im Landtag hat heute der Höhepunkt des politischen Jahres begonnen, die zweitägige Budgetdebatte, traditionell eröffnet vom Finanzlandesrat, die erste Budgetrede von Anton Kasser von der ÖVP. Der Zug gibt nicht rundum zufrieden mit dem zu sein, was er da heute präsentiert. In den beiden Jahren werden neue Schulden in Höhe von 1,1 Milliarden Euro gemacht. Kasser sagt:
3: Es ist ein Budget im Sinne der Kunst des Machbaren. Weil wir heute kein Budget vorlegen, mit dem wir zufrieden sind. Wir präsentieren ein Budget, das unter den gegebenen Rahmenbedingungen das bestmögliche Ergebnis darstellt. Und wir präsentieren ein Budget, bei dem wir ganz offen sagen, sobald sich die wirtschaftlichen Rahmenbedingungen verbessern, sobald wir wieder mehr Spielraum zur Verfügung haben, sobald sich Krisen legen, werden wir weitere Konsolidierungsschritte setzen.
2: Sagt Finanzlandesrat Anton Kasser, welche Schwerpunkte im Budget gesetzt werden, wo gespart und wo investiert wird, das hören Sie in wenigen Minuten im Radio Niederösterreich Mittagsmagazin mit Thomas Birkfellner. Bund, Länder und Gemeinden haben sich in der vergangenen Nacht nach monatelangen Verhandlungen auf die Eckpunkte der sogenannten Reformpartnerschaft geeinigt. Viele Details waren da aber noch offen. Größere Änderungen soll es etwa in den Bereichen Bildung, Energie und Verwaltung geben. Und vor allem bei der Gesundheit. Mehr von Julian Paschinger.
4: Die Regierung will die langen Wartezeiten auf Arzttermine zurückdrängen und setzt dabei auf einen massiven Ausbau der Primärversorgungszentren. Außerdem sollen bis 2040 in ganz Österreich 75 Fachärzte Zentren entstehen. SPÖ-Gesundheitsministerin Corinna Schumann sagt dazu nach dem heutigen Ministerrat:
5: Das heißt kürzere Wege in Zukunft, bessere Abstimmung, längere Öffnungszeiten und eine deutliche Entlastung der Spitalsambulanzen.
4: Die lange diskutierte Finanzierung aus einer Hand im gesamten Gesundheitsbereich ist allerdings nicht gelungen. Experte Thomas Cipionka vom Institut für höhere Studien sieht die Ergebnisse daher kritisch.
6: Es ist natürlich jetzt kein Riesenwurf, es ist keine Revolution sozusagen im Gesundheitswesen ausgebrochen, wie man halt am Anfang gehofft hat.
4: Die Regierung sieht das anders und verspricht deutliche Verbesserungen für die Patientinnen und Patienten.
2: Die Inflation, also die Teuerungsrate, ist gesunken von 3,7% im Mai auf 3,2% im Juni. Das zeigt eine Schnellschätzung der Statistik Austria. Hauptgrund sind die gesunkenen Preise für Treibstoff und Energie, heißt es. Unterdessen bleibt der Arbeitsmarkt in Niederösterreich weiter angespannt. Lässt man Schulungsteilnehmende unberücksichtigt, dann waren Ende Juni laut AMS rund 44.300 Menschen in Niederösterreich arbeitslos gemeldet. Das sind um 4,6% mehr als im Juni 2025. Details von Thomas Puchinger.
7: Trotz des Anstieges ist die Arbeitslosenquote in Niederösterreich immer noch niedriger als im Bundesschnitt. 6,3% sind in Niederösterreich arbeitslos gemeldet gewesen, österreichweit waren es 6,9%. Es bestehe weiterhin hohe Unsicherheit, sagt AMS Niederösterreich Landesgeschäftsführerin Sandra Kern. Sie verweist aber auf Prognosen, die für das heurige und das kommende Jahr ein leichtes Wachstum prognostizieren. Das sollte sich tendenziell auch positiv auf den Arbeitsmarkt auswirken. Besonders bei Frauen ist die Arbeitslosigkeit zuletzt deutlich gestiegen und während sie bei Jugendlichen gesunken ist, gibt es auch deutlich mehr Arbeitslose über 50. Die für den Arbeitsmarkt zuständige Landesrätin Susanne Rosenkranz von der FPÖ verweist auf dringend notwendige Reformen für die Wirtschaft, damit ein Aufschwung wieder möglich sei, wie sie sagt.
2: Die Stimmung in der Bauwirtschaft setzt ihre Talfahrt fort. Das geht aus dem Bauwirtschaftsradar für das zweite Quartal hervor, das vom Ökonomiker-Institut im Auftrag der Wirtschaftskammer Niederösterreich erhoben wird. Ein schwacher Lichtblick, die Zahl der Wohnbaukredite ist heuer im Vergleich zum Vorjahr gestiegen. Mehr von Gerhard Eisinger.
8: Fast 1.800 Kredite zur Finanzierung von Wohnbauten wurden heuer bundesweit vergeben. Das ist der höchste Wert seit Juli 2022 und lässt auch in der niederösterreichischen Bauwirtschaft einen schwachen Hoffnungsschimmer aufkommen. Denn zuletzt zeigte sich bei den Neuerrichtungen kein Ende des Abschwungs. So wurden im vergangenen Jahr in Niederösterreich um 70% weniger neue Wohnungen bewilligt als 2021. In bestehende Gebäude, also in Umzug und Ausbauten, wurde um fast 30% weniger investiert als noch vor 5 Jahren. Dämpfend wirken auch die höheren Preise für Energie und Baumaterialien, die umgehend zu höheren Baukosten führen. Der Präsident der Wirtschaftskammer Niederösterreich, Wolfgang Ecker, drängt deshalb einmal mehr auf Entlastung durch weniger Bürokratie und auf einen verstärkten Fokus der Regionalwirtschaft bei öffentlichen Aufträgen.
2: Für gestern Abend waren schwere Gewitter angekündigt und sie sind auch durch Teile Niederösterreichs gezogen. Große Unwetter sind allerdings ausgeblieben. In Groß-Gerungs allerdings kam es am Abend zu Hagel. Heute Vormittag wurden bereits zahlreiche Schäden aus der Stadt gemeldet, berichtet die Feuerwehr. Vor allem Autos, die im Freien geparkt waren, Hausdächer oder Glashäuser sind betroffen. Der Hagel dürfte sehr lokal niedergegangen sein. In Nebenortschaften habe es teilweise nur leicht geregnet, heißt es. Eine eigene Klimaanlage für die Wohnung oder das Haus, das liegt schon seit Jahren im Trend, aber die aktuelle Hitzewelle, die hat in Niederösterreich zu einem regelrechten Nachfrageboom nach Klimaanlagen geführt, Niklas Wager.
9: 103% mehr Anfragen hat Harald Kratki, der ein Kältetechnikunternehmen in Rannersdorf besitzt, derzeit. Die meisten zum Einbau eines Klimageräts. Bis Ende August ist er deshalb ausgebucht. Doch die Nachfrage explodiere momentan in der gesamten Branche, sagt Kratki, der auch Experte bei der Wirtschaftskammer ist. Es müssten daher Anfragen priorisiert werden.
10: Wir haben da mehrere Stufen. Die letzte Stufe ist das tropfende Klimagerät im Schlafzimmer. Die höchsten Prioritäten haben Tiefkühlanlagen, Lebensmittelkühlungen, Serverräume in Firmen, die überhitzen.
9: Bei vielen Kundinnen und Kunden, die derzeit einen Termin brauchen, seien Wartungsmängel das Problem, weil sie ihre Klimageräte nicht regelmäßig überprüfen lassen würden. Der Kältetechniker empfiehlt daher, Wartungen insbesondere in den ruhigeren Monaten zwischen Herbst und Frühling durchführen zu lassen.
2: Und die Wetterprognose zeigt, dass es mit den Klimageräten jetzt kurzfristig einmal ein bisschen besser wird. Es kommt die große Abkühlung. Thomas Bickfellner hat die Radio Niederösterreich Wetteraussichten für Sie.
11: Ja, im Osten Niederösterreichs gibt es noch am längsten Sonnenschein heute. Allmählich breiten sich Regenschauer und Gewitter auf den Großteil des Landes aus. Die können auch heftig sein mit Regen, Sturmböen und Hagel. Die höchsten Temperaturen heute noch einmal 27 bis 35 Grad. Mit dem Regen kühlt es dann aber überall spürbar ab. Morgen ist die fast zweiwöchige Hitzewelle vorbei. Der Tag beginnt teils sonnig, teils bewölkt und vor allem im Ostviertel regnet es stellenweise. Es ist spürbar kühler als zuletzt mit Temperaturen zwischen 22 und 28 Grad. Derzeit ist es noch wolkenlos. In Wiener Neustadt bei 31, Poisdorf 30, St. Pölten 29, Amstetten 28 und Zwettl 27 Grad. Wolkenlosen Himmel gibt es heute Mittag auch in Graz bei 32, Wien 31, Eisenstadt 30 und Klagenfurt 27 Grad. Wolkig ist es schon in Linz mit 25, Salzburg 24, Innsbruck 22 und Bregenz 18 Grad. 9:12. 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A2 Südautobahn Richtung Wien. Im Baustellenbereich bei Wiener Neustadt West ist die Unfallstelle geräumt. Der Stau löst sich schön langsam auf. Auf der A5 der Nordautobahn ist am Knoten Eibesbrunn die Auffahrt auf die S1 Richtung Korneuburg weiterhin gesperrt. Grund sind Arbeiten nach einem LKW-Unfall von heute früh. Ausweichen können Sie über Seyring. Und wichtig für Öffi-Nützer. Die gute Nachricht zuerst, auf der Weststrecke sind die Züge wieder unterwegs. Die Stellwerkstörung bei St. Valentin ist behoben. Nicht so auf der Kamptalbahn, die ist wegen einer Stellwerkstörung zwischen Horn und Blank unterbrochen. Ersatzweise sind für Sie Busse unterwegs.
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11: An diesem Mittwoch, mit dem die Hitzewelle heute zu Ende geht. Ab morgen ist Durchatmen angesagt und vor allem, darauf freue ich mich schon, besser schlafen. Warum genau damit jetzt aber für viele Allergikerinnen und Allergiker wieder eine mühsame Zeit anbricht? Sie hören's in dieser Stunde. Jetzt aber erst einmal drei der größten Hits aller Zeiten von Shania Twain, Gary Lux und Cliff Richards. Damit willkommen beim Mittagsmagazin. Schön, dass Sie mit dabei sind.

0: Die größten Hits aller Zeiten, natürlich auch aus Österreich. Gary Lux war das für Ihren Mittwochmittag. Das Landesbudget für die nächsten beiden Jahre steht im Mittelpunkt heute und morgen im Niederösterreichischen Landtag. Ein Budget, das Finanzlandesrat Anton Kasser von der ÖVP als die Kunst des Machbaren bezeichnet. Er sei nicht zufrieden damit, so Kasser, denn immerhin werden in den nächsten beiden Jahren 1,1 Milliarden Euro an neuen Schulden gemacht.
1: Die Konjunktur laufe schlecht, die Ertragsanteile des Bundes entwickeln sich schwächer als zuletzt. Die Konsequenz für das Budget, so Finanzlandesrat Anton Kasser von der ÖVP.
2: Langsam steigende Einnahmen stehen stark steigenden Ausgaben gegenüber. Und das ergibt zwangsläufig eines: weniger Spielraum. Genau deshalb war die Budgeterstellung in diesem Jahr keine Frage von Wunschlisten. Sie war eine Frage von Prioritäten.
1: Trotzdem wird auch investiert. In den beiden kommenden Jahren steigen allein die Kosten im Gesundheitsbereich um mehr als eine halbe Milliarde Euro.
2: Wir stärken die ambulante Versorgung. Wir bauen die Primärversorgung weiter aus. Wir setzen auf Digitalisierung, um Prozesse effizienter und patientenfreundlicher zu gestalten. Denn eines ist klar, die Gesundheitsversorgung von morgen, die wird anders aussehen als jene in der Vergangenheit. Aber eines muss auch klar sein, für die Menschen muss sie mindestens so gut bleiben, als sie jetzt ist.
1: Der zweite große Bereich ist Soziales mit Mehrkosten von 430 Millionen Euro. Zusammen machen Gesundheit und Soziales schon 55% des Budgets aus. Vor wenigen Jahren waren es noch weniger als die Hälfte. Andererseits aber müsse auch der Rotstift angesetzt werden, sagt Kasser.
2: Einsparungen in der Höhe von 380 Millionen Euro. Das ist keine theoretische Zahl. Das sind reale Einsparungen. Das sind Mittel, die in vielen Ressorts fehlen. Das sind Projekte, die verschoben werden. Das sind Wünsche, die wir nicht erfüllt haben.
1: Trotzdem werden mehr als 1,1 Milliarden Euro an zusätzlichen Schulden gemacht.
2: Diese Zahlen beschreiben die Realität. Eine Realität, die derzeit herausfordernd ist. Gerade deshalb wäre es unehrlich, schönere Zahlen zu präsentieren. Es wäre unehrlich, Ausgaben auszublenden, die wir zu tragen haben. Es wäre unehrlich, so zu tun, als könnten wir alle Herausforderungen dieser Welt einfach wegdiskutieren. Das können wir nicht, das wollen wir nicht.
1: Trotzdem liege Niederösterreich im Bundesländervergleich gut. Der Anstieg der Neuverschuldung um 22% in den Jahren zwischen 2019 und 2025 sei der geringste aller Bundesländer, so Kasser. Bis morgen Abend wird jetzt über jede einzelne der 10 Budgetgruppen debattiert, ehe über das Gesamtbudget abgestimmt wird. Und zwar, das war im Vorfeld schon klar, nur mit den Stimmen von ÖVP und FPÖ.
0: Berichtet aus dem Landtag Robert Salzer. Zurück zur Musik jetzt, hier bei uns im Radio Niederösterreich Mittagsmagazin mit den größten Hits aller Zeiten. Was ganz Entspanntes habe ich jetzt für Sie von Eurythmics, The Miracle of Love.

0: Das ist der letzte Tag, an dem die Klimageräte, Klimaanlagen in den Autos noch einmal auf Hochtouren laufen. Wie schaut's auf den Straßen aus? Es ist 12:30. 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Auf der A5 der Nordautobahn ist am Knoten Eibesbrunn die Auffahrt auf die S1 Richtung Korneuburg wieder offen. Wegen Arbeiten an der Leitschiene nach einem LKW-Unfall von heute früh bleibt aber die Überholspur gesperrt. Und eine Meldung der ÖBB, die Kammtalbahn ist wegen einer Stellwerkstörung zwischen Horn und Blank nach wie vor unterbrochen. Ersatzweise sind Busse unterwegs.
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0: Und guten Nachrichten. Einige Lebensmittel sind seit heute billiger. Das betrifft unter anderem bestimmte Obst- und Gemüsesorten sowie Milch und Butter. Statt der üblichen 10% sind nur mehr knapp 5% steuerfällig. Was sagen die Supermarktkundinnen und Kunden im Land dazu? Christoph Danninger hat sich heute in einem Supermarkt in Wien umgehört.
2: Danke.
3: Das Einkaufsvergnügen hier im Adeck in Wien-Simmering sollte seit heute eigentlich etwas weniger kosten. Die Mehrwertsteuer ist für bestimmte Grundnahrungsmittel von 10 auf 4,9% gesenkt worden. Ob das die Kundinnen und Kunden an der Kasse merken?
4: Ich weiß, ob es billiger geworden ist, kann ich Ihnen jetzt nicht sagen.
5: Ein bisschen billiger geworden, um ein paar Cent.
3: In der Früh sind bei zahlreichen Produkten wie Milch, Butter, Salz oder Reis die Preise etwas gesenkt worden. Ein Beispiel. Wolf-Spiralnudeln haben gestern noch 2,49 Euro gekostet. Seit heute in der Früh muss man dafür 2,37 Euro bezahlen. Viele Preisschilder mussten also geändert werden. Sebastian Kowalik, der Chef des ADEC-Marktes, ist froh, dass er bereits auf digitale Schilder umgestellt hat. Damit erspart er sich viel Zeit und Aufwand, um neue Schildchen auszudrucken und zu tauschen.
6: Ja, das habe ich mir zum Glück vor, glaube ich, schon 6 Jahren geleistet. Es war nämlich wahnsinnig sehr viel Geld, aber es hat sich im Endeffekt wirklich ausgezahlt.
3: Auszahlen sollte sich die Mehrwertsteuersenkung auch für die Menschen. Ein durchschnittlicher Haushalt werde sich pro Jahr rund 100 Euro ersparen, rechnet die Regierung vor. Die, die hier im ADEC einkaufen, sind zumindest momentan skeptisch, dass für sie das Leben tatsächlich günstiger wird.
4: Es wird immer alles teurer und jetzt ist es auf einmal billiger werden, das glaube ich nicht.
7: Schauen wir mal, wie sich das auswirkt.
8: Es wird nicht viel bringen. Ja. Wann, dann sollten sie auf alle Lebensmittel die Mehrwertsteuer senken. Auf alles.
3: Die neue Steuer führt jedenfalls zu neuen Diskussionen im Geschäft, etwa über die Zusammensetzung des einen oder anderen Produkts. Denn Kundinnen und Kunden können die gesenkten oder auch nicht gesenkten Preise oft nicht nachvollziehen und wollen es genau wissen.
6: Wenn du eine Wurst und eine Semmel extra kaufst, zahlst du 4,9%. Aber wenn du es zusammen kaufst, in einer Wurstsemmel, also in einem Schmankerl in dem Fall, zahlst du 10%.
3: Bei manchen, die hier einkaufen, herrscht also Unverständnis. Andere wiederum erwarten ohnehin keine großen Ersparnisse. Wenn es auch nichts bringt, es schadet auch nichts, lautet ein anderes Motto hier.
7: Besser ist gar nichts.
3: Wie lange dieses besser als nichts oder eben die niedrigere Mehrwertsteuer auf Grundnahrungsmittel gilt, ist derzeit noch offen. Es ist also kein Ende in Sicht.

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1: Rian auf Radio Niederösterreich. Geflüchtete aus der Ukraine sollen künftig nur mehr dann Kinderbeihilfe bekommen, wenn sie bereits berufstätig sind. Ein entsprechender Gesetzesentwurf ist derzeit in Begutachtung. Betreffen würde das rund 10.000 Familien in ganz Österreich, auch diese in Mödling.
2: Seit 4 Jahren lebt Lia Cheverda in Österreich, mittlerweile in einer kleinen Privatwohnung in Mödling. Ihr Mann ist in der Ukraine, sie kümmert sich alleine um die beiden Söhne, die in Mödling Volksschule und Kindergarten besuchen. Doch ab 1. Juli verliert die Familie die Kinderbeihilfe. Lia Cheverda ist verzweifelt.
3: Grundversorgung besteht aus 880 Euro. Das ist nicht genug für unser Leben.
2: Für Wohnung, Heizung und die Kinder hat sie Fixkosten von etwa 800 Euro. Dreimal in der Woche besucht Lia Cheverda den Deutschkurs. Sie benötigt den Abschluss, damit sie dann ihrem eigentlichen Beruf nachgehen kann als Englischlehrerin.
3: Ich brauche noch ein halbes Jahr zum Lernen und dann könnte ich Arbeitsstelle suchen.
2: Doch jetzt ändert sich alles. Die Mutter ist ratlos.
3: Sollen wir andere Wohnung suchen, irgendwo umziehen mit Kindern? Kinder sollen aus Kindergarten, aus der Schule gehen. Ich muss meinen Deutschkurs abbrechen.
2: 30.000 Ukrainerinnen und Ukrainer sind bereits in der Arbeitswelt angekommen. Sie bekommen weiterhin Familienbeihilfe, wenn sie Kinder haben. Etwa 10.000 sind von der Regelung betroffen. Jene, die beim AMS gemeldet, aber derzeit in Schulung sind und noch Grundversorgung beziehen. Andreas Achreiner, Geschäftsführer der Bundesbetreuungsagentur.
4: Menschen brauchen eine Zeit, dass sie ankommen. Und ich muss auch den Menschen die Möglichkeit geben, in den Arbeitsmarkt zu kommen. 30.000 haben das schon geschafft. Wir reden hier hauptsächlich von alleinerziehenden Frauen, die jetzt in Ausbildungsmaßnahmen sind.
2: Aus dem Integrationsministerium heißt es dazu, der Gesetzesentwurf sehe vor, den Doppelbezug von Grundversorgung und Familienbeihilfe zu beenden. Das sieht Achreiner anders.
4: Wir setzen ein Zeichen, dass uns Integration nichts wert ist. Und das auf dem Rücken eigentlich der Ärmsten, die Kinder, die am Ende des Tages übrig bleiben, die aus ihrem Umfeld vielleicht sogar rausgerissen werden.
2: Und obendrein komme es uns teuer, die Rückkehr in ein organisiertes Quartier würde österreichweit mehr kosten als die Familienbeihilfe. Lia Cheverda wird vermutlich dennoch nichts anderes übrig bleiben.
1: Berichtet Andrea Candiola Kimme. Und das sind die Travelling Wilburys im Radio Niederösterreich Mittagsmagazin.

0: Nach fast zwei Wochen mit bis zu 40 Grad gibt's jetzt erst einmal ein Hitzepäuschen. Schon heute sind schwere Gewitter angesagt und während sich viele auf eine Abkühlung freuen, kommt für so manchen Pollenallergiker bzw. Allergikerin die nächste Belastung zu. Christine Linduska, worum handelt es sich denn da genau?
1: Plötzlich einsetzende Atembeschwerden kurz nach einem Gewitter. Diese Symptome wurden erstmals vor knapp 10 Jahren bei tausenden Menschen in Australien beschrieben. Die genauen Gründe für dieses seither als Thunderstorm oder Gewitterasthma bekannte Phänomen werden noch erforscht, sagt Markus Berger vom österreichischen Polleninformationsdienst.
2: Ein großer Faktor ist auf jeden Fall, dass es ein sehr starkes Gewitter ist mit viel Blitz. Das heißt, es ist viel Energie in der Atmosphäre, wo es potenziell dazu kommen kann, dass diese Pollenkörner, die die Pollenallergie auslösen, aufgerissen werden und dadurch viele kleine Fragmente entstehen, die es viel tiefer in die Lunge hineinschaffen, als es das Pollenkorn an sich schaffen würde.
1: Gefährdet sind nicht nur Menschen mit allergischem Asthma. Auch bei Personen, die ansonsten nur leichte Heuschnupfensymptome haben, kann es etwa eine halbe Stunde nach Gewitterbeginn durch die elektrostatisch aufgeladenen Partikel in der Luft zu plötzlicher Atemnot kommen.
2: Schon vor dem Gewitter merken ja viele Leute einfach schon durch die Luftströmungen, die auftreten, dass es vielleicht ein bisschen schwerer zu atmen sein kann. Dieser Fakt, dass die Pollenkörner aufplatzen, das ist definitiv während dem Gewitter und das kann natürlich dann auch nach dem Gewitter in der Luft sein.
1: In der Zeit

0: sei die Gefahr für einen Asthmaanfall am größten, so Berger. Auch in Europa, wo man dieses Phänomen erst seit kurzem beobachtet.
1: Es gibt jetzt erste Papers dazu, dass es in Europa schon aufgetreten ist, aber auf jeden Fall nicht so in der Menge, dass man quasi ein Massenleiden zu erwarten hat. Das Einzige, was ich kenne, ist von Europa in Deutschland-Umgebung, also nicht weit weg. Es ist auf jeden Fall realistisch, dass es in Österreich auftreten könnte. Und jetzt mit dieser rekordstarken Hitzeperiode, die wir aktuell haben, ist heuer definitiv ein Jahr, wo es auftreten könnte.
0: Personen, die unter einer Allergie oder gar unter allergischem Asthma leiden, sollten sich bei einem Gewitter am besten in Innenräumen aufhalten, empfiehlt Berger. Und
1: auf jeden Fall die Bedarfsmedikation immer mit dabei haben, den Rescue Spray, dass man den im Notfall einsetzen kann. In der Stadt bleiben, wo man einen schnelleren Krankenhauszugang hat, sollte es wirklich zu einem Notfall kommen.
0: Und auch eine FFP2-Maske bietet guten Schutz, wenn man doch einmal von einem Gewitter überrascht wird.

Ein Klassiker von Nazareth im Radio Niederösterreich Mittagsmagazin Love Hurts. Mein Name ist Thomas Birk-Fellner. Gleich nach den Nachrichten um 1 übernimmt Flo Pehofer hier im Studio mit Radio Niederösterreich ab Nachmittag.

0: Michael Jackson, I just can't stop loving you auf Radio Niederösterreich. Mittwochnachmittag, das Wichtigste aus Niederösterreich, Österreich und der Welt mit Ursula Köhler. Es ist 13 Uhr.
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2: Fast 2800 Alkounfälle hat es voriges Jahr im Straßenverkehr gegeben und mehr als ein Drittel dieser Unfälle binnen eines Jahres sind in zwei Monaten passiert, nämlich in den Sommermonaten Juli und August. Im Sommer wird mehr gefeiert und auch mehr getrunken. Dass man allerdings mehr Alkohol trinken kann, wenn man dazu etwas isst, das ist ein Mythos, berichtet Beate Tomasowitsch.
3: An fast jedem zweiten Alkoholunfall im Vorjahr waren Pkw-Fahrer beteiligt, bei knapp 40% Radfahrende und E-Scooter. Beim Alkohol kommt es vor allem auf die Menge an, sagt der Verkehrspsychologe vom Kuratorium für Verkehrssicherheit, Rainer Kastner.
4: Wenn man ein Glas Bier, ein Glas Wein trinkt, dann wird man auch nicht in einen Promillewert hinein katapultiert, wo eine massive Beeinträchtigung zu erwarten ist. Aber wenn es um ein zweites Glas geht, kann natürlich die Beeinträchtigung schon ganz eine andere werden.
3: Bei 0,5 Promille ist das Unfallrisiko bereits doppelt so hoch, bei 1,6 Promille mehr als 20 Mal so hoch. Kaffee trinken oder auch essen hat keinen Einfluss auf die Promille.
4: Wenn man Alkohol konsumiert hat, dann ist er bei uns im Körper drinnen, er verteilt sich über die Blutlaufbahn.
3: Bei der derzeitigen Hitzebelastung ist es für den Körper noch einmal schwieriger, Alkohol abzubauen.
2: Nach einer versuchten Bankomatsprengung in Aschbach-Markt im vergangenen November ist jetzt ein Beschuldigter festgenommen, meldet die Polizei, und zwar ein 28 Jahre alter niederländischer Staatsbürger. Der Mann ist teilweise geständiger, wurde in die Justizanstalt St. Pölten eingeliefert. Ermittlungen zu noch unbekannten Mittätern laufen weiter. Behinderungen im Flugverkehr gibt es aktuell in München. Wegen einer Unwetterwarnung werden dort vorerst keine Maschinen abgefertigt. Wie viele Flüge und Passagiere betroffen sind, steht noch nicht fest, auch wie lang die Abfertigungssperre dauert. Nach dem Aus der deutschen Fußballnationalmannschaft sorgt jetzt eine groß angelegte Razzia beim Deutschen Fußballbund für Schlagzeilen, Gerhard Prohaska.
5: 150 Ermittler waren heute früh in ganz Deutschland im Einsatz, in der DFB-Zentrale, in Stadtverwaltungen und Unternehmen. Aufreger ist die Heimeuropameisterschaft 2024 und es geht um Hoteleinladungen und mehrere tausend Tickets, die vor dieser Europameisterschaft intern möglicherweise illegal an bevorzugte Gäste vergeben worden sind. Es besteht der Verdacht der Bestechung. Die Ermittlungen richten sich vorerst gegen zwei Personen, allerdings könnten auch Mitarbeiter von Stadtverwaltungen in ganz Deutschland betroffen sein.
2: Vorerst ist es noch sonnig, aber am Nachmittag steigt die Unwettergefahr. Flo Pehofer hat die Wetteraussichten für Sie.
6: Im Osten gibt es am Nachmittag den meisten Sonnenschein. Allmählich breiten sich von Westen her Regenschauer und Gewitter auf den Großteils des Landes aus. Die können auch heftig sein, samt Starkregen, Sturmböen oder auch Hagel. Bis zu 35 Grad kann es heute noch bekommen. Aktuell messen wir 33 Grad in Wien, 32 Grad in Kumpulskirchen oder Landerteier, 31 Grad derzeit in St. Pölten. Morgen am Donnerstag ist die Hitzewelle dann zu Ende. Zwischen 22 und 28 Grad liegen die Höchstwerte. Anfangs kann es im Mostviertel noch ein wenig regnen, sonst gibt es überall einiges an Sonnenschein. 3:01, Zeit für einen Blick auf die Straßen. Wir beginnen mit der A2 der Südautobahn Richtung Graz. Zwischen Baden und Bad Vöslau ist nach einem Unfall die ganz linke Fahrspur blockiert. Auf der 5. Nordautobahn ist am Knoten Eibisbrunn in die Auffahrt auf die S1 Richtung Korneubad-Burg wegen Arbeiten an der Leitschiene. Die Überholspur ist da derzeit gesperrt und ja, die Kammtalbahn ist jetzt wieder zwischen Horn und Plank unterwegs. Die Stellwerkstörung, die ist behoben.
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6: Na, was kommt heute noch in den Eisbecher?
9: Zitrone.
10: Schokobanane ist gut.
11: Haselnuss. Tamarena und Malaga.
12: Himbeere und Topfen.
6: Ja, gönnen Sie sich, ja. Zum Ende der Hitzewelle. Das hat jetzt auch einen Vorteil, nämlich dass das Eis jetzt auch nicht mehr so schnell schmilzt und man sich weniger stressen muss beim Schlecken. Den Soundtrack dazu, den gibt's jetzt von uns, die größten Hits aller Zeiten. Gleich mit Gilbert O'Sullivan, den Gypsy Kings und STS. Den Start, den machen wir jetzt aber ganz sommerlich mit Beagle Music Limited und Like Ice in the Sunshine. Ich wünsche einen schönen Nachmittag am Mittwoch.

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3: Radio Niederösterreich um 13:30 mit dem schnellsten Verkehrsservice des Landes. A2 Südautobahn Richtung Graz zwischen Baden und Bad Vöslau ist nach einem Unfall die ganz linke Fahrspur blockiert. Stau gibt's derzeit aber keinen. Auf der 5. Nordautobahn ist am Knoten Eibesbrunn bei der Auffahrt auf die S1 Richtung Korneuburg wegen Arbeiten an der Leitschiene die Überholspur gesperrt. In Wien dauert es länger auf der Tangente Richtung Gänserndorf vom Lahrbergtunnel bis zur Praterbrücke noch über eine halbe Stunde mehr vor einer bereits geräumten Unfallstelle. Und zum Schluss schauen wir noch ins Burgenland. Bitte aufpassen auf der S31 der Burgenland-Schnellstraße Richtung Oberpullendorf. Bei Eisenstadt Ost ist ein Unfall passiert. Hier bitte vorsichtig fahren. Das Radio Niederösterreich-Wetter. Derzeit ist es noch großteils sonnig. Vom Westen her entstehen aber langsam die ersten Wärmegewitter, die sich bald über ganz Niederösterreich ausbreiten werden. Zum Teil können die auch heftiger ausfallen, samt Starkregen, Sturmböen oder auch Hagel. Im Osten sind heute noch bis zu 35 Grad möglich. 34 Grad aktuell in Wien, 33 in Stockerau, 30 Grad bei Ihnen daheim in Horn. Morgen am Donnerstag gibt es im Mostviertel zunächst noch ein bisschen Regen, sonst aber von der Früh weg meist sonnig. Die Sonne dominiert dann auch den ganzen Tag. Die Hitzewelle, die ist vorerst einmal vorbei. Die Tageshöchstwerte, die liegen morgen zwischen 22 und 28 Grad.
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3: Und mit ihm Albert Hammond, The Free Electric Band. Ich wünsche einen schönen Nachmittag am Mittwoch.

0: 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Am 1. Juli, wir blicken heute auf 40 Jahre Landeshauptstadt St. Pölten zurück und sind jetzt im Jahr 2024. Im Frühjahr wird die ehemalige Synagoge nach großer Renovierung zu einem Kulturzentrum wiedereröffnet. Robert Deutenhauser berichtet.
1: Der 1913 entstandene Jugendstilbau soll ein Ort für Ausstellungen, Geschichtsvermittlung und Erinnerungskultur sein. In der ehemaligen Synagoge soll das Schicksal der vernichteten jüdischen Gemeinde St. Pölten vor dem Vergessen bewahrt werden. Sie soll auch eine Stätte der Begegnung und des Kennenlernens sein, so wie auch viele andere Plätze und Orte in der Landeshauptstadt. Thomas Pulle, Leiter des Stadtmuseums St. Pölten.
2: Dass die Menschen immer noch sich heimisch fühlen, dass sie noch immer sagen, das ist mein St. Pölten. Da gehört auch viel, viel Arbeit dazu, um diese Rahmenbedingungen zu schaffen. Also wie gesagt, das Beharren auf dem menschlichen Maß, dass diese Stadt lebenswert bleibt, das war, glaube ich, ein wichtiger Punkt in diesen letzten Jahrzehnten.
1: Zeitgeschichte ist ein wichtiger, inhaltlicher Schwerpunkt im Stadtmuseum.
2: Wir haben eine unglaublich erfolgreiche Ausstellung zum Thema 1945 gehabt, wo Menschen gekommen sind, die selber noch diese Zeit erlebt haben und diese Zeit ihren Enkeln, ihren Urenkeln auch erklärt haben. Also wo es dann sozusagen auch ins Familiäre hineingeht, da merken wir, das sind Themen, die gut ankommen, die in einem Museum auch präsentiert werden müssen, weil wir als Stadtmuseum immer den Bezug auch zur Bevölkerung, immer den Bezug zu dieser Stadt suchen.
1: Sagt Thomas Pulle, der Leiter des Stadtmuseums St. Pölten. In der Landeshauptstadt sind auch zahlreiche Steine der Erinnerung zu finden, in Gedenken an die während der NS-Zeit ermordeten jüdischen Mitbürgerinnen und Mitbürger.
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Minisex auf Radio Niederösterreich am Mittwochnachmittag. Ja, und da gibt's die, die sammeln Fußballpickerl, Münzen oder Kühlschrankmagnete. Sie sammelt Welthits. Den hier zum Beispiel oder auch den hier. Die Queen of Pop, Madonna. Unglaubliche Karriere hat es schon hingelegt. 4 Jahrzehnte dauert die schon an. Am 3. Juli kommt ihr neues Album. Ja, da bin ich schon sehr gespannt, welche Aufreger es da wieder geben wird. Das macht sie ja ganz gern, die Madonna. Wir schwelgen bis dahin noch ein bisschen in 80er-Erinnerungen mit Cherish. Ich wünsche einen schönen Nachmittag. Cherish.

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6: Seit heute früh muss für bestimmte Grundnahrungsmittel nur mehr die halbe Mehrwertsteuer gezahlt werden. Statt 10% sind es jetzt nur mehr 4,9%. Ob und wie das bei den Konsumentinnen und Konsumenten im Geldbörserl ankommt, Christoph Danninger hat sich umgehört.
7: An der Kasse hier in einem Adeck-Markt in Wien-Simmering merken von der Mehrwertsteuersenkung nicht alle etwas.
8: Also, ob es billiger geworden ist, kann ich Ihnen jetzt nicht sagen.
9: Ein bisschen billiger geworden, ein paar Cent.
7: In der Früh sind im Geschäft die Preise von zahlreichen Lebensmitteln wie Reis, Butter, Zwiebeln oder frischen Birnen um ein paar Cent gesenkt worden. Ob das die Menschen tatsächlich entlastet? Viele sind skeptisch.
10: Schauen wir mal, wie sich das auswirkt.
11: Es wird nicht viel bringen. Wann, dann sollten sie auf alle Lebensmittel die Mehrwertsteuer senken.
10: Besser ist gar nichts.
7: Auch wenn die Ersparnis pro Einkauf wohl nur gering ausfällt, nach dem Motto Kleinvieh macht auch Mist, soll sich jeder Haushalt pro Jahr im Schnitt 100 Euro ersparen, so der Plan.
6: Die Landwirtschaft erwartet für heuer eine deutlich geringere Getreideernte. Man rechnet mit einem Minus von 15% und 2,7 Millionen Tonnen. Grund dafür sind Trockenheit, Hitze und Dürre der letzten vergangenen Wochen und vor allem die extrem langen Trockenphasen im Winter und im Frühjahr. Drei Jugendliche sollen gestern in Möllersdorf im Bezirk Baden randaliert haben. Die 14- bis 16-Jährigen dürften laut Polizei eine Müllinsel und eine Mülltonne angezündet und bei einem PKW Feuer gelegt haben. Außerdem sollen sie eine Straßenlampe und Hausfassaden beschädigt haben, den Lack von Autos zerkratzt haben und Motorräder umgestoßen haben. Nachdem sich einer der Jugendlichen selbst der Polizei gestellt hatte, konnten die Beamten die beiden anderen Beschuldigten ausforschen. Schnell nach einer Info im Internet suchen ist Alltag für die meisten von uns. Viele befragen dafür mittlerweile die KI. Aber ChatGPT, Gemini und andere Chatbots liefern oft falsche Informationen. Wie wir versuchen können, das einzudämmen, berichtet Philipp Maschl.
12: In schönen Worten bekommen wir rasch eine Antwort auf eine Frage. Dank der KI. Was sauber und vertrauenswürdig aussieht, stimmt in vielen Fällen aber nicht, sagt Doris Wessels vom Zukunftslabor Generative KI in Kiel.
13: Es bleibt nach wie vor das Restrisiko, dass in den Antworten Fehlinformationen drinsteckt.
12: Dieses Risiko können wir aber minimieren, in der Art und Weise, wie wir die KI befragen.
14: In die Anweisung schon mit reinzunehmen, dass man wirklich nur Quellen haben möchte, denen man vertraut, die wissenschaftlich belegt sind.
12: Erklärt Theresa Sporn, die mit ihrem Unternehmen Firmen in Sachen KI berät. Wichtig sei auch, die angegebenen Quellen anzuklicken. Manchmal verstecken sich auch unseriöse Seiten dahinter, die gezielt falsche Informationen verbreiten. Daher ist es immer wichtig, auf der Suche nach Infos nicht nur einer Quelle zu vertrauen.
6: Nach einem sonnigen Start steigt heute Nachmittag die Gefahr für Unwetter und Gewitter. Flo Pehofer mit den Radio Niederösterreich Wetteraussichten.
4: Na, vom Westen her werden die Wolken immer dichter. Mit der schwülen Luft entstehen Wärmegewitter, die sich im Laufe des Nachmittags langsam auf ganz Niederösterreich ausbreiten. Mitunter kann es auch heftig werden mit Starkregen, Sturmböen oder auch Hagel. Erst am späten Abend wird es dann wieder trocken. Bei 35 Grad liegt heute noch der Höchstwert. 33 Grad messen wir derzeit in Stockerau, 31 in Wiener Neustadt, 26 Grad in Lilienfels. Morgen am Donnerstag ist die Hitzewelle vorerst einmal zu Ende. Es hat nur noch 22 bis 28 Grad. Dazu gibt es von der Früh weg einiges an Sonnenschein. Nur im Mostviertel kann es zu Beginn noch ein wenig Regen geben. Das ist der schnellste Verkehrsservice des Landes. Mit guten Nachrichten von der A2 Südautobahn Richtung Graz zwischen Baden und Bad Vöslau ist die Unfallstelle geräumt. Es gibt keine Verzögerungen mehr. Auf der A5 der Nordautobahn ist am Knoten Eibelsbrunn bei der Auffahrt auf die S1 Richtung Korneuburg wegen Arbeiten an der Leitschiene die Überholspur gesperrt. Und eine Meldung aus Wien haben wir auch noch. Tangente Richtung Gänserndorf vom Labergtunnel bis zur Praterbrücke. Noch 20 Minuten mehr vor einer bereits geräumten Unfallstelle.
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4: Da gibt es so Dinge im Leben, zu denen sagt man nicht nein. Etwa wenn die Oma beim Essen sagt, geh, nimm noch ein Knäll. Oder wenn Paul McCartney sagt, ich möchte euch einen Song schreiben. Beim einen gibt es einen vollen Bauch, beim anderen einen Riesenhit. Die Everly Brothers sind nett im Knäll. Sir Paul hat ihnen On the Wings of the Nightingale geschrieben. Gibt's gleich nach Cyndi Lauper und Girls Just Wanna Have Fun. Schönen Nachmittag mit den größten Hits aller Zeiten.

0: Song Contest Tigersong aus 1997. Katrina and the Waves und Love Shine a Light auf Radio Niederösterreich. Ja, und auch wenn es sich irgendwie so anfühlt, die letzten Wochen, die Sommerferien, die haben noch nicht begonnen. Drum holen wir jetzt noch einmal den Taschenrechner raus oder Sie machen es einfach mit Stift und Papier.
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0: Durch die heutige Mathestunde führt unser Fabian Fessler.
2: Wir rechnen im einstelligen Bereich, also im Zahlenraum 1 bis 10. Das klingt jetzt nicht so schwierig, ist aber trotzdem ganz schön knifflig, wie ich finde. Eine Aufgabe wieder mal aus dem Mathebewerb Känguru der Mathematik, aus dem für die jüngeren Schüler. Da geht es um eine Katzenmama, die hat 7 Babys bekommen. 7 süße Katzenbabys, Männchen und Weibchen. Die 7 Katzenbabys, die haben alle Namen. Eines der Weibchen heißt Stella und eines der Männchen Albert. Stella hat doppelt so viele Brüder wie Albert. Kopfnussfrage, wie viele Schwestern hat Stella? 7 Katzenbabys sind es insgesamt.
0: Ja, jetzt dürfen Sie kombinieren. Stella hat doppelt so viele Brüder wie Albert. Die Brüder sind uns aber egal. Wir wollen wissen, wie viele Schwestern hat Stella. 7 Katzen sind es insgesamt, inklusive Stella und Albert. 027 42 21 020. Das ist die Nummer für Ihre Lösung.

und Movistar am Mittwochnachmittag auf Radio Niederösterreich, wo es jetzt eine kleine Unterbrechung gibt. Das machen wir sonst nur beim Verkehr oder auch beim Wetter. Da gibt es nämlich eine Warnung. Achtung, Mürztal und im Wechselgebiet besteht Unwettergefahr. Hier haben sich in den letzten Stunden gleich mehrere Gewitter gebildet, die sich kaum bewegen und immer intensiver werden. Damit muss man von Kindberg über Neuberg das Schneealm-Semmering-Gebiet bis in den Raum Aspang mit wolkenbruchartigem Regen rechnen, der zu Murren und Überflutungen führen kann. Auch Sturmböen, zahlreiche Blitzeinschläge und Hagel sind möglich. Also Warnung für das südliche Niederösterreich. Es könnte ungemütlich werden.

0: Lulu und schaut auf Radio Niederösterreich am Mittwochnachmittag. Es ist 14:30 Uhr, Zeit für einen kurzen Blick auf die Straßen der 5 Nordautobahn. Da ist am Knoten Eibisbrunn bei der Auffahrt auf die S1 weiterhin Richtung Karneuburg wegen Arbeiten an der Leitschiene die Überholspur gesperrt und in Wien dauert es länger. Auf der Tangente Richtung Gänserndorf vom Labergtunnel bis zum Knoten Kaisermühlen eine halbe Stunde brauchen Sie da aktuell mehr. Das Radio Niederösterreich-Wetter mit der Wiederholung der Unwetterwarnung. Semmering-Wechselgebiet, da besteht derzeit Unwettergefahr, da haben sich mehrere Gewitter gebildet, die sich kaum bewegen. Wolkenbruchartiger Regen ist da dort und ja, auf jeden Fall aufpassen, auch Hagel und starker Wind sind da möglich. Allmählich breiten sich Regenschauer und Gewitter am Nachmittag auch auf den Großteil Niederösterreichs aus. Auch heftig, samt Starkregen, Sturmböen und Hagel, alles möglich. Bis zu 35 Grad sind heute noch möglich. 35 Grad aktuell in Tulln, 34 Grad messen wir in Gänserndorf, 25 in Zwettl. Morgen am Donnerstag, da ist die Hitzewelle zu Ende. Zwischen 22 und 28 Grad liegen da die Höchstwerte. Anfangs kann es im Mostviertel noch ein bisschen regnen, sonst gibt es überall Sonnenschein. Ja, eine Katze hat 7 Katzenbabys, eines der Weibchen heißt Stella, das Männchen heißt Albert. Stella hat doppelt so viele Brüder wie der Albert. Wie viele Schwestern hat Stella? Das ist unsere heutige Knopf-Kopfnuss-Frage. Was glauben denn Sie?
1: Ja, hallo, da spricht Helge Steindl. Die Antwort ist, es sind 3 Schwestern.
0: Kommt bei Ihnen das Gleiche raus oder was anderes? Sagen Sie es uns. 027 42 21 020.

0: Wandertag, Museumsbesuch, Sportfest. Die Schülerinnen und Schüler in Niederösterreich sind in der letzten Schulwoche gut beschäftigt. Drum übernehmen wir heute das Rechnen.
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0: Letzte Matheaufgabe vor den großen Ferien. Eine Katz hat 7 Katzenbabys. Eines der Weibchen heißt Stella, eines der Männchen heißt Albert. Stella hat doppelt so viele Brüder wie Albert. Wie viele Schwestern hat Stella? Was sagt denn der Günther aus Ruprechtshof?
2: Bei Hunde kenne ich mich besser aus, aber schätzen wir mal, die Stella hat 4 Brüder. Einer davon muss der Albert sein. Der Albert hat dann 2 Brüder und mit der Stella zusammen wären das dann 7. Hoffentlich stimmt's.
0: Ja, hoffentlich, Fabian Fessler.
3: Stella hat doppelt so viele Brüder wie Albert, heißt es in der Aufgabe. Das geht nur, wenn Albert nur einen Bruder hat. Dann nämlich hat Stella 2 Brüder. Albert und das zweite Katzenmännchen. Es sind also 2 Männchen. Bei 7 Katzenbabys insgesamt bleiben 5 Weibchen über. Stella hat dementsprechend 4 Schwestern. 4 ist die richtige Antwort.
0: Ja, 4 klingt eh logisch eigentlich. Ja, herzlichen Glückwunsch an alle, die es richtig gelöst haben. Wenn nicht, am Freitag gibt es bereits die nächste Kopfnuss.

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Eine kleine Weltreise mit Rio Rio, New York, Rio, Tokio. Das ist Radio Niederösterreich am Mittwochnachmittag, wo es gleich einen Welthit gibt, der eigentlich für Michael Jacksons Schwester Janet geschrieben wurde. Die hat aber abgelehnt und sie hat dankend angenommen. Whitney Houston, How Will I Know? Ja, den Titel kann man sich eigentlich gar nicht mehr vor einer anderen Person vorstellen. Wahnsinn. Einer der Hits der 80er. Gibt's gleich nach Roland Kaiser.

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4: Nach monatelangen Verhandlungen haben sich Bund, Länder und Gemeinden auf die Grundzüge der Staatsreform verständigt und diese auch vergangene Nacht präsentiert. Am Vormittag wurden dann erste Details in einer Pressekonferenz aufgezeigt. Felix Nowak, wie zufrieden zeigt sich die Regierung denn mit dieser Einigung?
5: Man lobt sich da schon sehr und man zählt heute eine lange Liste an Punkten auf, wo man sich geeinigt habe. Die ÖVP nennt zum Beispiel einen einheitlichen Jugendschutz oder eine größere Reform der Volksbegehren. Die SPÖ will mit deutlich mehr Primärversorgung und auch mit Facharztzentren die Spitäler entlasten und einen bundesweit verbindlichen Plan schaffen. Die NEOS verweisen auf Vereinheitlichungen bei den Kindergärten, unter anderem mit maximal 22 Kindern pro Gruppe.
4: Und ist das jetzt der große Wurf?
5: Das Problem für die Regierung ist, dass sie die Erwartungen so hoch geschraubt hat. Wenn man sich für Reformen 1,5 Jahre Zeit nimmt und immer wieder Großes ankündigt, dann muss man eben auch Großes liefern. Dieses Versprechen hält man jetzt bestenfalls teilweise ein. Es gibt aber durchaus kleinere und mittlere Ankündigungen und auch Bereinigungen bei den Verantwortlichkeiten. Die Auswirkungen lassen sich da in vielen Fällen noch nicht ganz abschätzen.
4: Danke, Felix Nowak. Die OMV drosselt in ihren Raffinerien in Schwechat und Burghausen die Produktion von Diesel zugunsten von Kerosin. Die Preise für Flugbenzin sind ja nach dem US-israelischen Angriff auf den Iran drastisch gestiegen. Und noch dazu ist in Österreich bei Diesel in die Raffineriemargen eingegriffen worden, weshalb die Produktion für Kerosin noch lukrativer geworden ist. Sänger Victor Willis, der Polizist der Village People, ist tot. Er starb nach Angaben seiner Frau nach einer kurzen, aber aggressiven Krankheit im Alter von 74 Jahren. Die Village People wurden mit Disco-Hits wie YMCA oder auch In the Navy weltberühmt. Beim Tennis-Grand-Slam-Turnier in Wimbledon ist für Sebastian Ofner nach der zweiten Runde Endstation, Gerhard Prohaska.
6: Ja, nach knapp 2 Stunden war es vorbei. Der Steirer verliert am englischen Rasen gegen den Polen Hubert Hurkacz in 3 Sätzen. Knackpunkt war der erste Satz, den Ofner nach 2 vergebenen Satzbällen im Tiebreak mit 6-7 verliert. Danach kippt dann die Partie zugunsten des Polen. Ofner verliert 4-6 und 4-6 und wird damit in der Weltrangliste auf Platz 122 zurückfallen. Damit ist Österreich im Einzel in Wimbledon nicht mehr vertreten.
4: Und es gibt eine Wetterwarnung für Niederösterreich, Flo Pehofer.
2: Ja, Achtung, in der buckligen Welt besteht derzeit Unwettergefahr im Raum Grimmenstein, Aspang, Mönchkirchen und Umgebung. Gehen seit fast einer Stunde schwere Gewitter nieder, da gibt es enorme Regenmengen und es besteht große Muren- und Überflutungsgefahr. Achtung, dieser Starkregen, der betrifft auch die Südautobahn in diesem Bereich. Es wird bei dem jetzt nicht bleiben, im Laufe des Nachmittags werden sich die Gewitter auf ganz Niederösterreich ausbreiten. Auch da kann es heftiger werden, Entspannung gibt es erst wieder am Abend. Derzeit messen wir 35 Grad in Gänserndorf, 32 Grad in Tulln, 30 Grad in St. Pölten, 24 in Ternitz. Morgen am Donnerstag ist die Hitzewelle vorerst mal zu Ende. Es hat nur noch 22 bis 28 Grad. Dazu gibt es von der Früh weg einiges an Sonnenschein. Nur im Mostviertel kann es zu Beginn noch ein wenig Regen geben. 3:03, der Blick auf die Straßen auf der 5. der Nordautobahn ist am Knoten Eibesbrunn bei der Auffahrt auf die S1 Richtung Korneuburg wegen Arbeiten an der Leitschiene die Überholspur gesperrt. Und dann schauen wir noch nach Wien, Tangente Richtung Gänserndorf vom Lahrbergtunnel bis zum Knoten Kaisermühlen verlieren Sie aktuell eine halbe Stunde.
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2: Und mit den größten Hits aller Zeiten und die können sich jetzt wieder sehen lassen am Start. Nicht nur Soft Cell aus den 80ern mit Tainted Love, sondern auch dieser 70er Kracher. Oh ja. Olivia Newton-John und Hopelessly Devoted. Dazu gibt's auch Musik aus Österreich. Reinhard Fendrich darf da natürlich nicht fehlen, genauso wie Cher. Die macht jetzt den Start. Schönen Mittwoch.

0: Bei der Nummer steigt mir noch immer die Gänsehaut auf. Hopelessly devoted to you, Olivia Newton-John auf Radio Niederösterreich. Ja, woran merkt man, dass Sommer ist? Die Sonne scheint, wir schwitzen, unsere Kinder bekommen Zeugnisse, wir stehen im Stau nach Italien und es gibt ein riesen Rambazamba auf der
1: Insel.
0: Jawohl, Donauinselfest geht an diesem Wochenende wieder über die Bühne. Riesen-Action von Freitag bis Sonntag und wir von Radio Niederösterreich sind wieder dabei mit einer Bühne inklusive super Künstlerinnen und Künstlern. Ja, die Jazz-Kitty ist dabei, macht am Sonntag das grande Finale und dazu gibt es auch schöne Klänge von ihm. Andy Borg, live hautnah, sehen Sie am Freitag, genauso wie Sie. Die Sassi gemeinsam mit ihrer Band, volles Programm, also beim 43. Donauinselfest, diesen Freitag bis Sonntag. Und als kleine Einstimmung gibt's jetzt schon einmal was. Kleinen Vorgeschmack auf Samstag, da tritt eine junge Band aus Kärnten auf, Matt Akustik, jetzt mit Mehr Gschmust.

0: Radio Niederösterreich am Mittwochnachmittag, 3:30, Zeit für ein Update von den Straßen. Schaut eigentlich recht gut aus, außer auf der Tangente Richtung Gänserndorf. Vom Labergtunnel bis zum Knoten Kaisermühlen brauchen Sie derzeit eine halbe Stunde mehr, sonst kommen Sie aber gut voran. Das Radio Niederösterreich Wetter mit der Wiederholung der Unwetterwarnung für das südliche Niederösterreich. In der buckligen Welt bzw. im Wechselgebiet gibt es starke Gewitter mit enormen Regenmengen. Da besteht große Murren- und Überflutungsgefahr. Da aktuell aufpassen, vor allem auch auf der A2, der Südautobahn. Allmählich breiten sich die Regenschau und Gewitter jetzt dann auf den Großteil des Landes aus. Die können auch heftiger sein, samt Starkregen, Sturmböen oder auch Hagel. Aktuell messen wir 34 Grad in Mistelbach, 29 Grad in St. Pölten, 28 in Horn. Morgen Donnerstag ist die Hitzewelle zu Ende. Zwischen 22 und 28 Grad liegen da die Höchstwerte. Anfangs kann es im Mostviertel noch ein bisschen regnen, sonst gibt es aber überall einiges an Sonnenschein.
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0: Und mit einem super Kult-Song aus den 80ern. Es geht nach Australien zu den Men at Work und Down Under. Schönen Nachmittag mit den größten Hits aller Zeiten.

0: Die Sonne und du, Udo Jürgens, schönen Mittwochnachmittag mit Radio Niederösterreich. Ja, wo wir uns jetzt wieder ganz dem Feiern widmen. Wir feiern 40 Jahre Landeshauptstadt St. Pölten. In den letzten Jahren sind ja ganz viele Ideen in Sachen Kulturangebote der Stadt ins Leben gerufen worden. Mit Erfolg. Hunderttausende Menschen besuchen die örtlichen Veranstaltungen, Robert Deutenhauser.
1: Im Jahr 2024 wird in der Landeshauptstadt Kultur großgeschrieben. Das neue Festival Tangente St. Pölten bietet Gegenwartskultur in vielen Präsentationsformen. Neu in St. Pölten ist auch das Kinderkunstlabor, das für internationale Aufmerksamkeit sorgt. Die Stadtbücherei verfügt über einen neuen Standort mitten in der Stadt und der Domplatz hat sich für Open-Air-Veranstaltungen etabliert. Der ehemalige Landeshauptstadtplaner Norbert Steiner.
2: Und die Entwicklung ist noch nicht am Ende. Sie geht weiter. Immer mehr Leute probieren, sich mit hier anzusiedeln, weil man sich hier Prosperität und Fortschritt vorstellt. Was der wirklich ganz große Vorteil von St. Pölten ist, ist ein unheimlich großes Gemeindegebiet mit viel Potenzial an weiteren Entwicklungen. Wenn ihr an Innsbruck denkt, an Salzburg denkt, zum Teil auch an Wien, die sind so ungefähr am Ende ihrer Entwicklungsmöglichkeiten bald einmal angelangt, währenddem St. Pölten also endlos noch Platz hat, alle möglichen Funktionen aufzunehmen.
1: Die Schriftstellerin Stenka Becker, die seit mehr als 40 Jahren in St. Pölten lebt.
3: Was für mich ein Riesenvorteil ist, ist die Nähe zu Wien. Wir sind praktisch fast wie eine Vorstadt vor Wien. Wir können alles nützen, was in Wien ist, aber wir haben eine bessere Lebensqualität. Ich wohne im Grünen, mit einem großen Garten, im großen Haus. Und in Wien müsste ich in einer kleinen Wohnung sein und mir die Klospülung von allen Nachbarn anhören.
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Kann es Liebe sein? Falco auf Radio Niederösterreich. Am Mittwochnachmittag gleich eine Reise in die 90er mit den Rembrandts und Just the Way It Is Baby. Jetzt geht's aber mal weiter mit dem 80er-Kracher von John Farnham. You're the Voice, gleich für Sie da, Tanja Kassemeier begleitet Sie im Radioclub. Bis am Abend, ich bin Flo Biofer, wünsche Ihnen noch einen schönen Mittwochnachmittag.

0: ganz gemütlich geht's durch diesen Mittwochnachmittag. Einen schönen wünsche ich Ihnen. Das Wichtigste aus Niederösterreich, Österreich und der Welt mit Ursula Köhler. Es ist 16 Uhr.
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2: Das Arbeitsmarktservice hat heute die Arbeitslosenzahlen für den Juni veröffentlicht. Knapp 369.000 Personen in Österreich waren arbeitslos oder in Schulung, um 1,2% mehr als vor einem Jahr. Auffällig ist, dass die Arbeitslosigkeit bei Männern zurückgeht, bei Frauen aber steigt, Maria Kern.
3: Es ist ein unerfreulicher Trend, der sich seit einigen Monaten fortsetzt. Im Juni waren um 5% mehr Frauen arbeitslos oder in Schulung als vor einem Jahr. Das liegt vor allem an den höheren Arbeitslosenzahlen in typischen Frauenbranchen wie dem Handel und dem Pflegebereich. Bei den Männern geht die Arbeitslosigkeit dagegen weiterhin zurück. Laut AMS hängt das mit einer günstigen Entwicklung am Bau und in der Arbeitskräfteüberlassung zusammen. Im Bundesländervergleich wiederum gab es nur in Wien einen Rückgang bei den Arbeitslosenzahlen. In allen anderen Ländern steigen sie am stärksten. In Niederösterreich. Nach Altersgruppen aufgeschlüsselt geht die Jugendarbeitslosigkeit leicht zurück. Bei den ab 50-Jährigen sind die Arbeitslosenzahlen dagegen um mehr als 4% gestiegen.
2: Hitzefrei an den Schulen, das soll schon bald möglich sein, wenn es nach Bildungsminister Christoph Wiederkehr von NEOS geht. Er will schon bald einen Vorschlag für eine entsprechende Regelung an den Schulen einbringen. Wiederkehr stellt aber klar, das Ausrufen von hitzefrei müsse eine Ausnahme darstellen und die Betreuung der Kinder müsse sichergestellt sein. Zur Debatte um eine Vorverlegung der Sommerferien meint Wiederkehr, diese solle nur kommen, wenn alle Bundesländer mitziehen. In Niederösterreich sind heuer im ersten Halbjahr 56 Menschen bei Verkehrsunfällen gestorben. Das ist im Bundesländervergleich die mit Abstand höchste Zahl, meldet heute der Verkehrsclub Österreich. Niederösterreich hat einen Anteil von 35% an allen Verkehrstoten Österreichs. In den letzten Jahren sind im zweiten Halbjahr statistisch mehr tödliche Verkehrsunfälle passiert als im ersten Halbjahr. Große Aufregung bei der Polizei in Oberösterreich. Ein Polizeischüler der Sicherheitsakademie Wels soll am Wochenende versucht haben, sich nach einer Feier an einer Kollegin zu vergehen. Das hat die Kronenzeitung heute berichtet. Die Frau hat Anzeige erstattet. Doris Fischer-Stadler mit den Details.
4: Eine Gruppe von Polizeischülern der Welser Sicherheitsakademie feiert am Wochenende gemeinsam in Linz. Nach dem Fortgehen verbringen die neun, großteils jungen Leute, die Nacht in einer Wohnung. Dabei kommt es laut Anzeige zu dem Übergriff. Ein bereits 41-jähriger Polizeischüler soll sich zu einer schlafenden jüngeren Kollegin ins Bett gelegt und versucht haben, sich an ihr zu vergehen. Die 21-Jährige wird wach, wehrt sich und erstattet Anzeige. Nach Angaben der Landespolizeidirektion soll der Beschuldigte die Tat zugegeben haben. Gegen ihn wurden ein Hausverbot für die Polizeiakademie, ein Betretungs- und Annäherungsverbot für die Kollegin sowie ein Waffenverbot verhängt. Eine Frist zur eigenen Kündigung hat der Mann verstreichen lassen. Laut Polizeisprecher Michael Babel soll er entlassen werden.
2: Wir kommen zum Radio Niederösterreich Wetter mit Tanja Kasemeier. Zum Teil ist es noch schwül und zum Teil gehen im Land schon heftige Gewitter nieder.
0: Aktuell im südlichen Niederösterreich in der Wechselregion. Das heißt, wir sind jetzt mittendrin in der Wetterumstellung. Von Westen her schieben sich dichte Regenwolken samt Blitz und Donner übers Land. Auch heute Abend und in der Nacht bleibt es nass. Vor allem im Mostviertel. Die Tiefstwerte sinken auf 19 bis 10 Grad. Morgen Donnerstag geht es wechselhaft weiter. Es regnet am Vormittag noch im Mostviertel. Sonst gibt es einen Mix aus Sonne und Wolken. Und es ist deutlich kühler. 22 bis 28 Grad morgen. Aktuell messen wir in Misselbach und Schwechat 32, ebenso in Wien 32 Grad, in St. Pölten und Melk 29 und in Horn aktuell 27 Grad. 3 Minuten nach 4. Eine gute Fahrt wünsche ich Ihnen mit Radio Niederösterreich und dem schnellsten Verkehrsservice im Land. Die Liste ist relativ lang. Wir starten in Niederösterreich. Da dauert es 10 Minuten länger auf der B8 der Angener Straße Richtung Gänserndorf zwischen der S2 und Aderklar. S1 Wiener Außenring-Schnellstraße Richtung Karneuburg zwischen der Angener Straße und Seiring. Hier gibt es Stau und 10 Minuten Zeitverlust. Auf der A5 der Nordautobahn ist am Knoten Eibesbrunn in Auffahrt auf die S1 Richtung Karneuburg wegen Arbeiten an der Leitschiene die Überholspur gesperrt. Weiter geht's nach Wien auf die Tangente Richtung Gänserndorf. Vom Lahrbergtunnel bis zum Knoten Kaisermühlen lassen Sie eine halbe Stunde liegen. Ein Plus von 20 Minuten haben Sie auf der A23 der Südosttangente Richtung Graz, und zwar zwischen Hirstetten und dem Knoten Prater. Weiter geht's auf der A4 der Ostautobahn Richtung Budapest zwischen dem Knoten Prater und Altsimmering. Da ist die Fahrbahn nach einem Unfall nur eine Fahrspur frei. Auch hier gibt's Stau und 15 Minuten mehr. Ein Plus von 10 Minuten haben Sie am inneren Gürtel ab dem AKH. In der Folge auch auf der Brigitte-Nauer-Länder zwischen der Gürtelbrücke und der Nordbrücke. Ebenso ein Plus von 10 Minuten einplanen, wenn Sie unterwegs sind am Franz-Josefs-Quai. In Folge auch auf der Erdberger-Länder zwischen der Rotundenbrücke und dem Knoten Prater. Und auf der A4 statt einwärts ab der Simmeringer Heide. 3 Meldungen noch von den ÖBB. Die Weststrecke ist wegen einer Stellwerksstörung zwischen St. Pölten und Rohr unterbrochen. Einzelne Züge Richtung Wien werden über die Güterstrecke umgeleitet. Die Pressburger Bahn ist zwischen Wolfsthal und Hainburg unterbrochen. Grund ist ein Gleisschaden. Und die Kammtalbahn ist zwischen Gas und Horn unterbrochen. Grund ist hier ebenfalls ein Gleisschaden. Gute Fahrt.
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0: Weiter geht's mit den Lieblingshits.

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2: Einen angenehmen Mittwoch wünsche ich Ihnen mit Radio Niederösterreich um 16:30. Wir haben halbstündlich das Infopaket und starten mit dem schnellsten Verkehrsservice im Land. Und zwar eine Meldung habe ich dafür Niederösterreich von der S1 der Wiener Außenring-Schnellstraße Richtung Karneuburg. Zwischen der Angerner Straße und Seiring gibt es Stau und 10 Minuten Zeitverlust. Weiter geht's in Wien auf der Tangente Richtung Gänserndorf. Von der Hansum-Kurve bis zum Knoten Prater lassen Sie heute eine halbe Stunde liegen. Und Richtung Graz zwischen Hirstetten und dem Knoten Prater ebenfalls Kolonnenverkehr. Ein Plus von 10 Minuten haben Sie am inneren Gürtel ab dem AKH in der Folge auf der Brigitte-Nauer-Lände zwischen der Gürtelbrücke und der Nordbrücke. Am Franz-Josefs-Quai plus 10 Minuten, auch da in Folge auf der Erdberger Lände zwischen der Rotundenbrücke und dem Knoten Prater Kolonnenverkehr und auf der A4 stadteinwärts ab der Simmeringer Heide. Wir schauen zum öffentlichen Verkehr. Die Pressburger Bahn ist zwischen Wolfsthal und Hainburg unterbrochen. Grund ist ein Gleisschaden. Sollte jetzt noch bis 16.30 Uhr dauern. Und die Sperre der Kammtalbahn zwischen Gas und Horn ist aufgehoben. Der Schaden am Gleis ist behoben. Die Züge fahren hier wieder nach Plan. 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
3: Nach monatelangen Verhandlungen haben sich Bund, Länder und Gemeinden auf die Grundzüge einer Staatsreform verständigt. Viele Details sind noch offen. Angekündigt wurde bisher ein Ausbau von Fachärztezentren, bundesweit einheitliche Standards für die Elementarpädagogik und eine Stärkung der Bildungsdirektionen. Große Kompetenzverschiebungen sind nicht geplant. Niederösterreich sagt aus finanziellen Gründen die Umsetzung der EU-Renaturierungsverordnung ab. Die zugesagte ausreichende Finanzierung durch die EU sei nicht eingehalten worden, begründet ÖVP-Finanzlandesrat Anton Kasser diesen Schritt. Er sieht keinen budgetären Spielraum. In Niederösterreich soll ja morgen das Doppelbudget für die nächsten beiden Jahre beschlossen werden. Und die Teuerung in Österreich hat sich im Juni merklich abgeschwächt. Einer ersten Schnellschätzung der Statistik Austria zufolge sank die Inflationsrate gegenüber dem Vorjahresmonat auf 3,2%. 3,7% waren es im Mai. Ausschlaggebend für den Rückgang war in erster Linie der nachlassende Preisdruck bei Treibstoffen und Heizöl.
2: Wir kommen zum Radio Niederösterreich Wetter und Achtung, da besteht heute Unwettergefahr. Es biegen sich bis in den Abend hinein immer mehr Gewitter und die können in der überhitzten Luft heftig ausfallen mit gefährlichen Sturmböen, Hagel und wolkenbruchartigem Regen. Am Wechsel, da schaut es zurzeit aus wie im Winter durch den Hagel, der zwar klein, aber sehr intensiv war. Und im Raum Grumbach hat es bis zu 70 Liter auf den Quadratmeter geschüttet. Ja, und die heftigen Gewitterzellen, die gibt es derzeit eben am Wechsel bei Dreismauer und auch in Tulln. Und sie ziehen jetzt langsam nach Osten. Heute Nacht, da regnet es verbreitet im Land, am längsten im Mostviertel. Dazu sinken die Temperaturen auf 19 bis 10 Grad. Demnach ist es auch am Morgen am Vormittag im Mostviertel noch nass. Sonst lockert es relativ rasch auf und es gibt einen Mix aus Sonne und Wolken bei recht angenehmen 22 bis 28 Grad. Der Wind morgen allerdings sehr kräftig.
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2: Freue mich, dass Sie dabei sind. Rein geht's in den Feierabend.

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1: Schnee. Würden sich vielleicht ein paar von uns momentan so ein bisschen zur Abkühlung wünschen? Auf der Bühne, da gibt's den momentan mit Venedig im Schnee im Mödlinger Konzerthof. Clemens Fröschl vom Theater Abhof. Es geht da grob gesagt einmal um Vorurteile und, wie Sie es beschreiben, unsere Betroffenheitsgesellschaft. Was ist denn damit jetzt gemeint?
2: Naja, es geht eben um diesen absurden Abend zwischen zwei Paaren und dass eine Person gar nicht so viel Lust auf dieses Treffen hat und beschließt, nichts zu reden. Woraufhin die Gastgeber relativ schnell überzeugt sind, sie ist wahrscheinlich keine Französin und ist eine Ausländerin. Und dann wird es halt immer absurder, wie sie diese vermeintliche Ausländerin behandeln, wie man mit Menschen spricht, von denen man glaubt, dass sie die eigene Sprache nicht verstehen. Und irgendwann geht es dann los, der Wunsch, was Gutes zu tun für dieses Land, für diese Herkunft. Und die Gastgeber fangen an, nach Spenden zu suchen in der eigenen Wohnung. Aber ab irgendeinem Zeitpunkt werden die Spenden immer sinnloser, wenn man dann doch eher das Zeug spendet, das eigentlich auf den Mistplatz gehört. Aber trotzdem hat man ein gutes Gefühl, wenn man gibt. Und das ist das Absurde in diesem Stück.
1: Es sind nur 4 Personen auf der Bühne für eine Komödie, da braucht sie oft nicht mehr. Was war Ihnen bei der Umsetzung jetzt besonders wichtig?
2: Na, wir spielen ja in dem Konzerthof in Mödling im Innenhof vom Gemeindeamt. Mhm. Das ist ein total charmanter Innenhof, nicht zu klein, nicht zu groß, efeu bewachsene Fassaden, schöne Mitteltüren mit großen, großen Bögen, ein Gewölbe, einen kleinen Busch. Und uns geht es immer darum, dass wir auch diesen Hof als Ort mitnehmen. Ja? Und wir haben hier nicht die größte Bühne oder wir haben nicht die Tischlerei, die uns da wahnsinnig viel baut, aber wir haben einiges und dann ist das Schlafzimmer halt im Gebüsch und wir arbeiten viel mit Fantasie und laden auch das Publikum ein dazu.
1: Also bis 25. Juli sehen Sie Venedig im Schnee noch im Mödlinger Konzerthof.

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2: Liebe Grüße ins Auto, das ist Radio Niederösterreich um 4:45. Wir begleiten Sie auf Ihrem Weg mit dem schnellsten Verkehrsservice im Land. Das ist wichtig in Niederösterreich auf der A21 Wiener Außenring Autobahn Richtung St. Pölten bei Brunn. Im Baustellenbereich steht auf der baulich getrennten linken Fahrspur ein defektes Auto bzw. ein Autotransporter. Stau baut sich da bereits auf, bitte unbedingt auf die rechte Fahrspur ausweichen. Wir schauen auf die S1 Wiener Außenring Schnellstraße Richtung Korneuburg zwischen der Angerner Straße und Seiring. Da gibt es Stau und ein Plus von 10 Minuten. In Wien Tangente Richtung Gänserndorf von der Hansumkurve bis zum Knoten Kaisermühlen eine halbe Stunde mehr Fahrzeit und Richtung Graz ebenso zwischen Hirstetten und dem Knoten Prater. Ein 10-minütiges Plus haben Sie am inneren Gürtel ab dem AKH, in der Folge auch auf der Brigitte-Nauerlände zwischen der Gürtelbrücke und der Nordbrücke. Am Franz-Josefs-Kekulonnen-Verkehr und in Folge daraus auch auf der Erdberger Länder zwischen der Rotundenmühlen eine halbe Stunde mehr Fahrzeit und Richtung Graz ebenso zwischen Hirstetten und dem Knoten Prater. Ein 10-minütiges Plus haben Sie am inneren Gürtel ab dem AKH, in der Folge auch auf der Brigitte-Nauerlände zwischen der Gürtelbrücke und der Nordbrücke. Am Franz-Josefs-Kekulonnen-Verkehr und in Folge daraus auch auf der Erdberger Länder zwischen der Rotundenbrücke und dem Knoten Prater.

0: das Zeugnis am Freitag mit einem extra großen Eis im Becher feiern. Streusel obendrauf. Und gefeiert wird auch im Waldviertel.
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0: Das Volksfest der Freiwilligen Feuerwehr ab Freitag in Eckern im Bezirk Gmünd-David-Pirsen.
2: Gefeiert wird am Bauhofgelände. Der Bieranstich ist am Freitag um 20.30 Uhr. Danach 122% Party. Am Samstag Live-Musik und Blaulicht-Party. Am Sonntag dann Feldmesse und Frühshoppen. Einen Vergnügungspark gibt's auch. Morgen um 21 Uhr spielt Österreich gegen Spanien bei der Fußball-WM. Ein Public Viewing gibt es zum Beispiel im Dorfhaus in Ebersbrunn im Bezirk Hollerbrunn. Ab 19 Uhr kann man vorglühen. Auch im Stadtpark in Wieselburg wird morgen Fußball-WM geschaut. Es gibt Bars und einen Grill- und Chillbereich. Sommertheater von Freitag bis 8. August in Mödling. Am Platz vor der Ottmarkirche wird Oscar Wildes Komödie Bunbury – Ernst sein ist alles gespielt. Los geht's immer um 19.30 Uhr. Weitere Veranstaltungshinweise finden Sie auf noe.orf.at unter den Tipps.
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7: Das ist Radio Niederösterreich am 1. Juli 2026. Im Journalstudio ist Ursula Köhler.
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10: Kritik auch von Landeshauptleuten gibt es an der heute präsentierten Reformpartnerschaft. Ein Budget im Sinn der Kunst des Machbaren hat heute die Landesregierung in Niederösterreich präsentiert und das Wetter, zum Teil gehen schon kräftige Gewitter nieder. Die ersten Eckpunkte der Reformpartnerschaft werden heute von der Regierung präsentiert, von der Opposition mit viel Skepsis aufgenommen, was ebenfalls wenig überraschend ist. Aber es gibt auch kritische Stimmen aus den Reihen jener, die eigentlich mitverhandelt haben, etwa vom burgenländischen Landeshauptmann Hans-Peter Doskozil oder vom steirischen Landeshauptmann Mario Kunasek von der FPÖ. Astrid Petermann mit den Reaktionen.
11: Von einer vergebenen Chance spricht Grünen-Chefin Leonore Gewessler. Wer im Gesundheitsbereich auf gleiche Leistungen und schnellere Arzttermine gehofft habe, werde enttäuscht.
12: Also mir kommt vor, da waren leider wieder die Ankündigungsweltmeister und Weltmeisterinnen am Werk, weil statt wirksame Reformen sind es eher Überschriften geworden.
11: Den Namen Reform verdiene das, was bisher vorgelegt worden sei, nicht, sagt Gerhard Kaniak, Gesundheitssprecher der FPÖ.
13: An sich muss man sagen, dass es halt wieder nur eine leere Ankündigungspolitik ist oder eine Absichtserklärung. Nicht einmal konkrete Details konnten tatsächlich genannt werden.
11: Auch der burgenländische Landeshauptmann Hans-Peter Doskozil, SPÖ, zeigt sich kritisch. Die angekündigten Reformen würden in zentralen Punkten mehr Fragen aufwerfen, als sie beantworten, heißt es in einer Aussendung.
10: Im Niederösterreichischen Landtag ist heute die zweitägige Budgetdebatte eröffnet worden mit der ersten Budgetrede von Finanzlandesrat Anton Kasser von der ÖVP. Er hat ein Doppelbudget für die Jahre 2027 und 2028 präsentiert, das eine Neuverschuldung von 1,1 Milliarden Euro bringen wird und das zum Teil heftige Kritik geerntet hat. Robert Salzer fasst die Debatte heute zusammen.
14: Es ist ein Budget im Sinne der Kunst des Machbaren.
15: So bezeichnet Finanzlandesrat Anton Kasser das Doppelbudget, von dem er sich schönere Zahlen erhofft hätte, wie er sagt. Kritik kam von der Opposition, allen voran Indra Colini von NEOS.
16: Es ist ein Fortschreiben des Alten, es ist kein Gestalten, es ist keine Ambition und es ist keine Reform.
15: Helga Krismer, Clubobfrau der Grünen, vermisst Umweltinvestitionen.
17: Wer heute nicht investiert in genau diese Bereiche, Naturschutz, Hochwasserschutz, Schutzbauten, der bekommt in einigen Jahren ganz eine fette Rechnung.
15: Der neue SPÖ-Klubobmann René Zonschitz muss den Spagat zwischen Regierungsbeteiligung und Opposition verteidigen.
18: Gute Politik misst sich nicht daran, ob man allem zustimmt und alles ablehnt, sondern daran, dass man differenziert entscheidet und tragfähige Lösungen sucht.
15: Reinhard Teufel, Klubobmann der FPÖ, sieht die Schuld an der prekären finanziellen Situation beim fehlenden Wirtschaftswachstum.
19: Das hat, und ich sage es in aller Deutlichkeit, mit der wirklich grottenschlechten, dilettierenden, unterirdisch agierenden Bundespolitik seit Jahren zu tun, liebe Freunde.
15: Niederösterreich gehe seinen eigenständigen Weg weiter, sagt ÖVP-Klubobmann Kurt Hackl.
20: Und das, obwohl wir mit diesem Doppelbudget die Vorgaben des Stabilitätspaktes zwischen Bund, Ländern und Gemeinden auch einhalten. Als erstes Bundesland.
15: Die Debatte dauert noch bis morgen Abend. Das Gesamtbudget wird dann nur von ÖVP und FPÖ beschlossen.
10: Und wir bleiben beim Thema Finanzen. Finanzielle Gründe sind es nämlich, warum Niederösterreich die Umsetzung der EU-Renaturierungsverordnung absagt. Die zugesagte ausreichende Finanzierung durch die Europäische Union sei nicht eingehalten worden, so ÖVP-Finanzlandesrat Anton Kasser. Er sieht keinen budgetären Spielraum, wie Werner Fetz berichtet.
6: Von Prioritätensetzung in Zeiten angespannter Budgets spricht der niederösterreichische Finanzlandesrat. Kasser verweist auf Schätzungen der Kommission, wonach die EU-Renaturierungsverordnung Kosten von mehr als 150 Milliarden Euro verursachen werde. Man drücke die Stopptaste für unnötige und praxisfremde EU-Vorgaben, betont Landeshauptfrau Stellvertreter Stefan Pernkopf, ebenfalls ÖVP, der außerdem auf zahlreiche Naturschutz- und Renaturierungsmaßnahmen des Landes verweist. Lukas Hammer, Klimasprecher der Grünen im Parlament, spricht von einem Rechtsbruch und einem demokratiepolitischen Skandal. Kritik kommt auch vom WWF, Renaturierung sei die ideale Vorsorge gegen Hitze, Dürre, Hochwasser und Artensterben. Die Renaturierungsverordnung sorgt übrigens nicht zum ersten Mal für Diskussionen. 2024 hatte die Zustimmung durch die damalige Umweltministerin Gewessler von den Grünen zu einer groben Verstimmung mit dem Koalitionspartner ÖVP geführt.
10: In Weigelsdorf im Bezirk Baden ist heute die Leiche einer Frau gefunden worden. Aufgrund der Auffindungssituation und der Verletzungen könne Fremdverschulden nicht ausgeschlossen werden, heißt es. Wie auch der Kurier berichtet, ermittelt das Landeskriminalamt in, wie es so schön heißt, alle Richtungen. Die Staatsanwaltschaft hat bereits eine Obduktion angeordnet. Bei der Fußball-Weltmeisterschaft werden heute die nächsten Tickets fürs Achtelfinale vergeben. Mitfavorit England steht in Atlanta vor einem Pflichtsieg, muss sich aber im Vergleich zur Gruppenphase steigern, Matthias Essmeister.
21: Großen Glanz haben die Engländer bei dieser WM noch nicht verbreitet. Dem 4:2 gegen Kroatien folgten durchwachsene Auftritte gegen Ghana und Panama. Den Gruppensieg hat man trotzdem souverän geschafft. Jetzt will das Team von Trainer Thomas Tuchel mehr.
22: Das Turnier beginnt jetzt nochmal von vorne. Wir glauben an uns, an unseren Spirit und werden den nächsten Schritt machen. Je größer die Spiele, desto besser werden wir auch sein.
21: Vor dem heutigen Gegner sollte England gewarnt sein. Die Demokratische Republik Kongo ist immerhin als bester Gruppendritter in die K.O.-Phase eingezogen. Anpfiff ist um 18 Uhr. Der Abend und die Nacht gehören dann den Duellen Belgien gegen Senegal ab 22 Uhr und USA gegen Bosnien-Herzegowina ab 2 Uhr früh. ORF1 überträgt alle drei Partien live. Und beim Tennis-Grand-Slam-Turnier in Wimbledon ist auch der letzte Österreicher im Einzel ausgeschieden. Sebastian Ofner scheitert in Runde 2 am Polen Hubert Hurkacz.
10: Und wir kommen jetzt noch zu den Wetteraussichten. Nach der Hitze kommen jetzt die Unwetter, Tanja Kasemeier.
23: Ja, aktuell blitzt und donnert es heftig im Weinviertel nördlich von Stockerau, südlich von Ernstbrunn. Generell besteht Unwettergefahr. Es bilden sich bis in den Abend hinein immer mehr Gewitter und die können in der überhitzten Luft auch heftig ausfallen mit gefährlichen Sturmböen, Hagel oder wolkenbruchartigem Regen. Auch heute Nacht bzw. jetzt am Abend, da bleibt es nass, vor allem im Mostviertel. Die Tiefstwerte sinken dann auf 19 bis 10 Grad. Morgen Donnerstag, da geht es wechselhaft durch den Tag. Es regnet am Vormittag noch im Mostviertel. Sonst gibt es einen Mix aus Sonne und Wolken. Es geht deutlich kühler weiter, im Schnitt minus 10 Grad, weniger als die letzten Tage. 22 bis 28 Grad sind morgen drinnen. Momentan ist es stark bewölkt in Gänserndorf bei 31 Grad, in Wiener Neustadt bei 26 oder auch in Wieselburg bei 20 Grad und es schüttet in St. Pölten bei 19. Wolkig ist es in Krems bei 23 Grad. Schauen wir noch in die Landeshauptstädte. Es ist bedeckt in Graz bei 29 und Linz bei 21 Grad. Stark bewölkt in Eisenstadt bei 28 und ebenso in Wien bei 27 Grad. Eine gute Fahrt um 7 Minuten nach 5. Radio Niederösterreich ist hier mit dem schnellsten Verkehrsservice im Land. A21 Wiener Außenring Autobahn Richtung St. Pölten bei Brunn. Der defekte Autotransporter im Baustellenbereich auf der baulich getrennten linken Fahrspur ist abgeschleppt. Der Stau reicht noch zurück bis auf die S1, löst sich jetzt aber zügig auf. Wir schauen weiter auf die S1. Wiener Außenring Schnellstraße Richtung Korneuburg zwischen der Angerner Straße und Seiring. Hier gibt es Stau und 10 Minuten Zeitverlust. Wien-Tangente Richtung Gänserndorf, von der Hansenkurve bis zum Knoten Kaisermühlen dauert es heute eine halbe Stunde mehr und Richtung Graz zwischen Hirschstetten und dem Knoten Prater. Ein Plus von 10 Minuten haben Sie am inneren Gürtel ab dem AKH. In der Folge auch auf der Brigitte-Nauer-Länder zwischen der Gürtelbrücke und der Nordbrücke. ebenso am Franz-Josefs-Quai und auch da infolge auf der Erdberger Länder zwischen der Rotundenbrücke und dem Knotenprater Kolonnenverkehr. Es dauert heute auch länger, plus 10 Minuten auf der A4 stadteinwärts ab der Simmeringer Heide. Und eine Viertelstunde lassen Sie noch liegen auf der A22 der Donauuferautobahn vor der Auffahrt auf die Tangente. Gute Fahrt!
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Das ist Radio Niederösterreich am Mittwochnachmittag und es gehört zum Start in den Sommer einfach dazu wie Sonnenschein, Zeugnisverteilung und die lange Autofahrten in den Süden. Die Rede ist vom Donauinselfest und wir von Radio Niederösterreich sind natürlich auch dieses Wochenende dabei. Auf unserer Bühne sehen Sie unter anderem die Chesgedin. Oder auch Marc Pircher, Andy Borg und Matt Acoustics. Ja, also wieder einiges los an den drei Tagen Donauinselfest. Am Freitag Startschuss und als kleine Einstimmung gibt's jetzt schon einen Vorgeschmack auf den Sonntag. Da steht Francine Jordi auf der Bühne und diese Bauerfrau, die hat's wirklich drauf.

0: Mit den größten Hits aller Zeiten geht's in Richtung Mittwochfeierabend. Und wir sind dabei jetzt um 5:30 mit dem schnellsten Verkehrsservice im Land. Niederösterreich, S1 Wiener Außenring-Schnellstraße Richtung Karneuburg. Zwischen der Angerner Straße und Seyring gibt es Stau und 10 Minuten Zeitverlust. Über eine halbe Stunde länger dauert es auf der Tangente Richtung Kagran von der Sterngasse bis zum Knoten Kaisermühlen. 15 Minuten plus auf der Tangente Richtung Graz zwischen Hirschstetten und dem Knoten Prater und auch auf der A22 vor der Auffahrt auf die Tangente. 10 Minuten lassen Sie liegen am inneren Gürtel ab dem AKH, in der Folge auch auf der Brigitte-Nauer-Länder zwischen der Gürtelbrücke und der Nordbrücke. Kolonnenverkehr auch am Franz-Josefs-Quai und infolgedessen auch auf der Erdberger-Länder zwischen der Rotundenbrücke und dem Knoten Prater. Länger dauert es auch auf der A4 statt einwärts ab der Simmeringer Heide. Ein Plus von 20 Minuten haben Sie in der Westeinfahrt zwischen dem Autobahnende in Auhof und der Stampfergasse. Das ist Radio Niederösterreich kompakt mit Ursula Köhler.
1: Im Prozess rund um einen brutalen Gruppenangriff im Wasserpark in Wien-Floridsdorf vergangenen November hat das Wiener Landesgericht heute alle 10 Angeklagten freigesprochen. Das Urteil ist bereits rechtskräftig. Die 10 Männer im Alter zwischen 15 und 27 Jahren sind bereits enthaftet. Eine 70-Jährige ist heute in einem Einfamilienhaus in Weigelsdorf bei Ebrechtsdorf tot aufgefunden worden. Die Polizei kann Fremdverschulden nicht ausschließen, aber auch ein Sturz als Todesursache sei möglich, so Polizeisprecher Johann Baumschlager. Eine Obduktion wurde angeordnet. Die tote Frau wurde von einer Pflegerin entdeckt. Und die Ukraine setzt Russland mit Angriffen auf wichtige Rüstungsbetriebe militärisch weiter unter Druck. Heute haben ukrainische Drohnen ein Institut für Elektromechanik in der Stadt Pensa getroffen. Laut dem ukrainischen Präsidenten Selenskyj galt der Angriff einem Institut, das Raketenteile entwickelt und herstellt.
0: Das Radio Niederösterreich Wetter. Eine größere Gewitterzelle zieht momentan von Mistelbach in Richtung Poisdorf. Generell besteht Unwettergefahr. Es bilden sich bis in den Abend hinein immer mehr Gewitter und die können in der überhitzten Luft heute auch heftig ausfallen mit gefährlichen Sturmböen, Hagel oder auch wolkenbruchartigem Regen. Heute Nacht sinken dazu dann die Temperaturen auf 19 bis 10 Grad. Demnach ist es auch am Vormittag im Mostviertel morgen noch nass, sonst lockert es relativ rasch auf und es gibt einen Mix aus Sonne und Wolken bei recht angenehmen 22 bis 28 Grad. Der Wind morgen allerdings sehr kräftig.
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0: Wissen Sie noch, wie es vor 40 Jahren bei Ihnen daheim im Heimatort ausgesehen hat? Was hat sich seitdem alles verändert? Die Landeshauptstadt St. Pölten feiert den 40. Geburtstag. Wir tauchen da gleich noch einmal ein in die Zeit von damals. Nach den Beatles und Mature.

Vorsicht bitte in Niederösterreich, das ist wichtig, wenn Sie auf der A1 der Westautobahn Richtung Salzburg unterwegs sind, kurz vor dem Knoten St. Pölten. Nach einem Unfall im dichten Regen ist hier der mittlere Fahrstreifen gesperrt. Fahren Sie hier bitte besonders vorsichtig.

0: 40 Jahre Landeshauptstadt St. Pölten ist heute unser Thema und da spulen wir mal zurück ins Jahr 2018. Oh ja, ist schon Randl her. Der SKN St. Pölten spielt schon die zweite Saison in der Fußball-Bundesliga und aus dem Rathaus kommt die Meldung: Wir sind auf 60.000 in St. Pölten angewachsen, Robert Deutenhauser.
1: Vor kurzem sei ein Meilenstein in der Bevölkerungsentwicklung der niederösterreichischen Landeshauptstadt erreicht worden, heißt es in einer Aussendung des Rathauses. Seit der Jahrtausendwende sei ein kontinuierlicher Bevölkerungszuwachs zu verzeichnen gewesen. Im September 2018 sind etwas mehr als 55.000 Haupt- und knapp 5.000 Nebenwohnsitzer gemeldet. Herbert Binder, Geschäftsführer des niederösterreichischen Pressehauses von 1970 bis 2002.
2: Eine Stadt dieser Größe, dieser begrenzten Größe, eine Mittelstadt, könnte doch eine Modellstadt werden, ein Modell für eine Erweiterung der Partizipation, der Miteinbeziehung der Bürgerinnen und Bürger in das Geschehen.
1: St. Pölten, Dornbirn und Bad Ischl wollen europäische Kulturhauptstadt 2024 werden. Die Entscheidung fällt jedoch zugunsten des Salzkammergutes. Stefan Eminger, Zeithistoriker im Niederösterreichischen Landesarchiv.
3: Und das, denke ich, ist schon ein großer Erfolg gewesen, dass man überhaupt im Gespräch bzw. in der engeren Auswahl für die Kulturhauptstadt, für die europäische Kulturhauptstadt gestanden hat. Das zeigt doch, welches Potenzial man St. Pölten zuspricht und welches St. Pölten auch hat.
1: Im Jahr 2020 hält ein Virus die Welt in Atem. Die Coronavirus-Pandemie führt in Niederösterreich zu zahlreichen Sicherheitsmaßnahmen. Das Leben ohne Einschränkungen geht erst wieder 3 Jahre später weiter. St. Pölten wird als Stadt, die man gerne besucht, immer attraktiver, so Rita Clement, Historikerin und Fremdenführerin.
4: Das erleben die Gäste auch ganz positiv, dass man sagt, mein Gott, da kann man herumflanieren, da kann man sich umschauen, braucht nicht aufzupassen, ob man nicht irgendwo vor ein Auto läuft, kann sich gemütlich in einen Gastgarten reinsetzen.

0: Lust, Märchen, Mythen und Legenden hautnah zu erleben? 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Euer Volker Teggethoff.
1: Rein geht's in den Feierabend. Radio Niederösterreich, wir sind dabei und begleiten Sie mit dem schnellsten Verkehrsservice im Land um kurz nach 5:45. Vorsicht bitte in Niederösterreich auf der A1 der Westautobahn Richtung Salzburg. Kurz vor dem Knoten St. Pölten, nach einem Unfall im dichten Regen, ist der mittlere Fahrstreifen gesperrt. Danke fürs Durchgeben und das Stern 300, damit sind Sie kostenlos und direkt in unserer Verkehrsredaktion. Wir schauen weiter auf die S1, Wiener Außenring Schnellstraße Richtung Karneuburg zwischen der Angener Straße und Seiring. Hier gibt es Stau und 10 Minuten Zeitverlust. Eine halbe Stunde länger dauert es in Wien auf der Tangente Richtung Kagran von der Sterngasse bis zum Knoten Kaisermühlen. Plus 15 Minuten auf der Tangente Richtung Graz zwischen Hirschstetten und dem Knoten Prater und auf der A22 vor der Auffahrt auf die Tangente. 10 Minuten mehr Fahrzeit haben Sie am inneren Gürtel ab dem AKH. In der Folge auch auf der Brigitte-Nauer-Länder zwischen der Gürtelbrücke und der Norte Richtung Kagran von der Sterngasse bis zum Knoten Kaisermühlen. Plus 15 Minuten auf der Tangente Richtung Graz zwischen Hirschstetten und dem Knoten Prater und auf der A22 vor der Auffahrt auf die Tangente. 10 Minuten mehr Fahrzeit haben Sie am inneren Gürtel ab dem AKH. In der Folge auch auf der Brigitte-Nauer-Länder zwischen der Gürtelbrücke und der Nordbrücke.

0: einen angenehmen Start in den Feierabend mit dem Radioclub hier auf Radio Niederösterreich. Der Werkkoffer, die Malmappe samt Kunstwerken, die Bücher und Hefte, daheim stapelt sich schon das Zeugs aus der Schule. Neue Lage? Nur noch 2 Tage, dann sind offiziell Schulferien. Wobei die letzte Schulwoche, sind wir uns so ehrlich, zählt ja auch schon halb zu den Ferien, oder?
1: In der letzten Schulwoche ist super, man kriegt keinen Hausbogen mehr auf, ist immer schönes Wetter.
2: Die ganzen Noten stehen schon fest.
3: Da machen wir halt noch ein paar Ausflüge und so.
4: Wir spielen Spiele und es sind schon halbe Ferien.
5: Am Freitag kommen wir um 9 Uhr raus und gehen in die Kirche.
6: Ich freue mich aber schon voll auf die Ferien.
0: Und dann wird das Zeugnis gefeiert. Yeah! 9 Wochen schulfrei. Im besten Fall auch ein bisschen ausschlafen für die Eltern.

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1: Es geht rein in den ersten Feierabend des Monats. Einen schönen Mittwoch. Im Journalstudio ist Ursula Köhler.
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3: 8 Personen werden heute bei Ybbs aus der Donau gerettet. Die Weltmeere sind so warm wie noch nie um diese Zeit und das Wetter bringt heute zum Teil noch kräftige Gewitter. Eine Rettungsaktion hat am Nachmittag auf der Donau in Niederösterreich für den Großeinsatz von Feuerwehr, Rotem Kreuz, Wasserrettung, Polizei und Schifffahrtaufsicht geführt. 8 Personen, darunter 2 Kinder, mussten beim Donaukraftwerk Ybbs-Persenbeig aus dem Wasser gerettet werden. Mehr von Petra Ottitsch.
4: 60 Personen einer Reisegruppe sind mit Kajaks und Kanus auf der Donau unterwegs, als beim Kraftwerk Ybbs-Persenbeig ein heftiges Gewitter mit starkem Sturm aufzieht. 8 Menschen stürzen ins Wasser. Sie werden von der Feuerwehr und der Schleusenaufsicht gerettet. Nach dem Einsatz passiert die Gruppe von 4 Feuerwehrbooten begleitet die Schleuse. Das Rote Kreuz versorgt die teilweise leicht unterkühlten Personen mit Decken. Der Zwischenfall endet glimpflich. Niemand muss ins Krankenhaus. Die Mitglieder der Reisegruppe befinden sich mittlerweile in Ybbs an der Donau in Hotels bzw. am dortigen Campingplatz.
3: Die Ermittlungen der Staatsanwaltschaft gegen den ÖVP-Bürgermeister der Gemeinde Rohrau, Albert Mayer, sind eingestellt worden. Mayer stand im Verdacht des Amtsmissbrauchs und der Untreue im Zusammenhang mit der Auftragsvergabe eines Bauprojekts an seinen Schwiegersohn. Er hatte die Vorwürfe stets zurückgewiesen, wie auch die Krone berichtet. Die Anzeige wurde von einem freiheitlichen Gemeinderat eingebracht. Michelle Kreuzer berichtet.
5: Es hat sich kein Hinweis verdichtet. Der Beschuldigte hat plausibel darlegen können, warum welche Handlungen rund um den Bauauftrag erfolgt sind, heißt es von der Staatsanwaltschaft Korneuburg. Die Ermittlungen sind damit eingestellt. Bürgermeister Albert Mayer zeigt sich froh, aber nicht überrascht. Er spricht von einer Hetzjagd der FPÖ in Rohrau. Für FPÖ-Gemeinderat Dorel Benjamin Birte, der die Anzeige gegen Mayer eingebracht hatte, ist die Entscheidung der Staatsanwaltschaft, Zitat, natürlich so anzunehmen und zu akzeptieren. Er habe als Oppositionspolitiker seiner Ansicht nach mögliche Missstände aufgezeigt. Das sei sein Job, so Birte. Die politische Optik rund um die Vergabe des Bauauftrags bleibe für Birte unverändert schlecht. Für die FPÖ Rohrau sei das ganze Prozedere nicht transparent genug und nicht nachvollziehbar gewesen.
3: Die deutsche Bundesanwaltschaft in Hamburg hat Anklage gegen einen mutmaßlichen Drahtzieher der Nord Stream-Anschläge im September 2022 erhoben. Bei der Sabotageaktion waren die Leitungen, die für den Transport von russischem Gas nach Deutschland gebaut worden waren, durch Sprengsätze schwer beschädigt worden. Die Hitzewelle in Österreich klingt heute nach 14 Tagen endlich ab. In den Weltmeeren geht sie weiter. Wie aktuelle Messungen zeigen, waren die Ozeane im Juni noch nie so warm wie heuer. Mehr von Ruth Hutsteiner.
6: Schon in den vergangenen Monaten waren die Meere ungewöhnlich warm. Dass der beginnende El Niño nun die Ozeane zusätzlich erwärmt, war anzunehmen, heißt es von den Klimawandel- und Meeresbeobachtungsdiensten Copernicus. Genau am 21. Juni, mit Sommerbeginn also, hat sich der neue Rekordwert mit knapp 21 Grad Celsius in die Messgeschichtsbücher geschrieben. Die Temperaturen sind dabei nicht nur ein Problem für Meeresorganismen, warme Ozeane beeinflussen auch das Wetter. Beispielsweise halten sie die Atmosphäre länger warm und verstärken Stürme. Außerdem werden durch die intensivere Verdunstung Starkniederschläge und Überschwemmungen wahrscheinlicher. Da sich das Wetterphänomen El Niño gerade erst aufbaut, ist in den kommenden Monaten mit weiteren Rekordwerten zu rechnen, heißt es von den Forscherinnen und Forschern der Copernicus-Programme.
3: Bei der Fußball-Weltmeisterschaft werden heute die nächsten Achtelfinalisten ermittelt. Nach Favoriten wie Deutschland und die Niederlande will England das vorzeitige Aus im 16. Finale unbedingt vermeiden, Matthias Essmeister.
7: Ja, 4 Minuten sind in Atlanta gespielt im Duell zwischen England und der Demokratischen Republik Kongo. Noch steht es 0:0. Die Favoritenrolle, die ist klar verteilt. Die Stars aus England wollen als nächstes Team ins Achtelfinale. Am besten noch ohne große Mühe. Aber der Außenseiter aus Südkongo hat da etwas dagegen. Die Afrikaner haben in der Gruppenphase schon Portugal geärgert und sind als bester Dritter in die K.O.-Phase eingezogen. Also da müssen die Engländer aufpassen, sonst könnten sie eine böse Überraschung erleben. Richten soll es bei den Three Lions wieder einmal Stürmerstar Harry Kane mit 11 Treffern, seines Zeichens erfolgreichster englischer WM-Torschütze aller Zeiten. Noch hat sich Kane nicht in Szene setzen können. 4 Minuten sind in Atlanta gespielt. Noch steht es zwischen England und der Demokratischen Republik Kongo 0:0.
1: Temperaturspitzenreiter heute bei uns in Niederösterreich war Bad Deutsch-Altenburg mit knapp 37 Grad. Aktuell messen wir 25 in Retz, 24 in Horn und Bruckneudorf, 21 in Amstetten und 18 in St. Pölten. Wenn wir in die Landeshauptstädte schauen, nach Graz momentan noch 26 Grad, in Eisenstadt 22, Wien 21, ebenso wie in Linz 21 Grad. Generell besteht Unwettergefahr. Es bilden sich bis in den Abend hinein immer mehr Gewitter und die können in der überhitzten Luft heftig ausfallen mit gefährlichen Sturmböen, Hagel und wolkenbruchartigem Regen. Auch heute am Abend und in der Nacht bleibt es demnach nass, vor allem im Mostviertel. Die Tiefstwerte sinken auf 19 bis 10 Grad. Morgen Donnerstag geht es dann wechselhaft weiter. Es regnet am Vormittag noch im Mostviertel, sonst gibt es einen Mix aus Sonne und Wolken bei 22 bis angenehmen 28 Grad. Liebe Grüße auf die Straßen, gleich 6:06. 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Niederösterreich A1 Westautobahn Richtung Salzburg, kurz vor dem Knoten St. Pölten. Nach einem Unfall ist die mittlere Fahrspur gesperrt. Es gibt hier Stau und 10 Minuten Zeitverlust. S1 Wiener Außenring-Schnellstraße Richtung Korneuburg zwischen der Angener Straße und Seiring. Auch hier staut's plus 10 Minuten. In Wien dauert es eine halbe Stunde länger. Auf der Tangente Richtung Kagran von der Sterngasse bis zum Knoten Kaisermühlen und ein Plus von 15 Minuten haben sie. Auf der Tangente Richtung Graz zwischen Hirstetten und dem Knoten Prater. Ebenso auf der A22 vor der Auffahrt auf die Tangente. Und auf der A4 der Ostautobahn statt einwärts ab dem Knoten Schwechat. Ein Plus von 10 Minuten am Weg nach Hause, am inneren Gürtel ab dem AKH. In der Folge auch auf der Brigitte-Nauer-Länder zwischen der Gürtelbrücke und der Nordbrücke. Kolonnenverkehr auch am Franz-Josefs-Quay und infolgedessen auf der Erdberger Länder zwischen der Rotundenbrücke und dem Knoten Prater. Ein Plus von 15 Minuten in der Westeinfahrt zwischen dem Autobahnende in Auhof und der Stampfergasse. Und wir schauen noch auf die A22. Gute Nachrichten, Donauuferautobahn Richtung Tangente. Die Sperre des Tunnel Kaisermühlen ist aufgehoben. Die Unfallstelle ist geräumt.
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1: Einen schönen Feierabend wünsche ich Ihnen mit Radio Niederösterreich.

0: ist das für eine skurrile WM. Top-Nationen wie Deutschland oder die Niederlande schon draußen und packen heute auch die Engländer die Koffer, Matthias Elsmeister.
1: Ja, 20 Minuten sind gespielt in Atlanta und diese Partie läuft bislang komplett am Weltmeister von 1966 vorbei. Die Demokratische Republik Kongo führt mit 1:0. Schon in der 6. Minute ist das Ganze passiert. Brian Chipenga, der sein Geld in der 2. spanischen Liga verdient, schockt die Fans der Three Lions, trifft zum 1:0 und da sitzt der Tormann der Engländer auch nicht gut aus. Jordan Pickford kriegt den Ball ins kurze Eck, ein flacher Schuss. Platziert geschossen, aber den sollte Pickford haben, hat er aber nicht. Und so führt der Außenseiter aus Afrika hier mit 1:0. Ja, und die Kongolesen, die haben Portugal schon in der Gruppenphase geärgert. Jetzt ärgern sie die Engländer. Die haben natürlich noch viel Zeit, 21 Minuten gespielt, um hier ja zumindest noch den Ausgleich zu erzielen oder das Match zu drehen. Aber bisher tut sich das Team von Thomas Tuchel überraschend schwer gegen die starken Afrikaner.
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0: ganz entspannt mit den größten Hits aller Zeiten geht's rein in den Mittwochabend. Wir sind dabei mit dem schnellsten Verkehrsservice hier auf Radio Niederösterreich um Punkt 6:30. In Niederösterreich eine Meldung von der A1 der Westautobahn Richtung Salzburg, kurz vor dem Knoten St. Pölten. Nach einem Unfall ist die mittlere Fahrspur hier gesperrt. Es gibt Stau und 20 Minuten mehr Fahrzeit. In Wien, da dauert es eine halbe Stunde länger, auf der Tangente Richtung Kagran von der Sterngasse bis zum Knoten Kaisermühlen. Ein Plus von 15 Minuten einplanen auf der Tangente Richtung Kagran zwischen Hirschstetten und dem Knoten Prater. Auf der A22 vor der Auffahrt auf die Tangente und eine Viertelstunde lassen sie auch liegen auf der A4 statt einwärts ab dem Knoten Schwechat. Ebenso ein Plus von 15 Minuten haben sie in der Westeinfahrt zwischen dem Autobahnende in Auhof und der Stampfergasse. Das ist Radio Niederösterreich kompakt mit Ursula Köhler.
1: 8 Menschen mussten vor etwa 2 Stunden in der Nähe des Kraftwerks Ips-Persenbalg aus der Donau gerettet werden. Die Reisegruppe, die aus etwa 60 Personen bestand, ist beim Kanu- bzw. Kajakfahren von einem Gewitter überrascht worden. Nach Angaben der Feuerwehr wurde niemand verletzt. Die Landwirtschaft erwartet für heuer eine deutlich geringere Getreideernte. Man rechnet mit einem Minus von 15% oder 2,7 Millionen Tonnen. Grund sind Trockenheit, Hitze und Dürre der vergangenen Wochen und vor allem die extrem langen Trockenphasen im Winter und im Frühjahr. Und der amerikanische Präsident Donald Trump hat voriges Jahr mehr als 2 Milliarden Dollar eingenommen. Das geht aus der Auflistung seines Einkommens hervor. Alleine 1,4 Milliarden Dollar gehen auf Kryptogeschäfte zurück. Kritiker und Kritikerinnen orten da Interessenskonflikte, weil Trumps Regierung den Handel mit Digitalwährungen stark vorangetrieben und Regulierungen abgebaut hat.
0: Wir schauen zum Radio Niederösterreich Wetter. Da besteht heute Unwettergefahr. Es bilden sich bis in den Abend hinein immer mehr Gewitter und die können in der überhitzten Luft heftig ausfallen mit gefährlichen Sturmböen, Hagel- und wolkenbruchartigem Regen. Heute Nacht regnet es verbreitet im Land, am längsten im Mostviertel. Dazu sinken die Temperaturen auf 19 bis 10 Grad. Demnach ist es auch am Vormittag im Mostviertel noch nass, sonst lockert es relativ rasch auf und es gibt einen Mix aus Sonne und Wolken bei doch recht angenehmen 22 bis 28 Grad. Allerdings der Wind, der ist morgen recht kräftig.
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0: Schönen Abend wünsche ich Ihnen.

0: Es ist die Fußball-Weltmeisterschaft der Außenseiter bisher. Nationen wie Kap Verde, Paraguay und Kanada sorgen für Überraschungen. Und ja, die großen Nationen, die müssen wirklich kämpfen. Aktuelles Beispiel, die Engländer, Matthias Essmeister.
1: Ja, die lernen gerade, wie gut man in der Demokratischen Republik Kongo Fußball spielen kann. Knapp 40 Minuten sind vorbei und der Außenseiter aus Afrika führt nach wie vor mit 1:0 durch den frühen Treffer in der 7. Minute durch Chipenga. Und dieses Ergebnis, das ist gar nicht mal unverdient. Die Kongolesen hauen alles rein, was sie haben, ganz im Gegensatz zu den Engländern. Die sind pomadig, die sind passiv, ideenlos. Es gab eine Riesenchance gerade durch Rashford, der erklärt ein Kongolese auf der Linie. Da hatten sie ein bisschen Glück, die Kongolesen, aber ansonsten England enttäuschend bisher, 40 Minuten gespielt, 0:1 in Rückstand, da muss auf jeden Fall noch mehr kommen. Weiter geht's dann heute um 22 Uhr mit Belgien gegen Senegal und die Nacht, die gehört einem Co-Gastgeber. Die USA treffen auf Bosnien-Herzegowina mit Trainer Sergej Barbares, der schiebt die Favoritenrolle gleich mal zum Gegner.
2: Respekt. Wie sie spielen, wie sie die Euphorie im Land entfachen und es ausnützen, gefällt mir. Auch, dass wir nicht die Favoriten, sondern die Außenseiter sind.
3: Underdog, da wurde man nicht Favorit.
1: USA gegen Bosnien-Herzegowina beginnt um 2 Uhr früh. ORF 1 überträgt live. Wir kommen kurz zurück nach England. Da könnte Oliver Glasner einen neuen Verein gefunden haben. Wie englische Medien berichten, soll der Oberösterreicher nach seinem freiwilligen Aus bei Crystal Palace vor einem Engagement bei Nottingham Forest stehen. Glasner würde damit vom 15. der abgelaufenen Saison zum 16. der Premier League wechseln. In der heimischen zweiten Liga muss die Admira den nächsten Leistungsträger ziehen lassen. Nach Kapitän Lukas Maliček und Marco Schabauer schafft auch Sky Schwarz den Sprung in die Bundesliga. Der Mittelfeldspieler wechselt nach Wolfsberg. Dort gibt es ein Wiedersehen mit Ex-Admira-Coach Thomas Silberberger.
0: Einen Erfolg für die Geschichtsbücher hat Österreichs Frauenfußball-Nachwuchs heute gefeiert, Matthias.
1: Ja, als erstes weibliches ÖFB-Nachwuchsteam schaffen Österreichs U19-Fußballerinnen den Sprung ins Halbfinale einer Europameisterschaft. Die Österreicherinnen gewinnen in Sarajevo 3:1 gegen die Schweiz. Zum Abschluss der Gruppenphase geht's am Samstag gegen Spanien. Die neue Saison in der Frauenfußball-Bundesliga beginnt mit einem echten Schlager. Meister Austria Wien empfängt Vizemeister St. Pölten. Aufsteiger Rapid bestreitet seine Bundesliga-Premiere auswärts bei der Vienna. Gespielt wird am 1. und 2. August. Und beim Tennis-Grand-Slam-Turnier in Wimbledon ist heute auch der letzte Österreicher im Einzelbewerb ausgeschieden. Sebastian Ofner muss sich in Runde 2 dem Polen Hubert Hurkacz in 3 Sätzen geschlagen geben. Im Doppel feiert der Muckendorfer Lukas Miedler mit seinem portugiesischen Partner Francisco Cabral einen Auftaktsieg.
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0: 6 Minuten vor 7, das ist der Radioclub hier auf Radio Niederösterreich. Ja, nach der extremen Hitze der vergangenen Tage hat es heute teils schwere Gewitter gegeben. Welche Regionen besonders betroffen waren, sehen Sie gleich in Niederösterreich heute, Thomas Birkfellner.
1: Die lang ersehnte Abkühlung ist gekommen, allerdings in Teilen des Landes mit voller Wucht. In der buckligen Welt sind am Nachmittag die ersten Hagelkörner vom Himmel gefallen, aber nicht nur dort. Außerdem bei uns alles zu den neuen, strengeren Regelungen für Tierbesitzer. Wer sich ab jetzt etwa einen Hund nimmt, muss einen theoretischen und praktischen Kurs absolvieren. Und am Flughafen Schwechat sind jetzt wieder die Konsumentenschützer der Arbeiterkammer Niederösterreich unterwegs und sie beraten Reisende, die beispielsweise von Flugausfällen oder Verspätungen betroffen sind. Das alles gleich in Niederösterreich heute. Wir starten punkt 19 Uhr in ORF 2. 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

0: ganz entspannt geht's rein in diesen Mittwoch-Feierabend. Das ist Ihr Abend. Und zur Musik, das Wichtigste aus Niederösterreich, Österreich und der Welt, mit Ursula Köhler. Es ist 19 Uhr.
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2: Größere Reformen von der Gesundheit über Bildung bis Energie und Verwaltung haben Bund, Länder, Gemeinden und Sozialversicherungen vor gut einem Jahr angekündigt. Heute haben sie erstmals einen Überblick über die Ergebnisse gegeben. Felix Nowak aus unserer Innenpolitikredaktion. Waren da große Würfe dabei?
3: Die Regierung selbst hat die Erwartungen immer wieder angeheizt. Jetzt gibt es einmal Überschriften und Absichtserklärungen. Da sind sicherlich etliche, zumindest mittelgroße Projekte dabei. Gewisse Vereinfachungen, gerade bei den Kompetenzen, Stichwort Jugendschutz, Stichwort Bildungsdirektionen. Aber eine generelle Finanzierung und Steuerung aus einer Hand war zum Beispiel weder bei der Gesundheit noch bei der Bildung möglich. Bei etlichen Punkten würde ich aber noch ein wenig abwarten. Vieles ist momentan einfach noch zu unkonkret. Da hat man sich ja selbst noch bis Jahresende Zeit gegeben, um diese Vorhaben zu konkretisieren. Und für wesentliche Reformschritte braucht die Koalition dann eine Zweidrittelmehrheit. Dafür braucht es dann also noch zusätzliche Verhandlungen mit der Opposition und auch die können erfahrungsgemäß schwierig werden.
2: Danke, Felix Nowak. Niederösterreich sagt aus finanziellen Gründen die Umsetzung der EU-Renaturierungsverordnung ab. Die zugesagte ausreichende Finanzierung durch die Europäische Union sei nicht eingehalten worden, begründet ÖVP-Finanzlandesrat Anton Kasser diesen Schritt. Er sieht keinen budgetären Spielraum. In Niederösterreich soll ja morgen das Doppelbudget für die nächsten beiden Jahre beschlossen werden. In zwei Tagen starten die Sommerferien bei uns in Niederösterreich, aber in Norditalien ist das Wetter derzeit ähnlich wie bei uns und nicht wahnsinnig urlaubstauglich. Stürme und Gewitter belasten die Regionen. In Teilen Norditaliens wurde die Unwetterwarnung gelb bzw. sogar orange ausgerufen. Bei der Fußballweltmeisterschaft könnte heute der nächste Titelfavorit die Koffer packen. England muss zur Pause um den Aufstieg ins Achtelfinale zittern, Matthias Essmeister.
4: Ja, viele Fans in Atlanta trauen ihren Augen nicht. Die Demokratische Republik Kongo führt nach 45 Minuten 1:0 gegen das große England. Der Treffer für die überraschend starken Afrikaner fällt schon in der 7. Minute durch Chipenga. Ein flacher Schuss ins linke Eck. Thomas Pickford macht dabei keine gute Figur. England tut sich danach schwer, hat aber trotzdem Riesenchancen auszugleichen. Ein Schuss von Rashford wird auf der Linie geklärt. Dazu entschärft der kongolesische Tormann gleich zwei große Möglichkeiten von Bellingham und Kane. Außerdem wird den Engländern auch noch ein möglicher Elfmeter nach Foul an Kane verwehrt. Also turbulente erste 45 Minuten in Atlanta. Starke Kongolesen, die Überraschung wittern und Engländer, die sich steigern müssen. Sonst könnte wie für Deutschland schon im 16. Finale Endstation sein.
2: Wir sind gespannt. Regenschauer und Gewitter klingen am Abend nur langsam ab. Tanja Kasemeier hat jetzt die Radio Niederösterreich Wetteraussichten.
0: Ja, wir sind drinnen in der Wetterumstellung. Von Westen her schieben sich dichte Regenwolken samt Blitz und Donner übers Land. Es besteht auch Unwettergefahr. Auch heute Nacht, da bleibt es nass, vor allem im Mostviertel. Die Tiefstwerte sinken auf 19 bis 10 Grad. Momentan messen wir 23 in Wien Neustadt, 22 sind es in Mistelbach, 21 aktuell in Wien, 20 in Langenlois, da hat es gerade viel geregnet und 18 Grad in Waidhofen an der Ybbs und St. Pölten. Morgen Donnerstag geht es wechselhaft weiter. Es regnet am Vormittag noch im Mostviertel, sonst gibt es eine Mischung aus Sonne und Wolken. Es wird kühler bei 22 bis 28 Grad. Eine gute Fahrt mit Radio Niederösterreich um 7:04. Gute Nachrichten kommen aus Niederösterreich von der A1 der Westautobahn Richtung Salzburg. Kurz vor dem Knoten St. Pölten, die Unfallstelle ist geräumt und der Stau hat sich aufgelöst. In Wien, da dauert es noch eine Viertelstunde länger und zwar in der Westeinfahrt zwischen dem Autobahnende in Auhof und der Stampfergasse. Jetzt der Moment zum Durchlüften und Durchatmen. 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Und dann geht's mit vollem Elan von Chesney Hawks in den Abend. Hi!

0: Himmel, Herrgott, Sakrament heißt es heute am Abend wieder in ORF 2. Noch bevor die neue Staffel der Serie startet, gibt es zur Einstimmung die Folgen der ersten Saison zum Auffrischen. In der Hauptrolle ist Stefan Zinner, der nach glücklichen Jahren als Pfarrer hier auf dem Land jetzt in einer Münchner Problemgemeinde ankommt. Sein Einstand dort ist ein bisschen holprig zu seiner ersten Taufe. Da war er zum Beispiel schon einmal zu spät.
1: Ich begrüße Sie ganz herzlich hier in meiner Kirche. Ich möchte mich für die Verspätung entschuldigen, aber es war wirklich sehr Wichtiges, was mich da gerufen hat.
2: Geht's jetzt tatsächlich schon los?
1: Ja, wenn ich das Ohr habe und da reinkomme, geht's eigentlich immer los.
2: Und wo sind Ihre Ministranten? Ich höre keine Orgel.
1: Braucht man nicht.
2: Wie bitte?
1: Musik habe ich abbestellt, eine Taufe ohne ist schöner, kommt dem Sakrament näher. Denn eine Taufe ist ein heiliges Sakrament, bei dem es nur um drei Dinge geht. Um ihn, um ihn und um mich.
2: Und wo ist das Buch?
1: Sie wollen, dass ich einer was vorlese.
2: Ja, das müssen doch Sie wissen, oder?
1: Finden Sie nicht auch, dass ein gesprochener Segen, der aus dem Herzen kommt, viel stärker ist als jedes Wort, das aus einem alten Buch abgelesen wird?
2: Aus einem
1: also,
2: alten Buch?
1: Wie soll ein heißender junge Mann?
3: Ludwig soll er heißen.
1: Wunderbar.
4: Genau.
1: Ludwig, dann packen wir's, oder?
0: Himmel, Herrgott, Sakrament, die ersten beiden Folgen der Serie. Sie sehen's um 20.15 Uhr in ORF 2.

0: Ganz geschmeidig geht's durch diesen Mittwochabend hier im Radioclub auf Radio Niederösterreich. Und zur Musik ganz verlässlich immer Ihr Infoblock um Punkt und Halb, jetzt gleich 7:30. Wir starten mit dem schnellsten Verkehrsservice im Land und da habe ich eine Meldung aus Wien. Und zwar, es dauert noch 10 Minuten länger in der Westeinfahrt zwischen dem Autobahnende in Auhof und der Stampfergasse. Das ist Radio Niederösterreich jetzt mit Nachrichten in einfacher Sprache.
1: Am Mikrofon ist Matthias Schmelzer. Die österreichische Bundesregierung hat sich gestern Nacht auf mehrere Veränderungen geeinigt. Sie will die Veränderungen gemeinsam mit Landeshauptleuten und Gemeindevertretern beschließen. Veränderungen soll es zum Beispiel im Gesundheitsbereich geben. Denn Österreich gibt viel Geld für die Gesundheit aus. Es soll zum Beispiel mehr Zentren mit mehreren Ärzten geben. Auch sollen Patienten Krankheitsbefunde nicht mehr zu Ärzten mitnehmen müssen. Die Krankheitsbefunde sollen auf dem Computer vom Arzt gespeichert werden. Veränderungen soll es auch im Bildungsbereich geben. Es soll einheitliche Regeln für die Kinderbetreuung in Kindergärten geben. Auch sollen Bildungsdirektionen Lehrern und Schulmitarbeitern bei Problemen mehr helfen. Im Juni war die Teuerung in Österreich niedriger als im Mai. Die Teuerung hat im Juni 3,2% betragen. Das zeigt eine erste Einschätzung zur Teuerung von der Statistik Austria. Im Mai war die Teuerung mit 3,7% noch etwas höher. Bei einer Teuerung sind Preise für Sachen höher. Man kann sich für das gleiche Geld weniger Sachen kaufen. Weniger stark gestiegen sind im Juni zum Beispiel die Preise für Benzin und Diesel. Auch der Preis für Heizöl ist nicht mehr so stark gestiegen. Stark gestiegen sind dagegen die Preise für Übernachtungen in Hotels, Essen in Lokalen oder Besuche beim Friseur. Ab heute bis 31. Dezember 2026 hat Irland den Ratsvorsitz in der Europäischen Union inne. Im EU-Rat besprechen Präsidenten und Regierungschefs von den Mitgliedsländern wichtige Themen. Vorher hatte Zypern den Ratsvorsitz. Das waren Nachrichten in einfacher Sprache. Redaktion Anna Kirchgatterer und Lorenz Lohr.
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0: Oh ja, deutet sich da wirklich die nächste Sensation an bei der Fußball-WM. England steht, stand jetzt, vor dem frühen Aus, Matthias Essmeister.
3: Ja, es sind mittlerweile 70 Minuten gespielt und die Demokratische Republik Kongo hält immer noch die knappe 1:0 Führung. Wir sind mittendrin in der Trinkpause und jede Minute, die vergeht, hilft den Afrikanern und lässt gleichzeitig die Köpfe bei den Engländern nach unten gehen. In der ersten Hälfte, da hatten sie wenigstens noch Torchancen, gleich mehrere durch Kane, durch Bellingham, durch Rashford. Immer war einer dazwischen, eine Glanzparade nach der anderen vom kongolesischen Torhüter dazu. Zumindest ein Elfmeter für England, den man hätte geben können, der aber nicht gegeben wurde. Aber in der zweiten Hälfte große Ratlosigkeit bei England. Da ist ordentlich Sand im Getriebe, kaum Torchancen für die Three Lions. Und dann sind sie jetzt eben nur noch 20 Minuten Zeit plus Nachspielzeit, um zumindest den Ausgleich zu erzielen. An der Seitenlinie gibt Trainer Thomas Tuchel alles, um seine Mannschaft anzufeuern. Hat auch schon mehrere Male gewechselt. 20 Minuten noch Zeit für England, dasselbe Schicksal zu vermeiden, wie es Deutschland gegangen ist, wie es den Niederlanden gegangen ist, schon im 16. Finale auszuscheiden. Noch führt die Demokratische Republik Kongo völlig überraschend hier 1:0.
0: Matthias, die großen Nationen, du hast es gerade angesprochen, sind bereits am Weg nach Hause. Morgen unser großer Auftritt gegen Spanien.
3: Ja, da könnten wir die Liste gerne noch erweitern. Deutschland, Niederlande.
0: Spanien. Oh ja.
3: Vielleicht.
0: Gut, wir schauen auf die Wetterkarten. Die sind auf alle Fälle sicherer als das morgige Spiel gegen Österreich gegen Spanien. Und zwar gibt es mit dem Regen jetzt Abkühlung in Lilienfeld. Nur noch 16 Grad, in Zwettl messen wir 19. In Reichenau sind es noch 21 und trocken ist es in Hohenau bei knapp 25 Grad. Heute Nacht regnet es verbreitet im Land, am längsten im Mostviertel. Und dazu sinken die Temperaturen auf 19 bis 10 Grad. Demnach ist es auch am Vormittag im Mostviertel noch nass. Morgen dann, sonst löst sie sich relativ rasch auf. Es gibt einen Mix aus Sonne und Wolken bei 22 bis 28 Grad. Allerdings, der Wind ist auch dann recht kräftig. Macht nichts. Wir sind quasi schon am Einstimmen für die Sommerferien mit Musik aus Österreich.
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0: Einen schönen Abend wünsche ich Ihnen.

0: Einen schönen Abend mit Radio Niederösterreich. Jubiläum im Fürstentum von Monaco.
1: Albert Alexandre, voulez-vous prendre dans le bonheur et dans les épreuves, dans la santé et dans la maladie, pour l'aimer tous les jours de votre vie?
2: Oui.
1: Charlène Linette, voulez-vous prendre Albert Alexandre comme époux?
3: Oui.
0: Also, dieses Jahr, wirklich begeistert war das nicht. Das war vor 15 Jahren, als Fürst Albert II. Von Monaco die Südafrikanerin Charlène Wittstock geheiratet hat. Unser Adelsexperte Ansgar Gersmann wirft zum Hochzeitstag einen Blick zurück auf die Höhen und Tiefen einer doch recht ungewöhnlichen Liebesgeschichte.
4: Als traurigste Braut der Welt geht Charlène 2011 in die royale Geschichte ein. Gerüchte, sie habe kurz vor der Hochzeit das Land verlassen wollen, halten sich bis heute. Der sportbegeisterte Prinz und die Schwimmerin hatten sich im Jahr 2000 kennengelernt, wurden aber erst später ein Paar. 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
5: Sie war natürlich eine bekannte, gute, ausgezeichnete Schwimmerin, aber diese internationale, globale Größe, die Grace Kelly war, das war sie natürlich nicht. Und das ist sicherlich auch schwierig, in solche Fußstapfen zu treten.
4: Nach der Hochzeit dauert es 3 Jahre, bis die Zwillinge Jacques und Gabriella geboren werden. Eine Ewigkeit, wenn es darum geht, die Dynastie fortzuführen. In den Folgejahren weilt die Fürstin lange im Ausland, offiziell wegen Gesundheitsproblemen. Die Schlagzeilen sprechen von einer Ehekrise. Doch allen Unkenrufen zum Trotz nimmt Charlène zuletzt wieder mehr Termine an der Seite ihres Mannes wahr. Bewegt bedankt er sich an seinem Thronjubiläum für die Liebe seiner Familie.
6: Que je remercie tous les jours pour leur amour et leur soutien.
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0: Wir schauen noch einmal zur Fußball-Weltmeisterschaft, wo England nach wie vor um den Einzug ins Achtelfinale zittert. Aber Matthias Essmeister, im Grunde ist jetzt die Wende geschafft.
1: Ja, bis in die 75. Minute war es ein Hoffen und ein Bangen. Englands gegen Kongo 0:1 zurück am Rande des Ausscheidens. Und wer ist dann wieder der Retter in der Not? Natürlich der große Superstar. Harry Kane dreht das Spiel für die Three Lions quasi im Alleingang. Erst trifft er nach schöner Flanke von Anthony Gordon per Kopf zum Ausgleich und in Minute 86 sorgt er dann für Ekstase in Weiß-Rot bei den Fans in Atlanta. Da braucht er dann keine Hilfe, da zimmert er den Ball dann selbst aus 10, 12 Metern ins Kreuzeck. Überhaupt keine Chance für den bis dahin so starken kongolesischen Tormann. Ja, und ganz plötzlich liegen die Engländer hier 2:1 vorne. Wir sind in der 93. Minute. 3 Minuten sind an Nachspielzeit noch übrig und jetzt heißt es verteidigen für England. Die ganze Zeit war es ein Sturmlauf. Jetzt müssen sie den knappen Vorsprung, den sie haben, irgendwie über die Zeit bringen und dann mit ganz viel Mühe den Einzug ins Achtelfinale schaffen. Und wem hätten sie es am Ende zu verdanken? Wieder einmal Harry Kane.
0: Das ist die Fußball-Weltmeisterschaft. Irgendwie spannend.

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1: Am Mikrofon Daniela Nicolai. Die Hitzewelle in Österreich klingt langsam ab, aber ihre Folgen sind noch weithin zu bemerken. Die Seen werden zunehmend wärmer, das bedroht manche Fischarten. Und der Wasserverbrauch ist so stark gestiegen, dass es in Niederösterreich und Wien zu Einschränkungen kommt. Paul Siehorsch berichtet.
2: Mehr Trinkwasserverbrauch in Wien. Zuletzt ist er um die Hälfte gestiegen, heißt es von der Stadt. 580.000 Kubikmeter sind es pro Tag. Der Magistrat hat angekündigt, Grünflächen weniger zu bewässern. Straßenreinigung soll ohne Wasser erfolgen. Die Stadt betont, dass die Versorgung gesichert ist. Sparaufrufe gibt es auch in der Gemeinde Pöckstall in Niederösterreich. Diese haben aber nicht gewirkt bisher. Die Gemeinde überlegt deshalb, in der Nacht das Trinkwasser abzudrehen. Ob und wann das kommt, ist noch offen. In den heimischen Seen wird es für Fische eng. Das Wasser hat sich deutlich erwärmt. An der Oberfläche gibt es teilweise um die 30 Grad. Einige Fischarten sind besonders temperaturempfindlich. Sie kämpfen laut dem Landesfischermeister in Oberösterreich bereits ums Überleben.
1: Seit heute steht fest, wann in Frankreich ein neuer Präsident gewählt wird. Die erste Runde wird im kommenden Jahr am 18. April stattfinden, die Stichwahl dann am 2. Mai. Präsident Macron kann nach 2 Amtszeiten nicht mehr antreten. Mehr von Barbara Czandl.
3: Mit dem Ende von Emmanuel Macrons Amtszeit könnte es in Frankreich nächstes Jahr dann auch mit der politischen Mitte vorbei sein. In Umfragen liegt derzeit der Rechtspopulist Jordan Bardella, Chef des Rassemblement National, mit bis zu 37% vorn. Ob er antreten wird, hängt noch davon ab, ob ein Berufungsgericht die Fraktionschefin der Partei Marine Le Pen am kommenden Dienstag wegen Veruntreuung von EU-Geldern erneut verurteilt und sie damit nicht antreten darf. Aus Macrons Lager wollen die zwei ehemaligen Premierminister Gabriel Attal und Edouard Philippe antreten. Ob beide oder nur einer von ihnen, ist aber noch unklar. Zur Wahl stellen, und das bereits zum vierten Mal, wird sich auch der 74-jährige Jean-Luc Mélenchon, Gründer der Linkspartei La France Insoumise, das unbeugsame Frankreich also. Er setzt bei der Wahl unter anderem auf die Million muslimischer Wählerinnen und Wähler in Frankreich.
1: Kanada wird im nächsten Jahr am Eurovision Song Contest teilnehmen. Das hat der Veranstalter EBU heute bekannt gegeben, just am kanadischen Nationalfeiertag. Erstmals seit Australien im Jahr 2015 wird damit wieder ein neues Land zum Bewerb zugelassen. Der ESC 2027 findet in Bulgarien statt. Und vor wenigen Minuten ist England ins Achtelfinale der Fußball-WM eingezogen. Die Briten besiegten in Atlanta die Demokratische Republik Kongo mit 2:1. Um 22 Uhr ist dann Anpfiff zum nächsten Sechzehntelfinale, in dem Belgien sich mit dem Senegal messen wird. Das waren die Nachrichten mit Daniela Nicolai. Zum Wetter.
4: Über 70 Liter Regen pro Quadratmeter in kurzer Zeit etwa im Burgenland und Sturmböen von knapp 100 km/h im Lungau gab es heute Nachmittag. Vorläufig sind immer noch einige teils kräftige Schauer und Gewitter dabei. In der Nacht beruhigt sich die Lage dann überall. Der morgige Donnerstag wird größtenteils überwiegend sonnig. Länger bewölkt samt etwas Regen, teilweise an der alten Nordseite. Bei lebhaftem, nach Osten hin kräftigem Nordwestwind gibt es dazu gemäßigte Höchstwerte von 21 bis 29 Grad. So viel zum Wetter von Gerald Holzinger.
5: Und wir schauen auf die Straßen mit Radio Niederösterreich und dem schnellsten Verkehrsservice im Land um 8:03. Soweit, so gut, und sind keine Störungen gemeldet worden, kommen Sie sicher an Ihr Ziel.
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7: Einen schönen guten Abend und herzlich willkommen. Auch heute stehen wieder traditionelle Lieder und Weisen am Programm und den Beginn machen drei Gruppen aus dem Burgenland. Mit ihrem Gossenstickel begrüßt uns jetzt gleich die Original-Sautanzmusi. Darauf folgt der Singverein Halbturn mit dem Lied »Die Mühl tut laut klappern«. Einen böhmischen Walzer hören wir dann noch von der Familienmusik Zach und Keglowitz. Viel Vergnügen mit Ensembles aus dem Burgenland.

Nach Liedern und Weisen, vorgetragen von Gruppen aus dem Burgenland, geht's musikalisch durch und durch steirisch weiter. Vom Beudelwehr-Trio hören wir zunächst den steirischen Liedermarsch. Steirer Sammer, Steirer Bleimer heißt es danach in einem Walzerlied, mit dem sich die Grazer Jungsteirer einstellen. Darauf folgt noch das Steinzer Trio mit einem flotten steirischen Landler.

Nach musikalischen Beiträgen aus der Steiermark geht es jetzt weiter mit Interpretinnen und Interpreten aus den vier Landesvierteln Niederösterreichs. Die Weinviertler mährischen Musikanten starten mit einer böhmischen Polka. Das zungenbrecherische Lied, beginnend mit dem Gorsbeil-Baumbäum, singt danach Norbert Hauer mit dem Wald-Dreiviertelgesang. Anschließend folgen zwei Volkstanzmelodien. Zunächst der Boscherte Fluxumi, aufgespielt von der Wieselburger Stammtischmusi, und zum Abschluss bei gesungen und gespielt der Knödeldraner, den wir in einer Aufnahme der Laxenburger Geigenmusik hören werden. Danach heißt es auch heute wieder für Freunde der Blasmusik. Weiterhin einen schönen Abend mit Radio Niederösterreich wünscht Edgar Niemeczek.

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1: Herzlich willkommen und einen schönen guten Abend, liebe Freunde der Blasmusik. Blasmusik verbindet, heißt der Marsch, den der Musikverein Neumarkt an der Ips am Beginn der heutigen Sendung spielt. Danach hören wir eine sehr gefühlvolle und gut gelungene Interpretation der Polka Masur Frauenherz von Josef Strauß der Bläserphilharmonie Mozarteum Salzburg. Komplettiert wird der erste Musikblock mit der Annenpolka von Johann Strauß Sohn, die Stadtkapelle Retz aufgelegt hat. Und ich wünsche Ihnen dazu gute Unterhaltung und einen gemütlichen Abend.

Mit den nächsten drei Werken erlaube ich mir, auf diesem Weg in meinem Namen und auch im Namen meiner Geschwister Manfred, Robert und Renate, unserer Mutter zum morgigen 85. Geburtstag herzlichst zu gratulieren. Wir sind stolz auf dich, wie du dich wieder ins Leben zurückgekämpft hast und dein Leben noch immer größtenteils selbstständig meisterst. Dazu ganz speziell für dich die nächsten drei Werke. Zunächst die Militärmusik Oberösterreich mit dem Marsch Geburtstagsgruß. Danach die Polizeimusik Wiener Neustadt mit dem Walzer An meine Mutter. Und als drittes die Blaskapelle EBB mit der Glückwunschpolka. Bitte sehr, Herr Kapellmeister.

Passend zu den persönlichen Geburtstagsgrüßen auch die nächsten und abschließenden beiden Werke. Roland Kohler und seine neue böhmische Blasmusik spielt uns die schwungvolle Polka voller Lebensfreude. Und zum Abschluss erklingt ein interessantes und abwechslungsreiches Arrangement des bekannten Liedes »Guten Abend, Gute Nacht« von Johannes Brahms. Mein Name ist Gerd Schnabel, ich freue mich aufs nächste Mal und wünsche Ihnen allen noch einen guten Abend und eine gute Nacht.

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1: Am Mikrofon Daniela Nicolai. Kommende Woche findet wieder ein NATO-Gipfel statt, diesmal in Ankara in der Türkei. Im Vorfeld war NATO-Generalsekretär Mark Rutte beim deutschen Kanzler Friedrich Merz zu Besuch und er lobte dabei die Verteidigungsanstrengungen Deutschlands. Aus Berlin Andreas Pfeiffer.
2: Deutschland führt und Deutschland liefert, sagt NATO-Generalsekretär Mark Rutte heute im Berliner Verteidigungsministerium und steht nicht an, Beispiele zu nennen. Den Aufbau einer Panzerbrigade in Litauen, die Luftraumüberwachung an der NATO-Ostflanke, die militärische Unterstützung der Ukraine. Dies alles will Kanzler Friedrich Merz aber nicht als deutschen Alleingang, sondern als Beitrag zu einer Europäisierung der NATO verstanden wissen.
3: Wir übernehmen als Europäer mehr Verantwortung in der NATO. Wir bauen einseitige transatlantische Abhängigkeiten ab. Und das ist unter allen Umständen für beide Seiten des Atlantiks eine richtige Entscheidung.
2: Um diese Entwicklung zu beschleunigen, hat das Bundeskabinett heute den Aufbau eines Reservistendienstes von 200.000 Männern und Frauen beschlossen.
1: Eine Woche nach den verheerenden Erdbeben in Venezuela steigt die Opferzahl weiter. Von mindestens 2.300 Toten sprach der Parlamentspräsident heute Abend. Die Regierung hat eine 7-tägige Staatstrauer ausgerufen. Im Ostkongo haben wütende Anrainer ein Ebola-Behandlungszentrum niedergebrannt. Es kam zu Ausschreitungen, bei denen ein Polizist getötet wurde. Mehrere Patienten mit Symptomen der ansteckenden Krankheit flohen aus dem Spital. Hintergrund des Vorfalls war offenbar ein Streit um die Bestattung eines Ebola-Opfers. Seit dem Ausbruch der Epidemie im April sind mindestens 400 Menschen im Kongo an Ebola gestorben. Damit zur Fußball-WM. Dort ist die Nationalmannschaft der Demokratischen Republik Kongo im 16. Finale gegen England ausgeschieden. Die Briten siegten 2:1, obwohl die ersten 60 Minuten nicht danach aussahen. Martin Lang.
4: Nach 7 Minuten führen die Kongolesen und die Engländer vergeben in Folge viele Chancen. Aber in der Schlussphase köpfelt Harry Kane den Ausgleich und schießt dann mit 94 km/h das 2:1 in der 86. Minute. Harry Kane rettet die englische Nationalmannschaft vor dem WM aus. Es war sein Spiel. Grandios, wenn ich ehrlich bin, ein verrücktes Spiel. Wir sind in einer Turnierphase, wo man gewinnen muss. Das haben wir gemacht. Im Achtelfinale trifft England auf Mexiko. Jetzt ab 22 Uhr spielt Belgien gegen Senegal und ab 2 Uhr früh in San Francisco Gastgeber USA gegen Bosnien-Herzegowina.
1: Und beim Spiel Österreich gegen Spanien muss unsere Mannschaft morgen ohne Philipp Mwene auskommen. Der ÖFB-Teamverteidiger hat eine Muskelzerrung im rechten Oberschenkel erlitten, wie vor kurzem bekannt geworden ist. Das waren die Nachrichten mit Daniela Nicolai. Zum Wetter.
5: Heute Nacht werden die Regenschauer immer weniger, ein paar sind aber auch nach Mitternacht dabei. Die Temperaturen sinken meist auf erfrischende 18 bis 10 Grad, im Osten bleibt es stellenweise bei 20 Grad. Morgen Donnerstag setzt sich immer häufiger die Sonne durch. Länger bewölkt samt etwas Regen ist es teilweise an der Alpen-Nordseite. Bei lebhaftem, nach Osten hin kräftigem Nordwestwind gibt es gemäßigte Sommertemperaturen, am Nachmittag 21 bis 29 Grad, in 2000 Meter Höhe um 10 Grad. So viel zum Wetter von Gerald Holzinger.
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1: Im Studio begrüßt sie Daniela Nicolai. Die Opposition lässt kein gutes Haar am Regierungskonzept für eine Staatsreform. Die Arbeitslosigkeit in Österreich steigt besonders bei den Frauen und 4 Jahre nach dem Anschlag auf die Nord Stream Pipeline wird ein Ukrainer angeklagt. Das Wetter morgen wird zeitweise sonnig und windig. Nach monatelangen Verhandlungen haben sich Bund, Länder und Gemeinden in der vergangenen Nacht auf die Eckpunkte der sogenannten Reformpartnerschaft geeinigt. Viele Details der angestrebten Staatsreform sind bisher noch offen. Größere Änderungen soll es aber in den Bereichen Bildung, Energie und Verwaltung geben. Und vor allem bei der Gesundheit. Julian Paschinger berichtet.
2: Die Regierung will die langen Wartezeiten auf Arzttermine zurückdrängen und setzt dabei auf einen massiven Ausbau der Primärversorgungszentren. Außerdem sollen bis 2040 in ganz Österreich 75 Fachärztezentren entstehen. SPÖ-Gesundheitsministerin Corinna Schumann sagt dazu nach dem heutigen Ministerrat:
3: Das heißt kürzere Wege in Zukunft, bessere Abstimmung, längere Öffnungszeiten und eine deutliche Entlastung der Spitalsambulanzen.
2: Die lange diskutierte Finanzierung aus einer Hand im gesamten Gesundheitsbereich ist allerdings nicht gelungen. Experte Thomas Cipionka vom Institut für höhere Studien sieht die Ergebnisse daher kritisch.
4: Es ist natürlich jetzt kein Riesenwurf, es ist keine Revolution sozusagen im Gesundheitswesen ausgebrochen, wie man halt am Anfang gehofft hat.
2: Die Regierung sieht das anders und verspricht deutliche Verbesserungen für die Patientinnen und Patienten.
1: Vernichtende Kritik an dem Reformkonzept kommt von der Opposition. Die Grünen sprechen von einer vergebenen Chance, die FPÖ von leeren Ankündigungen. Aber auch aus der Regierungspartei SPÖ kommt eine kritische Stimme. Burgenlands Landeshauptmann Doskozil sagt, die Reformen würden mehr Fragen aufwerfen, als sie beantworten. Die Zahl der Arbeitslosen hat im Juni weiter zugenommen. Knapp 369.000 Menschen waren betroffen, um 1,2% mehr als vor einem Jahr. Auffallend an der Statistik ist, dass die Arbeitslosigkeit bei Männern zurückgeht, während sie bei Frauen steigt. Einzelheiten von Maria Kern.
5: Im Juni waren um 5% mehr Frauen arbeitslos als im Vergleichszeitraum des Vorjahres. Das liegt laut AMS-Chef Johannes Kopf einerseits daran, dass die Arbeitslosigkeit in typischen Frauenbranchen wie dem Handel und der Pflege steigt. Andererseits hängt es auch mit dem steigenden Frauenpensionsalter zusammen.
6: Wir haben zwar 19.000 mehr beschäftigte Frauen über 60 und erstmals die 100.000 überschritten an Frauen über 60, die beschäftigt sind. Aber wir haben auch 2.000 mehr Arbeitslose.
5: Rückläufig sind die Arbeitslosenzahlen dagegen bei den Männern, weil sich der Bausektor erholt und weil es weniger Arbeitslose in der Arbeitskräfteüberlassung gibt. Gesunken ist auch die Zahl der arbeitslosen Asylwerber. Das betrifft hauptsächlich syrische Staatsbürger, die nun vermehrt berufstätig sind oder in ihre Heimat zurückkehren.
1: Knapp 4 Jahre nach dem Anschlag auf die Nord Stream Gaspipeline liegt die erste Anklage vor. Ein Ukrainer soll sich als mutmaßlicher Drahtzieher in Hamburg vor Gericht verantworten. Das hat die zuständige deutsche Staatsanwaltschaft am Abend bestätigt. Aus Berlin Andreas Pfeiffer.
7: Die Bundesanwaltschaft will Serhiy K. als Drahtzieher des Anschlags auf hoher See anklagen. Dem ehemaligen Offizier einer Spezialeinheit der ukrainischen Streitkräfte wird vorgeworfen, gemeinsam mit 6 Mittätern die Sprengung der Ostsee-Pipeline Nord Stream 1 durchgeführt zu haben. Dazu der Terrorismusexperte Holger Schmidt.
8: Der Mann soll der Chef des Kommandos gewesen sein, das mit einem Segelboot auf die Ostsee gefahren ist. Dort sollen dann Taucher unter seinem Kommando runter zu den Pipelines getaucht sein und die Sprengsätze angebracht haben.
7: Eine Sabotageaktion also, mutmaßlich im Auftrag eines noch nicht näher genannten fremden Staates. Das Oberlandesgericht Hamburg muss nun entscheiden, ob die Anklage zugelassen und wann ein Prozess eröffnet wird.
1: Irland hat die EU-Ratspräsidentschaft übernommen. In den kommenden 6 Monaten führt der Inselstaat den Vorsitz der Mitgliedsländer. Am Nachmittag fand die Eröffnungsfeier in Dublin statt.
9: Mit Blasmusik startet Irland am Nachmittag in Schloss Dublin formell in seinen Ratsvorsitz. Regierungschef Michael Martin: In Zeiten vermehrter Konflikte und größerer Bedrohungen müssen wir noch enger zusammenarbeiten, um unsere Bürger zu schützen. Hauptaufgabe Irlands wird es in den kommenden Monaten sein, im Streit um den nächsten mehrjährigen EU-Haushalt zu vermitteln. 2 Billionen Euro für 7 Jahre, so der Vorschlag der EU-Kommission. Die EU-Länder streiten über Höhe und Schwerpunkte des Budgets. Auch wichtige Weichenstellungen für die EU-Erweiterung fallen in die irische Präsidentschaft. Montenegro schließt seine Beitrittsverhandlungen ab, die der Ukraine beginnen. Der Ukraine-Krieg vor der EU-Haustüre wird wohl auch den irischen Ratsvorsitz weiter beschäftigen.
1: Ein Bericht von EU-Korrespondent Tim Kuppal. Zurück nach Österreich. Fast 2800 Alkoholunfälle hat es im Vorjahr im Straßenverkehr gegeben. Mehr als ein Drittel passiert in den Sommermonaten Juli und August. Beate Tomasowitsch.
10: An fast jedem zweiten Alkoholunfall im Vorjahr waren Pkw-Fahrer beteiligt, bei knapp 40% Radfahrende und E-Scooter. Beim Alkohol kommt es vor allem auf die Menge an, sagt der Verkehrspsychologe vom Kuratorium für Verkehrssicherheit, Rainer Kastner.
11: Wenn man ein Glas Bier, ein Glas Wein trinkt, dann wird man auch nicht jetzt in einen Promillewert hinein katapultiert, wo eine massive Beeinträchtigung zu erwarten ist. Aber wenn es um ein zweites Glas geht, kann natürlich die Beeinträchtigung schon ganz eine andere werden.
10: Bei 0,5 Promille ist das Unfallrisiko bereits doppelt so hoch, bei 1,6 Promille mehr als 20 Mal so hoch. Kaffee trinken oder auch essen hat keinen Einfluss auf die Promille.
11: Wenn man Alkohol konsumiert hat, dann ist er bei uns im Körper drinnen, er verteilt sich über die Blutlaufbahn.
10: Bei der derzeitigen Hitzebelastung ist es für den Körper noch einmal schwieriger, Alkohol abzubauen.
1: Schlechte Nachrichten kurz vor dem Fußball-WM-Spiel Österreich gegen Spanien. Philipp Watzak.
12: Leider wird Verteidiger Philipp Mwene morgen Abend gegen Spanien nicht dabei sein. Der Grund ist eine Zerrung im Oberschenkel. Das hat das ÖFB-Team vor kurzem bekannt gegeben. Ein bitterer Ausfall. Mögliche Alternativen wären Konrad Leimer oder Alexander Prass. Im 16. Finalspiel zwischen England und der Demokratischen Republik Kongo hätte es beinahe die nächste Sensation gegeben. In der 7. Minute geht der Kongo in Führung. Doch Harry Kanes später Doppelpack sicherte den Engländern den Sieg. Sie spielen im Achtelfinale gegen Mexiko. Überraschender Wechsel von Oliver Glasner. Laut britischer Medien wird der Oberösterreicher neuer Trainer bei Nottingham Forest, den enttäuschenden 16. letzter Saison. Das Fußball-Frauen-U19-Nationalteam ist bei der Europameisterschaft ins Halbfinale eingezogen. Mit einem 3:1-Sieg gegen die Schweiz feierten die Österreicherinnen im zweiten Gruppenspiel ihren zweiten Sieg und stehen damit bereits vorzeitig im Halbfinale. Und beim Tennis-Grand-Slam-Turnier in Wimbledon ist für Sebastian Ofner nach der zweiten Runde nun Endstation. Nach knapp 2 Stunden verliert der Steirer gegen den Polen Hubert Hurkacz in 3 Sätzen. Damit ist Österreich im Einzel in Wimbledon nicht mehr vertreten.
1: Das Wetter von Gerald Holzinger.
13: Nach 2 Wochen Hitze lassen uns die kommenden Tage jetzt im ganzen Land durchschnaufen. Dazu gehören auch erfrischendere Nächte. Heute Nacht liegen die Tiefstwerte meist zwischen 10 und 18, im Osten stellenweise bei 20 Grad. Der Regen klingt größtenteils ab. Am längsten halten sich Wolken und ein paar Schauer morgen noch an der Alpen-Nordseite. Generell wird der Donnerstag aber immer häufiger sonnig und bei lebhaftem, nach Osten hin kräftigem Nordwestwind nirgends mehr heiß. Bei 21 bis 29 Grad liegen die Höchstwerte.
1: Das war das Nachtjournal mit Daniela Nicolai. Auf Wiederhören.
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1: Am Mikrofon Daniela Nicolai. Die Länder in Mittel- und Osteuropa zeigen weiterhin ein stabiles Wachstum. Laut der jüngsten Prognose des Wiener Instituts für internationale Wirtschaftsvergleiche ist das Konjunkturplus heuer dreimal so stark wie in der Eurozone. Volker Obermeier berichtet.
2: Vom Baltikum bis zum Balkan beträgt das Wachstum im Schnitt 2,2%. Getragen wird die Entwicklung zum einen vom privaten Konsum. Trotz hoher Inflation sind die Löhne real gestiegen. Zum anderen sind es Auslandsinvestitionen und Förderungen von Seiten der Europäischen Union, sagt Richard Grieverson vom WEIW.
3: EU-Fonds sind immer noch ein wichtiger Wachstumsfaktor und der Anteil, das eine Region bekommt, ist natürlich viel höher als in Österreich oder in Westeuropa.
2: Für Österreich bleibt die gesamte Region somit eine wichtige Stütze der Exportwirtschaft und hilft, das Außenhandelsdefizit abzufedern. Als besonders stabil zeigen sich derzeit Polen sowie Länder auf dem Balkan. Als Risikofaktor nennt das WEIW die geopolitischen Unsicherheiten sowie die steigende Konkurrenz aus China.
1: Heute sind Änderungen im Tierschutzgesetz in Kraft getreten. Wer sich exotische Tiere zulegen will, muss davor einen Theoriekurs machen. Bei Hunden braucht man außerdem zusätzlich eine zweistündige Praxisübung. Der Haken daran, in einigen Bundesländern fehlen noch die Möglichkeiten dafür, etwa in Vorarlberg. Martina Huber.
4: Wer erstmals etwa eine Schildkröte, einen Gecko oder bestimmte Papageienarten halten will, braucht ab heute einen Sachkundenachweis. Dafür ist ein 4-stündiger Theoriekurs notwendig. In Vorarlberg kann man den aber noch gar nicht machen. Eine Zoohandlung wartet noch auf die Freigabe des Landes. Auch für Hundeneulinge gilt ab sofort eine Kurspflicht. Hier braucht es zusätzlich zur Theorie einen Praxisteil. Stand heute gibt es aber ebenfalls noch keine offizielle Liste des Landes, wer solche Kurse anbieten darf. Rein rechtlich wird es entsprechend im Moment schwierig für jene, die erstmal so ein Tier erwerben wollen.
1: US-Präsident Donald Trump hat im vergangenen Jahr 1,4 Milliarden US-Dollar mit Kryptowährungen verdient. Das geht aus seiner Einkommenserklärung hervor, die die Regierung veröffentlichen muss. Den Unterlagen zufolge erzielt Trump den größten Teil seines Einkommens inzwischen aus digitalen Vermögenswerten, die von seiner Politik profitieren. Die französische Schauspielerin Isabelle Adjani ist wegen Steuerhinterziehung und Geldwäsche zu 10 Monaten Haft auf Bewährung verurteilt worden. Zudem muss sie 10.000 Euro Strafe zahlen. In dem Berufungsprozess ist das Urteil der ersten Instanz deutlich abgemildert worden. Adjani wurde vorgeworfen, ihren Steuerwohnsitz illegal nach Portugal verlegt und Geldgeschenke verschleiert zu haben. Ihr Fall kam durch die Panama Papers ans Licht. Das waren die Nachrichten. Und jetzt zum Wetter.
5: Heute Nacht kühlt es meist auf erfrischende 18 bis 10 Grad ab. Im Osten bleibt es stellenweise bei 20 Grad. Ein paar Regenschauer sind weiterhin mit dabei. Und morgen bleibt es an der Alpen-Nordseite zum Teil noch länger unbeständig mit Wolken und etwas Regen, speziell vom Tiroler Unterland bis zum Wienerwald. Generell wird der Donnerstag aber immer häufiger sonnig, bei lebhaftem, nach Osten hin kräftigem Nordwestwind und gemäßigten Höchstwerten zwischen 21 und 29 Grad, in 2000 Meter Höhe um 10 Grad. So viel zum Wetter von Gerald Holzinger.
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1: Donnerstag, der 2. Juli. Im Studio ist Daniela Nicolai. Nach den verheerenden Erdbeben in Venezuela steigt die Opferzahl weiter. Von mindestens 2.300 Toten sprach der venezolanische Parlamentspräsident am Abend. Die Regierung hat eine 7-tägige Staatstrauer ausgerufen. Wie schwierig die Bergungsarbeiten sind, schildert der Österreicher Wolfgang Weden. Er arbeitet für eine Hilfsorganisation in Caracas und war in dem am meisten betroffenen Gebiet.
2: Im Bebengebiet, das war so ähnlich wie der Vorhof zur Hölle. Riesige Häuser sind eingestürzt. Die Rettungskräfte suchen immer noch nach Verschütteten. Die Menschen stehen apathisch neben den Grabungsarbeiten und hoffen, dass einer ihrer Angehörigen gefunden wird. Und das Makabere dabei ist noch, es liegt mittlerweile schon ein Leichengeruch über der Stadt.
3: Wie ist die humanitäre Lage derzeit? Wie läuft die Versorgung?
2: In den wirklich zerstörten Gebieten gibt's gar nichts. Die Leute haben nichts zu essen, nichts zu trinken und keine Medizin. Am meisten wird natürlich Trinkwasser jetzt benötigt, weil sehr viel Leichengift auch mittlerweile ins Grundwasser einsickert und das Wasser so und so nie Trinkwasserqualität hatte, aber jetzt wird es immer schlimmer.
1: Sagt Helfer Wolfgang Weden im Gespräch mit Ernst Kernmeier. In Deutschland hat die Bundesanwaltschaft Anklage gegen einen Ukrainer erhoben. Er soll der Drahtzieher der Anschläge auf die Nord Stream Gaspipeline im September 2022 gewesen sein. Bei der Sabotageaktion sind Leitungen in der Ostsee gesprengt worden, die für den Transport von russischem Gas nach Deutschland bestimmt waren. Andreas Huss, der Obmann der österreichischen Gesundheitskasse ÖGK, lobt die geplante Gesundheitsreform, deren Grundzüge die Regierung präsentiert hat. Von einem großen Wurf will er nicht sprechen, aber es gebe Verbesserung für die Menschen, sagt Huss.
4: Das Problem der österreichischen Gesundheitsversorgung ist, dass wir lange Wartezeiten haben. Wait or pay, sagt die OECD dazu. Also entweder sie bezahlen oder sie bekommen eben nicht sofort einen Termin.
5: Zu der kommen
4: und aus dem Grund ist es mir schon wichtig zu sagen, mit dieser Gesundheitsreform ist adressiert, dass die Menschen am Ende des Tages weniger Wartezeiten haben, dass die Ärztinnen und Ärzte mehr Zeit für die Patienten haben und dass die Qualität der Versorgung verbessert wird. Und diese Ziele sind wichtig.
1: ÖGK-Obmann Huss in der Zeit im Bild 2. Eine Rettungsaktion hat am Nachmittag auf der Donau in Niederösterreich für einen Großeinsatz gesorgt. 8 Personen, unter ihnen 2 Kinder, mussten aus dem Wasser gerettet werden. Details von Petra Ottitsch.
6: 60 Personen einer Reisegruppe sind mit Kajaks und Kanus auf der Donau unterwegs, als beim Kraftwerk Ips-Persenbeug ein heftiges Gewitter mit starkem Sturm aufzieht. 8 Menschen stürzen ins Wasser. Sie werden von der Feuerwehr und der Schleusenaufsicht gerettet. Nach dem Einsatz passiert die Gruppe von 4 Feuerwehr. Der Boten begleitet die Schleuse. Das Rote Kreuz versorgt die teilweise leicht unterkühlten Personen mit Decken. Der Zwischenfall endet glimpflich. Niemand muss ins Krankenhaus. Die Mitglieder der Reisegruppe befinden sich mittlerweile in Ips an der Donau, in Hotels bzw. am dortigen Campingplatz.
1: Schlechte Nachrichten kommen kurz vor dem Fußball-WM-Spiel gegen Spanien aus dem ÖFB-Team. Außenverteidiger Philipp Mbembe kann nicht spielen. Aus den USA Daniel Kulowitz.
7: Ja, das sind bittere Nachrichten vor dem Duell mit Europameister Spanien, die ich erfahren habe. Philipp Mbembe galt gegen Spanien vermutlich als Fixstarter auf der Außenbahn. Eine Muskelverletzung im rechten Oberschenkel, also eine Zerrung, lässt einen Einsatz gegen Spanien aber nicht zu. Das hat eine MR-Untersuchung beim Mainz-Legionär ergeben. Als Alternativen könnte Ralf Rangnick Hoffenheim-Legionär Alexander Prass ins Rennen schicken. Auch eine Variante mit Konrad Leimer weiter hinten ist durchaus denkbar. Das wird der Teamchef aber erst knapp vor Spielbeginn gegen 20 Uhr österreichischer Zeit verkünden.
1: Zwei Menschen sind auf die Spitze des Empire State Buildings in New York geklettert. In 440 Metern Höhe haben sie ein Plakat mit einer Friedensbotschaft enthüllt. Laut einem Sprecher der Verwaltung war die Aktion nicht genehmigt. Die beiden Aktivisten wurden vorübergehend festgenommen. Und jetzt zum Wetter.
5: Die Rekordhitze ist jetzt überall vorbei. Die kommenden Tage bringen gemäßigte Sommertemperaturen. Heute Nacht liegen die Tiefstwerte meist bei erfrischenden 10 bis 18 Grad, im Osten stellenweise bei 20 Grad. Ein paar Regenschauer sind weiterhin mit dabei. Am längsten unbeständig bleibt es heute tagsüber an der Alpen-Nordseite. Generell wird der Donnerstag aber immer häufiger sonnig, bei lebhaftem, nach Osten hin kräftigem Nordwestwind und Höchstwerten zwischen 21 und 29 Grad in 2000 Meter Höhe um 10 Grad. So viel zum Wetter von Gerald Holzinger.
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1: Im Studio Sebastian Rosenauer, es ist 1 Uhr. Bei der Fußball-Weltmeisterschaft steht der nächste Achtelfinalist fest. Belgien hat es geschafft. Wolfgang Eichinger, Belgien besiegt in einem spannenden, aber auch verrückten Spiel den Senegal mit 3:2 nach Verlängerung.
2: Ja, verrückt vor allem deshalb, weil der Senegal bis zur 86. Minute 2:0 führt, die klar bessere Mannschaft ist, aber dann retten Lukaku und Tielemans Belgien mit 2 Treffern in die Verlängerung. Und in der 26. Minute der Verlängerung wird nach VAR-Intervention ein harter, aber korrekter Elfmeter für Belgien gegeben. Lange Diskussionen nach der Entscheidung der Senegalesen mit dem Schiedsrichter aus Honduras und letztendlich darf Belgiens Kapitän Tielemans antreten und er verwertet souverän zum 3:2 Endstand. Noch mehr als 10 Minuten Nachspielzeit in der Verlängerung und dann gibt es Tränen beim Senegal, Jubel über den Achtelfinaleinzug natürlich beim belgischen Team.
1: Wer schnell irgendetwas nachschlagen will, fragt immer öfter die künstliche Intelligenz. Wie viele sicher schon gemerkt haben, liefern aber ChatGPT, Gemini und Co. oft völlig falsche Informationen. Philipp Maschl berichtet.
3: In schönen Worten bekommen wir rasch eine Antwort auf eine Frage. Dank der KI. Was sauber und vertrauenswürdig aussieht, stimmt in vielen Fällen aber nicht, sagt Doris Wessels vom Zukunftslabor Generative KI in Kiel.
4: Es bleibt nach wie vor das Restrisiko, dass in den Antworten Fehlinformationen drinsteckt.
3: Dieses Risiko können wir aber minimieren. In der Art und Weise, wie wir die KI befragen.
5: In die Anweisungen schon mit reinzunehmen, dass man wirklich nur Quellen haben möchte, denen man vertraut, die wissenschaftlich belegt sind.
3: Erklärt Theresa Sporn, die mit ihrem Unternehmen Firmen in Sachen KI berät. Wichtig sei auch, die angegebenen Quellen anzuklicken. Manchmal verstecken sich auch unseriöse Seiten dahinter, die gezielt falsche Informationen verbreiten. Daher ist es immer wichtig, auf der Suche nach Infos nicht nur einer Quelle zu vertrauen.
1: Die Republik Österreich bekommt von der österreichischen Beteiligungs AG ÖBAG 1,6 Milliarden Euro für das Jahr 2025. Im Vorjahr haben diese Gewinnbeteiligungen knapp 1,3 Milliarden ausgemacht. Bereits im Mai hat die Republik mehr als 550 Millionen Euro vom Verbund bekommen. In der ÖBAG sind neben dem Verbund alle staatlichen Beteiligungen bei OMV, Post, Telekom und der Bundesimmobiliengesellschaft gebündelt. Aus für die klassische PlayStation-Spiele-Disc. Sony will neue PlayStation-Spiele ab 2028 nur noch in digitaler Form verkaufen. Sony begründet diesen Schritt damit, dass die Kunden Spiele lieber so kaufen würden. Und damit weiter zum Wetter und Carmen Schüssling.
6: Das Wetter hat sich umgestellt, die Hitze zieht sich in den Mittelmeerraum zurück. Hier in Österreich hat es heute meist unter 30 Grad. In den Alpen sind es um die 24 Grad am Nachmittag und die meiste Zeit scheint die Sonne. Restwolken oder letzte Regentropfen aus der Nacht heraus klingen bald ab. Es kommt lebhafter Nordwestwind auf. Der Freitag wird dann wechselhafter. Mal scheint die Sonne, dann tauchen Wolken mit Schauern auf und mehr Sonne gibt es dann wieder am Samstag.
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1: Im Studio Sebastian Rosenauer. Es ist 2 Uhr. Gesundheit, Energie und Verwaltung, all diese Bereiche sollen reformiert werden. Darauf hat sich die Regierung jetzt einmal grundsätzlich geeinigt. Details fehlen noch. Auch bei der Bildung, also bei Schulen und Kindergärten, soll es Neuerungen geben. Hier sind schon einige Eckdaten bekannt. Es geht etwa um die Zuständigkeiten fürs Personal und um Verbesserungen in der Betreuung. Peter Daser.
2: Unter anderem soll es künftig einheitliche Standards in ganz Österreich geben für die Bildung und Betreuung im Kindergartenalter. Konkret zum Beispiel bei der Gruppengröße. Kindergartengruppen dürfen dann künftig maximal 22 Kinder umfassen. Das gilt bei Kindern von 3 bis 6 Jahren. Bisher sind teilweise auch größere Gruppen zulässig. Ein anderer Bereich betrifft die Schulen bzw. deren Verwaltung. Hier geht es um Kompetenzverschiebungen hin zu den Ländern. Konkret werden die Bildungsdirektionen der Länder nicht nur für die Pflichtschullehrerinnen und Lehrer zuständig sein, sondern auch für das unterstützende Personal wie Psychologen, Sozialarbeiterinnen, Förderkräfte oder Verwaltungspersonal. Voraussetzung für die Änderungen ist allerdings eine Verfassungsmehrheit im Nationalrat.
1: Nach dem Erdbeben in Venezuela vor genau einer Woche steigt die Zahl der Opfer weiter. Die Regierung spricht mittlerweile von mehr als 2200 Toten. Hilfskräfte vermuten aber, dass die Zahl weit höher ist. Das sagt auch der Vizepräsident des Deutschen Bestatterbundes, Markus Meichle, der zurzeit vor Ort ist. Katharina Wagner aus unserer Außenpolitikredaktion hat ihn in Caracas erreicht.
3: Diese Zahlen können keinenfalls stimmen. Wenn Sie hier durch das Krisengebiet unterwegs sind und an den Einsatzstellen mit den Teams, was in der Luft liegt, was Sie riechen können, da wissen Sie schon, ein Gebäude, das ist nicht nur ein Verstorbener, es sind mehrere Verstorbene. Also ich würde die Zahl mal eher tendenziell zwischen 50 und 70.000 Verstorbene benennen.
4: Wo können Sie denn da helfen?
3: Sie müssen sich so vorstellen, dass es hier an kleinen Dingen schon fehlt. Dinge, die wo man für diese Arbeit benötigt. Pinzetten, Skalpelle. Wir haben jetzt unser Material, lassen wir alles zurück, lassen wir alles hier. Die in der Rechtsmedizin haben nichts.
1: Sagt der Vizepräsident des Deutschen Bestatterbundes, der gerade bei den Rettungsarbeiten in Venezuela dabei ist.
5: Die Fußball-WM 2026.
1: Anstoß jetzt im 16. Finale zwischen den USA und Bosnien und Herzegowina. Die USA dürften der Favorit sein. Sie stehen auf der FIFA-Weltrangliste auf Platz 15, Bosnien und Herzegowina auf Platz 61. Und jetzt weiter zum Wetter mit Carmen Schüssling.
6: In den nächsten Stunden werden die Schauer immer seltener, zumindest teilweise klart es auf und die Temperaturen sinken selbst im Osten meist unter 20 Grad. Es kann also gelüftet werden. Und tagsüber erwartet uns dann windiges, aber recht sonniges Sommerwetter mit 21 bis 27 Grad am Nachmittag. Im Osten und Süden werden es vereinzelt nochmal knapp an die 30 Grad. Der Freitag bringt wieder mehr Wolken.